0: wieder Tausende auf die Straße gegangen. Proteste gab es am Abend unter anderem in Mailand, Neapel und Florenz. Nach ersten Berichten verliefen sie friedlich. Am Abend zuvor war es in Bologna, wo der 42-jährige Marokkaner am Sonntag starb, zu Krawallen gekommen. Wegen des Todesfalls ermittelt inzwischen die Staatsanwaltschaft.
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3: Ganz langsam steigen die Temperaturen jetzt wieder ein paar Pünktchen nach oben, sodass wir am Freitag bei ca. 29 Grad liegen. Dazu schönes Sommerwetter mit viel Sonne und nur wenigen Wolken. Regen ist aber auch wieder mit dabei und zwar spätestens ab Sonntag.
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3: Mit Dominik Kunzmann. Alle Bierliebhaber müssen jetzt ganz stark sein. Am Montagabend gab es ein Bierchaos auf der A5 bei Offenburg. Zwei LKW sind seitlich zusammengeprallt. Der eine hat beim Spurwechsel nicht aufgepasst und dem anderen Brummi die Plane vom Anhänger aufgerissen. Rund 80 Bierkästen sind daher auf die A5 gekracht. Und bei allen, die eher Wein trinken, steigt die Vorfreude schon. Das Oechslefest Pforzheim startet in genau einem Monat. Mit 17 Tagen ist es das längste Weinfest der Region, mit viel Live-Musik, aber natürlich auch mit viel Wein.
4: Die Weinliebhaber dürfen erneut erwarten, gute Weine hier aus dem Ländle, aus dem Pforzheimer Umland. Sei es ein Spitzing Rosé, ein Weißwein, der auch wieder den richtigen Nerv getroffen hat zwischen lieblich, halbtrocken, trocken und einem Rotwein, der auch im Sommer noch nach wie vor seine gute Chance haben wird.
3: So Oliver Reitz, Chef des Wirtschaft und Stadtmarketing Pforzheim. Das Oechslefest startet am 21. August.
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5: Ganz langsam steigen die Temperaturen jetzt wieder ein paar Pünktchen nach oben, sodass wir am Freitag bei ca. 29 Grad liegen. Dazu schönes Sommerwetter mit viel Sonne und nur wenigen Wolken. Regen ist aber auch wieder mit dabei, und zwar spätestens ab Sonntag.
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1: Ich bin Tine Klima. Bahnchefin Paller will das Trinken von Bier, Wein und Schnaps bis zum Herbst in allen Bahnhöfen verbieten. Bundesinnenminister Dobrindt zeigt sich offen dafür. Er sieht aber ein Problem. Wie soll ein mögliches Verbot durchgesetzt werden?
2: Innenminister Dobrindt will jetzt erstmal von der Bahnchefin wissen, was die Grundlage für ihren Vorschlag ist. Denn die Polizeigewerkschaften äußern schon Bedenken, wie ein Alkoholverbot durchzusetzen sei. Zu wenig Personal dafür, heißt es von der Gewerkschaft der Polizei, die neben der Bahn für die Sicherheit an Bahnhöfen zuständig ist. Und der Vorsitzende der Bundespolizeigewerkschaft meint sogar, dass seine Kolleginnen und Kollegen für das Durchsetzen eines Alkoholverbots gerade nicht zuständig seien. Thomas Thonfeld, Nachrichtenredaktion.
1: Eine große Mehrheit der Menschen in Deutschland hält den Rücktritt von Unionsfraktionschef Jens Spahn für richtig. In einer aktuellen Umfrage gaben das 80% der Befragten an. Nur 8% hielten ihn für falsch. Spahn und sein Mann hatten vergangene Woche bekannt gegeben, dass sie Eltern geworden sind. Durch eine Leihmutter in den USA. Damit umgingen die beiden ein in Deutschland geltendes Verbot. In der Union brach ein Sturm der Empörung los, der dann auch zu Spahns Rücktritt führte. Immer mehr Fahrzeuge sind weltweit unterwegs, aber die Zahl der Verkehrstoten ist gesunken. Sie sei seit 2011 um über 20% zurückgegangen, obwohl in diesem Zeitraum mehr als 1 Milliarde Fahrzeuge neu auf die Straßen kamen. Das berichtet die Weltgesundheitsorganisation.
3: Die Zahl der Unfälle ist deutlich zurückgegangen, unter anderem wegen Tempolimits und Sicherheitsstandards für Fahrzeuge. Ein Phänomen der Neuzeit verändert die Statistik allerdings. Der Boom von Lieferservices für Essen und alles Mögliche. Der hat die Zahl der Motorräder innerhalb von rund 15 Jahren weltweit verdreifacht. Und Unfälle mit Todesfolge und Verletzungen damit, die machen inzwischen fast 1/3 aller Unfälle aus. Klar ist, was die Fahrer schützen kann. Der Helm reduziert das Risiko eines folgenschweren Unfalls um mehr als das 6-fache, sagt die WHO. Aus Genf, Christiane Ulrich.
1: Der Krieg gegen den Iran kostet die USA nach Angaben von Verteidigungsminister Hegseth umgerechnet rund 32 Milliarden Euro. Das sagte Hegseth bei einer Anhörung im US-Senat. Er sagte auch, dass die Summe neben den bisherigen Ausgaben auch erwartete Kosten umfasse. Dazu zählten unter anderem Sollzahlungen für Militärangehörige sowie Betriebs- und Wartungskosten.
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5: Ganz langsam steigen die Temperaturen jetzt wieder ein paar Pünktchen nach oben, sodass wir am Freitag bei ca. 29 Grad liegen. Dazu schönes Sommerwetter mit viel Sonne und nur wenigen Wolken. Regen ist aber auch wieder mit dabei und zwar spätestens ab Sonntag.
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2: Mit Dominik Kunzmann. Treibt ein Feuerteufel rund um Kämpfelbach im Enzkreis ein Unwesen? Die Kripo hatte einige Spuren, die darauf hindeuten und denen sie nachgeht. Seit Mitte Juni kam es in Kämpfelbach und Eising verdächtig oft und nah beieinander zu Flächen- und Wiesenbränden. Die Ermittler betonen übrigens, dass die Aufklärungsquote bei Brandstiftung ziemlich hoch liegt. Jetzt mal Hand aufs Herz. Wann habt ihr zuletzt einen kleinen Laden bei euch im Dorf unterstützt? Wir alle tun das wahrscheinlich viel zu selten und kaufen dann doch lieber online oder im Discounter ein. Aber eine tolle Aktion aus Pfinstal zieht jetzt vielleicht wieder einige in die Geschäfte vor Ort. Mit Kauf hier will der Gewerbeverein Pfinstal den lokalen Handel unterstützen, sowie die Bäckerei von Manuel Dietrich.
3: Also ist ganz klar, wir legen sehr viel Wert auf Qualität, zu 100%. Das schmeckt man halt dann auch raus. Ein Top-Service und den bekommt man halt im Internet oder bei großen Ketten eher schwieriger.
2: Oder die Metzgerei Laux in Wöschbach.
4: Uns gibt es seit 1834, sind also in der 6. Generation. Unsere Junge sind schon am Start, um hier weiterzumachen und wir schlachten noch selber. Und für uns sind Kunde nicht Kunde X, sondern bei uns sind Kunde was Persönliches.
2: Sagt Petra Laux von der Metzgerei Laux in Pfinstal-Wöschbach.
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5: Ganz langsam steigen die Temperaturen jetzt wieder ein paar Pünktchen nach oben, sodass wir am Freitag bei ca. 29 Grad liegen. Dazu schönes Sommerwetter mit viel Sonne und nur wenigen Wolken. Regen ist aber auch wieder mit dabei und zwar spätestens ab Sonntag.
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1: Ich bin Tine Klimach. Frankreich führt als erstes EU-Land ein Social-Media-Verbot für Kinder und Jugendliche unter 15 Jahren ein. Ein entsprechendes Gesetz, das nach den Sommerferien greifen soll, verabschiedete das Parlament in Paris mit großer Mehrheit.
2: Beschlossen ist damit ein Vorhaben, das Präsident Emmanuel Macron sehr am Herzen liegt. Kinder und Jugendliche sollen besser von negativen Einflüssen sozialer Medien geschützt werden. Aber wie soll die Umsetzung funktionieren? Frankreich will, dass die großen Social-Media-Plattformen für die Alterskontrolle mehrere technische Möglichkeiten anbieten. Kritiker aber bezweifeln, dass Frankreich solche Einschränkungen im Alleingang durchsetzen kann. Die Zuständigkeit dafür liegt nämlich bei der EU. Und Brüssel prüft bereits, wie eine entsprechende Regelung ausgestaltet werden kann und hält von dem französischen Vorpreschen nicht viel. Aus Paris, Michael Evers.
1: Kein Alkohol auf Bahnsteigen und in Bahnhofshallen. Die Deutsche Bahn plant einen radikalen Schnitt mit der Hoffnung auf mehr Sicherheit. Es soll künftig an allen Bahnhöfen untersagt sein, Bier, Wein, Schnaps oder anderen Alkohol zu trinken. Die Gewerkschaft der Polizei geht nicht davon aus, dass das Verbot angesichts der aktuellen Personallage konsequent umgesetzt werden kann. Gleichzeitig plädiert Alexander Peutz, stellvertretender GdP-Bundesvorsitzender beim ZDF, für ein Alkoholverbot auch in Zügen.
3: Es bringt nichts, quasi auf dem Bahnhof das Verbot auszusprechen, aber in den Zügen weiter konsumieren zu dürfen. Das muss konsequent umgesetzt werden. Und natürlich muss auch die Deutsche Bahn jetzt ihr Hausrecht durchsetzen mit der DB-Sicherheit und muss das Verbot auch kontrollieren.
1: Spätestens ab Herbst soll es keinen Alkohol mehr auf Bahnsteigen und in Bahnhofshallen geben. Nun wird darüber diskutiert, wer das kontrollieren soll. Die Polizei winkt schon ab. Nach den tödlichen Schüssen auf 6 Menschen in Stade ist der mutmaßliche Täter in Untersuchungshaft gestorben. Ein Mitarbeiter des Gefängnisses fand den 45-Jährigen leblos in seiner Zelle in Bremervörde. Ermittler gehen von Suizid aus. Es gebe keine Hinweise auf ein Verbrechen. Der Mann soll Ende Juni in einer Mutter-Kind-Einrichtung 6 Menschen getötet haben. Hintergrund war ein Sorgerechtsstreit. Wer diesen Sommer ins kühle Nass springen will, muss für den Eintritt ins Schwimmbad mehr bezahlen. Im Juni kostete der Besuch eines Schwimmbads 3,6% mehr als ein Jahr davor. Das melden die Bundesstatistiker. Ausrüstungen wie Sonnenschirme und Badebekleidung waren dagegen etwas günstiger.
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5: Ganz langsam steigen die Temperaturen jetzt wieder ein paar Pünktchen nach oben, sodass wir am Freitag bei ca. 29 Grad liegen. Dazu schönes Sommerwetter mit viel Sonne und nur wenigen Wolken. Regen ist aber auch wieder mit dabei und zwar spätestens ab Sonntag.
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1: Mit Dominik Kunzmann. Alle Bierliebhaber müssen jetzt ganz stark sein. Am Montagabend gab es ein Bierchaos auf der A5 bei Offenburg. Zwei LKW sind seitlich zusammengeprallt. Der eine hat beim Spurwechsel nicht aufgepasst und dem anderen Brummi die Plane vom Anhänger aufgerissen. Rund 80 Bierkästen sind daher auf die A5 gekracht. Und bei allen, die eher Wein trinken, steigt die Vorfreude schon. Das Öxlefest Pforzheim startet in genau einem Monat. Mit 17 Tagen ist es das längste Weinfest der Region, mit viel Live-Musik, aber natürlich auch mit viel Wein.
2: Die Weinliebhaber dürfen erneut erwarten, gute Weine hier aus dem Ländle, aus dem Pforzheimer Umland. Sei es ein Spritzing Rosé, ein Weißwein, der auch wieder den richtigen Nerv getroffen hat zwischen lieblich, halbtrocken, trocken und einem Rotwein, der auch im Sommer noch nach wie vor seine gute Chance haben wird.
1: So, Oliver Reitz, Chef des Wirtschaft und Stadtmarketing Pforzheim. Das Öxlefest startet am 21. August.
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4: Ganz langsam steigen die Temperaturen jetzt wieder ein paar Pünktchen nach oben, sodass wir am Freitag bei ca. 29 Grad liegen. Dazu schönes Sommerwetter mit viel Sonne und nur wenigen Wolken. Regen ist aber auch wieder mit dabei, und zwar spätestens ab Sonntag.
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1: Ich bin Tine Klima. In gut einer Woche soll die CDU-CSU-Bundestagsfraktion nach dem Rücktritt von Jens Spahn einen neuen Vorsitzenden wählen. Aber zu den möglichen Kandidaten gibt es bisher nur Spekulationen. CDU-Chef Merz und CSU-Chef Söder wollen der Fraktion zeitnah einen Vorschlag unterbreiten.
2: Die beiden Verantwortlichen für den Personalvorschlag lassen sich nicht in die Karten schauen. Sie wollen sich erst intern austauschen und dann einen gemeinsamen Vorschlag machen. Auch Innenminister Dobrindt, der als möglicher Kandidat für den Posten gehandelt wird, hält sich bedeckt. Er wolle zu Personalspekulationen keinen Beitrag leisten. Möglicherweise muss nach der Wahl der Unionsfraktionsspitze in der kommenden Woche auch das Kabinett umgebildet werden, denn Spekulationen gibt es nicht nur zu Dobrindt, sondern auch zu weiteren amtierenden Ressortchefs wie etwa Kanzleramtschef Rei und Gesundheitsministerin Wacken. Aus Berlin Ursula Winkler.
1: Für den Einbau einer klimafreundlichen Heizung gibt es wieder staatliche Zuschüsse. Die neue Bundesförderung für effiziente Gebäude sei nun gestartet, sagt die Förderbank KfW. Allerdings gibt es unterm Strich nun weniger Geld vom Staat.
3: Die Bundesregierung will sparen und staffelt nun die Zuschüsse. Wer wenig verdient, der bekommt mehr Unterstützung. Relevant für die Förderung ist auch, ob Minderjährige im Haushalt leben. Der maximale Förderbetrag, der liegt nun bei 28.000 Euro und soll nach und nach weiter sinken. Wer aber schon eine Förderzusage hat oder einen Antrag gestellt hat zu alten, besseren Bedingungen, der muss sich keine Sorgen machen. Claudia Wächter, Nachrichtenredaktion.
1: Frankreich führt als erstes EU-Land ein Social-Media-Verbot für Kinder und Jugendliche unter 15 Jahren ein. Ein entsprechendes Gesetz, das nach den Sommerferien greifen soll, verabschiedete das Parlament in Paris mit großer Mehrheit. Es muss noch im Einzelnen geklärt werden, wie das Verbot in der Praxis tatsächlich umgesetzt und durchgesetzt werden soll. Nach dem Willen von Präsident Macron soll das Verbot schon nach den Sommerferien gelten. Nach dem Tod eines Einwanderers bei einem Polizeieinsatz sind in mehreren Städten Italiens wieder Tausende auf die Straße gegangen. Proteste gab es am Abend unter anderem in Mailand, Neapel und Florenz. Nach ersten Berichten verliefen sie friedlich. Am Abend zuvor war es in Bologna, wo der 42-jährige Marokkaner am Sonntag starb, zu Krawallen gekommen. Wegen des Todesfalls ermittelt inzwischen die Staatsanwaltschaft.
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5: Ganz langsam steigen die Temperaturen jetzt wieder ein paar Pünktchen nach oben, sodass wir am Freitag bei ca. 29 Grad liegen. Dazu schönes Sommerwetter mit viel Sonne und nur wenigen Wolken. Regen ist aber auch wieder mit dabei und zwar spätestens ab Sonntag.
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6: Ich glaube, wir haben auch einige Dorfkinder jetzt, die uns zuhören an diesem Mittwochmorgen. Ja. Und das Schöne am Dorf war, du hattest alles auf einem Fleck. Ne? Du hattest einen Bäcker, du hattest einen Metzger, du hattest eine Apotheke, du hast einen Schuhladen und musstest nirgendwo hinkutschen, um irgendwie deinen Einkauf zu erledigen.
7: Und damit das auch in Zukunft in Finstal so bleibt, ja, damit diese ganzen Traditionsgeschäfte weiterhin offen haben, helft ihr beim Überleben. Finstal hat eine tolle Kampagne gestartet. Wir müssen drüber sprechen und euch darüber informieren in 10 Minuten hier bei der neuen Welt.

0: Das ist der perfekte Wachmach-Sound für den Mittwochmorgen. Gleich geht's übrigens weiter mit einem tollen Duo. Jennifer Lopez und David Guetta. Die haben sich zusammen ins Studio gestellt. Save Me Tonight ist ein großartiger Song, der dabei rausgekommen ist. Und den hört ihr gleich bei der neuen Welle am Mittwochmorgen. Jetzt haben wir es 5 Uhr und 13 Minuten.
1: Sagt mal, wie macht ihr das, wenn ihr Brot und Wurst braucht? Kauft ihr das beim Bäcker und Metzger bei euch im Ort oder macht ihr das alles mit einmal im Supermarkt? Ja, wir müssen schon zugeben, wir sind bequem geworden, wollen alles an einem Ort irgendwie machen und kaufen auch anders, als Oma und Opa das damals gemacht haben. Und genau dabei liegt auch tatsächlich die Herausforderung für wirklich viele kleinere Läden in kleineren Gemeinden.
0: Jetzt gibt es eine tolle Idee aus Pfinztal, über die wir euch gerne informieren, damit die Läden im Ort offen bleiben. Was das für eine Aktion ist und wie ihr mitmachen könnt, das sagt euch jetzt unser Reporter Dominik, der war vor Ort.
2: Kauf hier, das liest man auf großen Schildern und Plakaten quasi an jeder Ecke hier in Pfinztal. Der Appell ist klar, die Läden im Ort sollen unterstützt werden und auch für euch springt was dabei raus.
3: Die Leute gehen in die Geschäfte, sammeln von 3 Geschäften 3 Belege, stecken die in ein Kuvert, geben die beim Gewerbeverein ab und können Preise im Gesamtwert von 2.000 Euro gewinnen.
2: Das hat mir Steffen Hauswirth erzählt. Er ist Vorsitzender des Gewerbevereins Pfinztal. Ja, und zusammen mit ihm war ich dann mal einen Vormittag unterwegs und habe mit ganz vielen Ladenbesitzern gesprochen. Unter anderem Bäcker Manuel Dietrich hat mir verraten, warum die kleinen Bäckereien im Ort unbedingt bleiben müssen.
4: Also ist ganz klar, wir legen sehr viel Wert auf Qualität. Wir schauen wirklich, dass die Produkte jeden Tag auf den Punkt sind, also 100%. Das schmeckt man halt dann auch raus. Ein Top-Service und den bekommt man halt im Internet oder bei großen Ketten eher schwieriger.
2: Und einen weiteren Vorteil kennt auch noch Harald Wenz. Er hat seine Metzgerei in Berghausen und Söllingen.
5: Der Vorteil ist, wenn man im Ort einkaufen kann und erhalte die Geschäfte, spart man sich viele Wege und ist relativ nah bei den Produkten und bei den Verkäufern.
2: Klar wurde, einfacher wird es für die Geschäfte im Ort gerade auf jeden Fall nicht. Viele Menschen sind dann doch zu bequem, das kenne ich ja selbst auch. Aber trotzdem sollten die Dorfläden nicht vergessen werden, sonst sind sie eben irgendwann nicht mehr. Dass die Läden im Ort ganz wichtig sind, betont auch Christel Ernst. Sie hat ihr Raumausstattungsgeschäft in Berghausen und dort schon viele glückliche Kunden bedient.
6: Ich habe schon einige Kunden gehabt, die waren erst in der ganzen Stadt unterwegs, haben es dann dort nicht gefunden und dann sind mir ihnen eingefallen, hier in Berghausen. Und dann kommen sie und ich konnte also viele zufriedenstellen oder mit ihren Wünschen erfüllen halt und sage dann aber auch, sehen Sie, hätte sie gleich an uns gedacht, hätte sie sich viel Weg sparen können.
2: Ja, also denkt doch vielleicht beim nächsten Mal an das kleine Geschäft im Ort, bevor ihr wieder was online bestellt. Und nicht nur in Pfinztal, sondern in der ganzen Region sollte wieder öfter gelten, Kauf hier.
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11: Ich bin Tine Klingler. In gut einer Woche soll die CDU-CSU-Bundestagsfraktion nach dem Rücktritt von Jens Spahn einen neuen Vorsitzenden wählen. Aber zu den möglichen Kandidaten gibt es bisher nur Spekulationen. CDU-Chef Merz und CSU-Chef Söder wollen der Fraktion zeitnah einen Vorschlag unterbreiten.
12: Die beiden Verantwortlichen für den Personalvorschlag lassen sich nicht in die Karten schauen. Sie wollen sich erst intern austauschen und dann einen gemeinsamen Vorschlag machen. Auch Innenminister Dobrindt, der als möglicher Kandidat für den Posten gehandelt wird, hält sich bedeckt. Er wolle zu Personalspekulationen keinen Beitrag leisten. Möglicherweise muss nach der Wahl der Unionsfraktionsspitze in der kommenden Woche auch das Kabinett umgebildet werden, denn Spekulationen gibt es nicht nur zu Dobrindt, sondern auch zu weiteren amtierenden Ressortchefs wie etwa Kanzleramtschef Rai und Gesundheitsministerin Wacken. Aus Berlin Ursula Winkler.
11: Für den Einbau einer klimafreundlichen Heizung gibt es wieder staatliche Zuschüsse. Die neue Bundesförderung für effiziente Gebäude sei nun gestartet, sagt die Förderbank KfW. Allerdings gibt es

0: unterm Strich nun weniger Geld vom Staat.
1: Die Bundesregierung will sparen und staffelt nun die Zuschüsse. Wer wenig verdient, der bekommt mehr Unterstützung. Relevant für die Förderung ist auch, ob Minderjährige im Haushalt leben. Der maximale Förderbetrag, der liegt nun bei 28.000 Euro und soll nach und nach weiter sinken. Wer aber schon eine Förderzusage hat oder einen Antrag gestellt hat zu alten, besseren Bedingungen, der muss sich keine Sorgen machen. Claudia Wächter, Nachrichtenredaktion.
0: Frankreich führt als erstes EU-Land ein Social-Media-Verbot für Kinder und Jugendliche unter 15 Jahren ein. Ein entsprechendes Gesetz, das nach den Sommerferien greifen soll, verabschiedete das Parlament in Paris mit großer Mehrheit. Es muss noch im Einzelnen geklärt werden, wie das Verbot in der Praxis tatsächlich umgesetzt und durchgesetzt werden soll. Nach dem Willen von Präsident Macron soll das Verbot schon nach den Sommerferien gelten. Nach dem Tod eines Einwanderers bei einem Polizeieinsatz sind in mehreren Städten Italiens wieder Tausende auf die Straße gegangen. Proteste gab es am Abend unter anderem in Mailand, Neapel und Florenz. Nach ersten Berichten verliefen sie friedlich. Am Abend zuvor war es in Bologna, wo der 42-jährige Marokkaner am Sonntag starb, zu Krawallen gekommen. Wegen des Todesfalls ermittelt inzwischen die Staatsanwaltschaft.
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4: In eurem Mittwoch geht's genauso wie die letzten Tage auch schon mit klarem Himmel und sehr frischen Temperaturen. Zwischen 9 und 11 Grad haben wir. Tagsüber bekommen wir dann wieder angenehme Temperaturen. Heute ein Stückchen wärmer, 27 Grad sind die Topwerte. Bis zum Mittag ist es super sonnig, danach ziehen ein paar Wolken durch. Der Neue Welle 3-Tage-Trend wird täglich wärmer werden und am Samstag, da knacken wir wieder die 30 Grad.
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5: 5.32 Uhr haben wir es. Schauen wir kurz mal bei euch auf den Straßen vorbei. Aktuell keine Blitzer gemeldet. Sehr gut. Vielleicht kommen wir ja heute Morgen mal ohne Blitzermeldungen durch. Und auch auf den Straßen läuft es aktuell sehr, sehr gut. Falls sich das ändern sollte, sagt gerne mal Bescheid über die 0721 20 16 300. Ansonsten könnt ihr auch jederzeit zwischendurch die Verkehrslage checken auf dieneuewelle.de.
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5: Ja, genau, das sind wir. Und wo der Kaffee versagt, da kommen wir dann ins Spiel mit eurem Lieblingsspiel. Das macht euch wach. Stadtland Quatsch heißt es und sorgt jeden Morgen für gute Laune.
4: Und wir spielen heute mit Sonja aus Karlsruhe. Sonja bekommt 30 Sekunden Zeit, ihre Kategorien zu beantworten. Und zwar mit ihrem Buchstaben P.
5: Ein Scheidungsgrund. Ein Scheidungsgrund mit P. Vielleicht fällt euch ja was ein. Und was Sonja gesagt hat, das hört ihr in der kompletten Rätselrunde in 10 Minuten.

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0: Das ist der gute Start rein in den noch sehr, sehr, sehr frühen Mittwoch.
1: Frischen Mittwoch, dachte ich, sagst du.
0: Ja, frisch auch. Also es ist heute wieder so ein kleines Jackenwetter. Ja. Ne? Nehmt das Jäckchen für den Vormittag auf jeden Fall mit. Jetzt haben wir es aber erst einmal 5:45. Hier ist die neue Welle am Mittwochmorgen.
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1: Jeden Morgen rätselt ihr euch fit rein in den neuen Arbeitstag. Und das mit eurem Lieblingsspiel. Es gibt 30 Sekunden auf der Uhr. Es gibt viele Kategorien und einen Buchstaben. Und wir suchen dann eure Antworten mit eurem Buchstaben auf die Kategorien. Und da freuen wir uns jetzt auf unsere Kandidatin Sonja aus Karlsruhe. Hallo.
3: Hallo.
0: Guten Morgen, Sonja. Schön, dass du dran bist. Wenn du gewinnen solltest in dieser Woche, dann haben wir einen tollen Preis für dich. Dann haben wir nämlich freien Eintritt in den Freizeitpark, Tripsdrill, sowohl ins Wildparadies, Kleebronn für dich und einen Lieblingsmenschen.
3: Oh, das ist toll.
1: Eva aus Ubstadt Weiher liegt gerade aktuell vorn mit 10 Punkten. Wenn du mehr machst, gehst du jetzt in Führung.
4: Der Buchstabe des Morgens ist P wie Paula.
0: Stadt.
3: Paderborn.
0: Ein Land.
3: Portugal.
0: Ein Scheidungsgrund.
3: Weiter.
0: Eine App.
3: Boah, weiter.
0: Ein Kleidungsstück mit P.
3: Poncho.
0: Natürlich, im Freizeitpark.
3: Poncho.
0: Das ist sommerlich.
3: Weiter.
0: Eine Frucht.
3: Papaya.
0: Im Geldbeutel.
3: Papiere.
1: Ja, die nehmen wir noch mit. Die waren direkt auf der Glocke, auf dem Ende der Zeit. Ey, was für eine schwierige Runde, Sonja.
0: Ja, Scheidungsgrund mit P, ja. Postbote gevögelt, hätte man sagen können. Ich weiß gar nicht, ob das passiert. Können sich ja mal Postboten mal melden. Aber das ist so das Klischee.
1: Ja, absolut.
0: Okay.
1: Das stimmt.
0: Gut, wir zählen mal deine Punkte zusammen, liebe Sonja aus Karlsruhe. Ich glaube nicht, dass es für 10 gereicht hat. Aber trotzdem, Vielleicht hat es dir ja Spaß gemacht.
3: Auf jeden Fall.
1: Es sind gute 6 Punkte, Sonja, für einen doch eher sehr bescheidenen Buchstaben.
3: Super, danke trotzdem.
0: Danke dir. Ciao.
3: Tschüss.
0: So, liebe Freunde, und ihr meldet euch doch auch gerne mal an, am besten über www.dieneuewelle.de, nur kurz Name und Telefonnummer dalassen.
1: Und dann hören wir uns doch schon morgen wieder. Ihr dürft doch gerne weiter mitfiebern. 5:45 hier in der Neue Welle Morgenshow. Und jetzt eure Lieblingsmusik.

0: Guten Morgen.
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2: An irgendeinem Tag habe ich erfahren, dass ich ein Brüderchen bekomme. Wirklich interessant fand ich das nicht. Da war die Schule ungleich spannender. Ich war gerade eingeschult in der ersten Klasse. Ja, und überhaupt, der Kerl war so klein, der und interessant. Nun, mit den Jahren ist mein Altersvorsprung geschwunden. Und heute? Heute sind wir zwei erwachsene Männer. Jeder ist seinen Weg gegangen. Er hat Familie, drei prächtige Söhne. Ich bin Pfarrer geworden. Und merkwürdig, mit diesen Jahren sind wir einander viel näher gekommen. Ja, das gibt es. Wir wissen beide, dass wir uns aufeinander verlassen können. Dass wir füreinander da sind, wo immer das nötig ist. Das Leben geht halt seine eigenen Wege und Gott schenkt dabei. Häufig schenkt er genau dann, wenn wir es nicht erwarten. Thomas Dietrich, Katholische Kirche.
0: Guten Morgen.
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6: Mit Tom Keimer. Guten Morgen. Frankreich führt als erstes EU-Land ein Social-Media-Verbot für Kinder und Jugendliche unter 15 Jahren ein. Die Nationalversammlung in Paris stimmte mit großer Mehrheit für das von Präsident Macron vorangetriebene Gesetz. Es tritt nach den Sommerferien in Frankreich in Kraft. Die Plattformen sollen technische Alterskontrollen einführen. Kritiker befürchten aber, dass die Unternehmen ihre Pflichten verschleppen. Paris alleine ist nicht mächtig genug, es mit Big Tech aufzunehmen. Wenn die gesamte EU ein Social-Media-Verbot einführe, das wäre allerdings eine Macht. Ein Markt mit potenziell einer 500 Milliarden Nutzer könnten Zuckerberg und Co. schon unter Druck setzen. Die Kommission in Brüssel arbeitet an einem Social-Media-Konzept. Die Deutsche Bahn plant ein Alkoholverbot an allen Bahnhöfen, schön und gut. Doch der stellvertretende Vorsitzende der Polizeigewerkschaft, Alexander Peutz, bezweifelt, ob angesichts von Personalmangel flächendeckende Kontrollen durchgeführt werden können. Im ZDF plädierte er zudem für ein Alkoholverbot auch in Zügen.
7: Es bringt nichts, quasi auf dem Bahnhof das Verbot auszusprechen, aber in den Zügen weiter konsumieren zu dürfen. Das muss konsequent umgesetzt werden und natürlich muss auch die Deutsche Bahn jetzt ihr Hausrecht durchsetzen mit der DB Sicherheit und muss das Verbot auch kontrollieren.
6: Das Alkoholverbot an Bahnhöfen soll ab Mitte Oktober gelten. In Karlsruhe gibt es bald eine neue Großbaustelle. Ab dem 30. Juli wird zwischen Brauer und Kriegsstraße ober- und unterirdisch alles erneuert. Dafür muss dann die Reinhold-Frank-Straße, die zentrale Nord-Süd-Achse im Karlsruher Westen, gesperrt werden.
8: Wir bitten um Nachsicht und Verständnis und auch um Mitwirkung. Das heißt, wir bitten, dass jeder ein Stück weit mitwirkt. Also wer nicht über die Kriegsstraße, Reinhold-Frank- und Brauerstraße, Gartenstraße muss, der soll bitte weiträumig umfahren. Das fängt an im Norden über den Adenauerring, im Süden über die Südtangente und so muss man sich ein bisschen durch Karlsruhe durchmanövrieren.
6: So Baubürgermeister Daniel Flucher. 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
9: Wir erleben gleich einen wunderbar schönen Sonnenaufgang. Dazu zieht ihr euch aber meine Jacke an. Es ist genauso frisch wie die letzten Tage auch. Zwischen 9 und 11 Grad haben wir aktuell. Tagsüber dann wieder T-Shirt-taugliche 27 Grad. Zum Nachmittag hin ein paar mehr Wolken. Es bleibt auf jeden Fall trocken. Und in den nächsten Tagen wird's wärmer. Am Samstag knacken wir die 30 Grad und es bleibt sommerlich.
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0: Wir haben es 6:03 an diesem Mittwochmorgen und die neuesten Blitzer sind doch schon wieder da. Manu hat's gesehen in Baden-Baden am Ortseingang von Gaggenau kommend. Hinterm Tunnel steht ein Blitzer. Bernhard meldet den in Bruchsal an der B35 in Richtung Autobahn an der SEW-Ampel. Fies im Gebüsch versteckt, meint er noch. Und Axel hat einen Blitzer in Bischweier gesehen an der Murktalstraße Richtung Muggensturm direkt am Friedhof. Habt ihr auch noch einen entdeckt? Warnt gerne alle, die unterwegs sind. Nutzt dafür die 0721 20 16 300.
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0: Alles gut auf den Straßen momentan. Falls sich das ändern sollte, sagt gerne Bescheid. Und ansonsten wisst ihr, könnt ihr alle Verkehrsmeldungen checken in der kostenlosen neue Welle App.
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9: Ja, und wie einfach mitmachen für euch ist und vor allem, wann ihr euer Radio dann heute richtig laut stellen solltet, das sagen wir euch in 10 Minuten.

0: Gleich geht es weiter mit guter Laune Musik. Hier bei der neuen Welle Marlon Rudett steht schon in den Startlöchern. When the Beat Drops Out ist ein toller Song. Ja. Hört ihr gleich. Jetzt haben wir es hier bei der neuen Welle. 6:11.
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0: Hier ist die neue Welle und das am Mittwochmorgen. Ja, ihr seid genau richtig. Für den Gute-Laune-Sound gibt's gleich Bibi Rexha und Faithless mit New Religion. Jetzt haben es 6 Uhr und 16 Minuten.
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2: Ein Mann hat über das Internet mehr als 20 Mädchen sexuell missbraucht. Dafür ist er in Heidelberg jetzt zu 3 Jahren und 10 Monaten Haft verurteilt worden. Unter anderem Karlsruher Online-Fahnder kamen dem Pädophilen auf die Spur. Was er den Mädchen am Computer angetan hat, das erzähle ich euch in 15 Minuten in den Neue Welle News.
1: Freundlich und frisch geht's rein in euren Mittwoch. Die Temperaturen derzeit zwischen 9 und 11 Grad. Tagsüber viel Sonne bis zu 27 Grad. Am Nachmittag ein paar mehr Wolken. Auf jeden Fall bleibt so trocken, dass ihr in eurem Garten heute wieder selber bewässern müsst. Nicht wahr, Carsten? So wie du gestern auch?
0: Ja, ich bin gestern Abend nochmal rumgefahren, so wie viele andere. Hab nochmal ein bisschen Wasser auf die Blümchen
1: so
0: gemacht.
1: Muss das auch
0: natürlich
1: heute sein.
0: Das neue Welle-Verkehrs-Update. Manu hat den neuesten Blitzer gesehen und zwar in Baden-Baden am Ortseingang von Gaggenau kommend, direkt hinterm Tunnel. Ja, alle Verkehrsupdates könnt ihr natürlich auch immer checken auf dieneuewelle.de.
1: So, und jetzt raus aus den Federn, rein in diesen neuen Arbeitstag und wir begleiten euch dabei mit eurer Lieblingsmusik. Hier ist die neue Welle.

0: Sonnige Grüße zu euch an diesem Mittwoch. Die neue Welle ist hier um 6:58.
1: Guten Morgen.
0: Heute, irgendjemand hat mal diesen Tag ausgerufen zum Tag der Hängematte. Ja, warum auch immer. Aber wir haben für euch Musik rausgesucht, Lieblingsmusik. In die könnt ihr euch auch einfach reinlegen, euch fallen lassen und die Seele baumeln lassen.
1: Pink und Trustfall werdet ihr hören für den Gute-Laune-Start in den nächsten 10 Minuten bei eurer Lieblingsmusik hier bei der neuen Welle. Bis gleich.
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1: Mit Tom Keimer, guten Morgen. Frankreich macht ernst und führt ab Herbst ein Social-Media-Verbot für Kinder und Jugendliche unter 15 Jahren ein. Das Gesetz wurde mit großer Mehrheit jetzt in Paris angenommen. Für die Alterskontrolle sollen TikTok, Insta und Co. bestehende technische Möglichkeiten nutzen. Die Erfahrung aus Australien zeigt aber, dass die Plattformen da gerne schludern und den Kids große Schlupflöcher offenhalten. Ein Mann aus der Nähe von Heidelberg hat über das Internet mehr als 20

0: Mädchens sexuell missbraucht. Dafür ist er zu fast 4 Jahren Haft verurteilt worden. Er hatte sich in Chats als Gleichaltriger ausgegeben und die Kinder im Alter von 8 bis 13 Jahren dazu gebracht, Nacktbilder und Schlimmeres von sich zu schicken. Unter anderem das Karlsruher Cybercrime-Zentrum kam ihm auf die Spur. Wie? 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
3: Eure Sonnenbrille ist hoffentlich am Start. Die ist einsatzbereit, denn die braucht ihr zum Mittwoch den ganzen Tag über. Heute sonnig, zum Nachmittag hin ein paar mehr Wolken. Es bleibt trocken und die frischen Temperaturen von jetzt, die steigern sich tagsüber bis zu 27 Grad, also angenehm sommerlich. In den nächsten Tagen bleibt's freundlich und Samstag, Freunde, da knacken wir wieder die 30-Grad-Marke.
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4: 6:32 Uhr. Axel hat den neuesten Blitzer in die Community gemeldet. In Bischweier stehen sie an der Murktalstraße Richtung Muggensturm, direkt am Friedhof. Das ist eine 30er-Zone. Auch ein Blitzer heute in Bruchsal an der B35 Richtung Autobahn, SEW-Ampel. Und lasst euch nicht blitzen in Baden-Baden, direkt am Ortseingang von Gaggenau kommend. Hinterm Tunnel steht ein Fotokasten. Wenn ihr auch noch was entdeckt habt, ne, packt gerne noch einen Blitzer dazu. Wir freuen uns immer über die 0721 2016 300. Kommt ihr einfach zu uns.
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4: 5 bis 10 Minuten Wartezeit schon wieder an der A8 in Richtung Stuttgart zwischen Pforzheim West und Ost im Baustellenbereich. Und alle Verkehrsupdates für euch auch jederzeit zum Nachlesen in der Neue Welle App und auf dieneuewelle.de.
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3: Wir alle erinnern uns an das schlimme Unwetter letzte Woche in der Region am Donnerstag. Dieses Unwetter war so schwer, dass hunderte Bäume entwurzelt wurden und ein Mensch in Karlsruhe ist sogar gestorben, als ein Baum auf ihn stürzte.
4: Ja, um solche Unwetter besser vorherzusagen, bittet das KIT in Karlsruhe jetzt um eure Mithilfe. Es geht um Hagelkörner, die sollen gesammelt werden. Wie groß sie sein sollten und was genau sich die Wissenschaftler von euch erhoffen, das hört ihr in 10 Minuten.

0: 6:41 Uhr steht auf der Uhr und ihr steht auf.
1: Bestenfalls, ja. Ja,
0: wenn es gut läuft. Ja, ja, ja. Hier ist die neue Welle. Wir begleiten euch mit guter Laune Musik in diesen Mittwochmorgen. Und Wissenschaftler bitten die Menschen in ganz Baden-Württemberg, große Hagelkörner zu sammeln. Diese Newsmeldung erreichte uns direkt nach dem schweren Unwetter letzte Woche in und um Karlsruhe. Und das hat natürlich unsere Neugier geweckt und wir sind für euch der Sache mal nachgegangen.
1: Yannick Fischer, der ist wissenschaftlicher Mitarbeiter am KIT und in der Arbeitsgruppe Atmosphärische Risiken forscht er zum Thema Hagel. Denn Hagel verursacht jedes Jahr immense Schäden.
2: Ja, also Hagel ist natürlich ein sehr lokales Phänomen. Es entsteht nur in den stärksten Gewittern. Und je intensiver das Gewitter ist, desto größer kann der Hagel dabei werden. Dadurch, dass es so selten ist, ist Hagel eben noch nicht so gut verstanden. Also sowohl die Entstehung als auch das Auftreten. Da forschen wir aktuell dran sehr intensiv.
0: Mhm. Yannick Fischer und seine Kolleginnen und Kollegen wünschen sich jetzt von euch, dass ihr Hagelkörner ab der Größe eines Golfballs aufsammelt, diese dann luftdicht in einer Tüte verschließt und die Hagelkörner danach in einer Tiefkühltruhe lagert. Dann würde ein Mitarbeiter kommen, um die Hagelkörner abzuholen.
2: Also wir analysieren die interne Struktur von Hagel. Vielleicht hat der eine oder andere schon mal gesehen, dass Hagel in so Schichten häufig aufgebaut ist. Und diese Schichten kann man sich so ähnlich vorstellen wie bei Baumringen. Die geben so einen Abdruck der Vergangenheit des Hagelkorns, also der Geschichte der Entstehung im Gewitter. Und daran können wir probieren nachzuvollziehen, ja, welche Bedingungen davor geherrscht haben, von welchen Höhen der Hagel entstanden ist. Und dann eben besser zu verstehen, wie Hagel entsteht und das hoffentlich in Modelle einzubauen, mit denen wir dann besser vor Hagel auch warnen.
0: Okay, also nach dem Unwetter in der letzten Woche bitten euch die Wissenschaftler des KIT, große Hagelkörner zu sammeln. So möchte man noch mehr über die Entstehung dieser gefährlichen Eiskugeln herausfinden, um in Zukunft besser davor warnen zu können.
1: Sehr, sehr spannendes Thema. Und wenn ihr jetzt KIT Hagelkörner abholen mal googelt, dann findet ihr auch den Kontakt zum KIT Arbeitsgruppe Hagel. Die neue Welle ist hier, jetzt mit eurer Lieblingsmusik am Mittwochmorgen.

0: Gleich geht es weiter mit dem Mann, der einen Schmetterling auf der Brust tätowiert hat. Harry Styles.
1: Woher weißt du sowas?
0: Ja, ich fand es ganz cool. Ich mag das, weil, kennst du den Film Papillon?
1: Nee.
0: Also, okay, der hat nämlich auch einen Schmetterling auf der Brust. Ich mag dieses Tattoo generell.
1: Aha.
0: Deswegen ist es mir aufgefallen. Okay, so viel zu deiner Frage. Hier ist die neue Welle. Das ist die viel wichtigere Geschichte, die ihr wissen solltet, falls euch mal jemand fragt, welchen Radiosender ihr hört. Und jetzt haben es tatsächlich schon 6 Uhr und 46 Minuten.
2: Ein Thema, über das ihr heute vielleicht auch mitdiskutiert, jetzt von Tom aus dem Neuwelle Newsroom.
3: Frankreich führt ab Herbst ein Social-Media-Verbot für Kinder und Jugendliche unter 15 Jahren ein, als erstes EU-Land. Für die Alterskontrolle sollen TikTok, Insta und Co. selber zuständig sein. Die Erfahrung aus Australien, wo ja schon so ein Social-Media-Verbot gilt, zeigt jedoch, dass die Plattformen da gerne schludern. Also über Sinn oder Unsinn des französischen Vorstoßes reden wir in 15 Minuten in den Neuwelle News.
2: Viele von euch flitzen schon draußen rum, haben sich die Jogging-Schuhe an die Füße geschnallt. Ist aber auch perfektes Laufwetter. Es ist angenehm, frisch momentan, die Sonne scheint. Heute tagsüber weiterhin freundlich bei sommerlichen 27 Grad.
0: Das neue Welle-Verkehrsupdate mit der neuesten Meldung aus der Blitzer-Community. Jean-Pierre hat sich gemeldet. In Weingarten hat er den Blitzer gesehen, an der Ringstraße, Höhe Schwimmbad in Richtung B3. Und dann plant mal aktuell wieder 5 bis 10 Minuten mehr Zeit ein an der A8 in Richtung Stuttgart, Höhe Pforzheim im Baustellenbereich.
2: Wir begleiten euch in diesem Mittwoch und das mit eurer Lieblingsmusik. Und hier ist der Mann mit Schmetterling auf der Brust. Das ist Lieblingsmusiker Harry Styles bei der neuen Welle.

0: Hier ist die neue Welle und wenn ihr euch gerade fragt, womit geht's dann gleich weiter? Ist das die Antwort? Eine der schönsten Coverversionen ever. Cyril und Stumbling In bei eurer Lieblingsmusik hier bei der neuen Welle. In den nächsten 10 Minuten schon.
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6: Mit Tom Keimer, guten Morgen. Als erstes Land der EU führt Frankreich ein Social-Media-Verbot für Kinder und Jugendliche unter 15 Jahren ein. Mit großer Mehrheit stimmte das Parlament in Paris für das Gesetz, das im September in Kraft treten soll. Neue Welle-Reporter Michael Evers.
7: Beschlossen ist damit ein Vorhaben, das Präsident Emmanuel Macron sehr am Herzen liegt. Aber wie soll die Umsetzung funktionieren? Frankreich will, dass die großen Social-Media-Plattformen für die Alterskontrolle mehrere technische Möglichkeiten anbieten. Kritiker aber bezweifeln, dass Frankreich solche Einschränkungen im Alleingang durchsetzen kann. Die Zuständigkeit dafür liegt nämlich bei der EU. Und Brüssel prüft bereits, wie eine entsprechende Regelung ausgestaltet werden kann und hält von dem französischen Vorpreschen nicht viel.
6: Eine Zusammenarbeit etablierter Parteien mit der AfD rückt näher. Sachsens CDU-Ministerpräsident Michael Kretschmer fordert angesichts der politischen Mehrheitsverhältnisse in Ostdeutschland eine Bereitschaft zu Gesprächen. Er sagte dem Handelsblatt, wer noch über Brandmauern rede, habe die Zeichen der Zeit nicht erkannt. Bundeskanzler Merz redet noch über Brandmauern. Er hatte kürzlich noch bekräftigt, die CDU werde nicht mit AfD und Linke zusammenarbeiten. Doch genau das ist wohl nach den Landtagswahlen in Sachsen-Anhalt und Mecklenburg-Vorpommern sehr wahrscheinlich. Das Unwetter vergangenen Donnerstag hat viele Bäume in der Region umgeweht, darunter aber auch einen von den zweien auf dem Mount Klotz in Karlsruhe, da wo bald das Fest stattfindet. Jetzt soll durch eine Spendenaktion ein neuer Baum gepflanzt werden.
8: Wir wollen jetzt aber nicht nur Geld für einen Baum sammeln, sondern wir wollen das Ganze viel, viel größer denken. Denn das Fest, das sind eben die Tage, an denen die Menschen zusammenkommen, solidarisch sind, aufeinander aufpassen. Und wir wollen eine Initiative gründen, die das Fest bewegt heißt, indem wir auch andere Projekte mit den Spenden fördern. Beispielsweise auch Kinder- und Jugendzentren, die jetzt durch den Sturm geschädigt sind oder die aufgrund der Hitzeentwicklung Sonnensegel im Garten brauchen. Also das Fest bewegt als neues Dach des Festgefühls 365 Tage gedacht.
6: So Martin Wacker. Den Link zur Spendenaktion findet ihr auf dieneuewelle.de und in der Neue Welle App.
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10: Die Sonne taut einige von euch auf, die wahrscheinlich heute Morgen vergessen haben, sich eine Jacke drüber zu ziehen. Es ist frisch, Freunde. Die Sonne trügt. Ja, wir haben Temperaturen zwischen 9 und 12 Grad. Tagsüber wird's dann wieder angenehm warm werden. Die Temperaturen 27 Grad. Dazu zum Nachmittag ein paar mehr Wolken. Es bleibt aber auf jeden Fall trocken.
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0: 7:03 haben wir es und Sven hat gerade rechtzeitig hier über WhatsApp den neuesten Blitzer durchgegeben zwischen Reilingen und St. Leon Roth an der Ampel, da wo es zum Fußballgolf geht. Da steht ein Blitzer. Dankeschön, Sven. Jan Patrick hat einen Blitzer in Weingarten gemeldet, an der Ringstraße und auch in Eggenstein Hauptstraße Höhe Autohaus steht ein Fotokasten. Wenn auch ihr noch was entdeckt habt, dann warnt einfach alle, die unterwegs sind. Nutzt dafür die 0721 20 16 300.
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0: 15 Minuten Wartezeit schon wieder an der A8 in Richtung Stuttgart zwischen Pforzheim West und Ost. Hier haben wir 5 Kilometer stockender Verkehr wegen Bauarbeiten. 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
0: Habt ihr euch auch schon mal gefragt, was passiert eigentlich, wenn in eurem Ort plötzlich der Bäcker, der Metzger und sogar der Optiker verschwinden?
10: Ja, in Pfinstal soll es gar nicht erst so weit kommen. Mit einer bunten Aktion unterstützt ihr nämlich lokale Läden vor Ort und könnt nebenbei noch was gewinnen, wie ihr ganz easy mitmacht. Und was da los ist, das hört ihr in 10 Minuten.

0: Ist schon wieder 7:12, ne?
1: Warte. Ja, ist es. Hast du recht.
0: Ja, hat er recht, ne? Also gleich geht's weiter mit Coldplay, A Sky Full of Stars, hier bei der neuen Welle. Das ist ein großartiger Song, um diesen Mittwoch zu starten, sage ich euch.
2: Hi.
0: Sag mal, wer von euch auf dem Weg ins Geschäft durch Pfinztal fährt, dem sind sicherlich schon die Plakate aufgefallen, die da überall hängen. Die sind knallig, die sind pink, die sind lila, teilweise gelb. Kauf hier steht da drauf.
1: Und dahinter steckt eine Aktion, um die kleinen Läden in der Gemeinde Pfinztal zu unterstützen. Unser Reporter Dominik war für euch mal vor Ort und hat sich angeschaut, wie ihr da mithelfen könnt.
3: Es ist eigentlich ganz einfach. Ihr kauft in 3 Geschäften in Pfinztal ein, gebt eure Belege beim Gewerbeverein ab und könnt so Preise im Wert von 2.000 Euro gewinnen. Nicht nur für euch, sondern auch für die Geschäfte im Ort wirklich eine schöne Aktion. Und warum diese Läden so wichtig für ein Dorf sind, das hat mir Petra Laux von der Landmetzgerei Laux in Wöschbach erzählt.
4: Dass unsere Gemeinschaft im Ort weiter besteht und nicht nur noch tote Läden gibt, weil es gibt nichts Schlimmeres für ein Dorf, wo das Miteinander im Ort verloren geht. Und für uns sind Kunde nicht Kunde X oder Lieschen Müller, sondern bei uns sind Kunde was Persönliches.
3: Ja, wenn in den Läden aber keiner mehr einkauft, dann gibt's die irgendwann einfach nicht mehr. Es sind ja verschiedene Gründe, warum viele woanders hingehen. Bei einigen ist es vielleicht die Bequemlichkeit. Auf der Couch im Internet bestellen ist eben auch verlockend. Bei vielen geht's aber auch ums Geld. Das spürt auch Bäcker Manuel Dietrich.
5: Ja, man muss sagen, aktuell ist halt wirklich so, dass seit der Krise mit dem Iran-Krieg, wo dann auch das Benzin oder generell die Energiepreise in die Höhe geschossen sind, dass da unter der Woche schon auch Kunden ausbleiben. Am Wochenende eher nicht, da geht's dann tatsächlich.
3: Auch Optiker Dirk Mehrer aus Berghausen spürt natürlich die Konkurrenz durch Onlinehandel und die großen Ketten, aber das ist laut ihm oft nicht der beste Weg.
6: Also hier zum einen wirklich fachkundige Beratung habe. Also hier steht immer ein Meister und der bin ich hier. Ich kriege das ja auch oft nur von Leuten geschildert und da kommen halt regelmäßig welche zurück, die eben nicht zufrieden waren, die sich eigentlich fehlberatet gefühlt haben, mit der Brille nicht zufrieden sind.
3: Also schaut euch doch vielleicht mal in eurem Ort um. Wenn da ein Laden ist, der unbedingt erhalten bleiben muss, dann geht da unbedingt rein, kauft was und unterstützt die damit. Denn nur so können die Dorfläden dann auch noch in Zukunft für euch da sein.
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0: Das ist der entspannte Start in den Mittwochmorgen. Wir helfen euch beim Wachwerden. Gleich gibt's einen der meistprämierten Songs überhaupt. Huntrix mit Golden hier bei der Neuen Welle. Jetzt haben wir es, habe ich die Uhrzeit schon gesagt?
1: Weiß ich gar nicht.
0: Ja, ich sag's nochmal. Ja. 7:19 mittlerweile.
1: 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Jetzt mit Tom aus dem Neue Welle Newsroom.
2: Frankreich führt als erstes EU-Land ein Social-Media-Verbot für Kinder und Jugendliche unter 15 ein. Nach dem Senat stimmte auch die Pariser Nationalversammlung mit großer Mehrheit für das Gesetz. Auch Deutschland hat ja mal über ein Social-Media-Verbot nachgedacht, hat aber wohl noch andere Baustellen im wahrsten Sinne des Wortes, wo demnächst in Karlsruhe wieder gebaut wird. Hört ihr in 15 Minuten in den Neue Welle News.
1: Ihr dreht heute eine riesengroße Gassi-Runde. Am besten jetzt noch schön dick eingepackt. Es ist wirklich frischer, als es aussieht. Die Sonne ist da, die Temperaturen zwischen 9 und 12 Grad. Tagsüber schälen wir uns dann wieder aus den Jacken raus. Da bekommen wir bis zu 27 Grad.
0: Das neue Welle-Verkehrsupdate. Achtung, neuer Blitzer. Manu hat's gesehen in Baden-Baden am Ortseingang von Gaggenau kommend. Da stehen sie hinterm Tunnel und machen fiese Fotos. Und dann gibt's bereits schon wieder stockenden Verkehr. 5 Kilometer lang ist der an der A8 Richtung Stuttgart zwischen Pforzheim West und Ost. Ihr verliert hier zwischen 10 und 15 Minuten.
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0: 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Ach, wirklich richtig, richtig goldig.
1: Und hier geht's weiter mit Lieblingsmusik bei der neuen Welle, die euch richtig voll gut in diesen goldigen Mittwoch bringen wird. Hügel, ja, bei der neuen Welle und eurer Lieblingsmusik in 10 Minuten. Bis gleich.
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9: Mit Tom Keimer, guten Morgen. In Karlsruhe gibt es bald eine neue Großbaustelle. Ab nächste Woche Donnerstag, das ist der erste Tag der Sommerferien, wird zwischen Brauer- und Kriegsstraße Ober- und Unterirdische alles erneuert, was geht. Dafür muss die Reinhold-Frank-Straße, die zentrale Nord-Süd-Achse im Karlsruher Westen, zumindest in eine Richtung, gesperrt werden.
10: Wir bitten um Nachsicht und Verständnis und auch um Mitwirkung. Also wer nicht über die Kriegsstraße, Reinhold-Frank- und Brauerstraße, Gartenstraße muss, der soll bitte weiträumig umfahren. Das fängt an im Norden über den Adenauerring, im Süden über die Südtangente und so muss man sich ein bisschen durch Karlsruhe durchmanövrieren.
9: So Baubürgermeister Daniel Flurer. 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
0: Der Mittwoch heute 27 Grad warm, dazu viel Sonne, zum Nachmittag hin ein paar mehr Wolken. Aktuell zieht ihr nochmal einen Pulli drauf oder eine Jacke. Es ist noch sehr frisch. Die Temperaturen zwischen 9 Grad in Richtung Freudenstadt, 12 Grad in der restlichen Region. Und in den nächsten Tagen bleibt sommerlich. Samstag knacken wir sogar wieder die 30 Grad.
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1: 7.31 Uhr, Fuddy hat einen neuen Blitzer gesehen in Weiher an der Obstadter Straße Höhe Rewe. Auch in Eggenstein stehen sie gegenüber von Leib und Leben und in Steinmauern am Ortsausgang in Richtung Rastatt. Das waren jetzt mal die drei neuesten, vielleicht habt ihr ja auch noch was entdeckt. Dann warnt einfach alle über die 0721 20 16 300.
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1: 5 bis 10 Minuten Wartezeit haben wir derzeit an der A8 in Richtung Stuttgart. Da verliert ihr im Baustellenbereich Höhe Pforzheim diese Zeit.

0: Dann haben wir ungefähr 10 Minuten Zeitverlust an der A5 Richtung Frankfurt, hier am Kreuz Walldorf, durch Bauarbeiten Stau, und plant mal auch mehr Zeit ein heute Morgen auf der L564, das ist Neurot, in Fahrt Richtung Ettlingen, da steht ihr Höhe Waldbronn im Stau und fahrt auch bitte dort 10-15 Minuten eher los. 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
0: Ja, so nach 2 vollen Arbeitstagen schwinden beim ein oder anderen von euch vielleicht schon die Kräfte. Er freut sich aufs Wochenende.
2: Oh
0: ja, wach werdet ihr jetzt beim Miträtseln im Gute-Laune-Morgen-Quiz. Da stellen wir uns jeden Morgen 7.40 Uhr 2 Fragen aus aller Welt und ihr schaut gleich mal, ob ihr die Antworten wisst.
3: In meiner Frage geht's nach Bruchsal, denn da hat der Musiker Thomas Godoy gestern den Kultursommer mit einem Konzert eröffnet und ich bin mir sicher, ihr kennt ihn alle aus einer deutschen Castingshow. Die Frage ist nur, welche war es gleich nochmal? Na, das klären wir in meiner Frage.
0: Und bei meiner Frage fahren wir nach Stuttgart und zwar an den Flughafen. Dort gab es gestern was richtig Seltenes zu sehen. Und was das war, in 10 Minuten.

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0: Das ist euer ganz entspannter Start rein in den sonnigen, aber noch frischen Mittwochmorgen. Die neue Welle ist hier, 7.40 Uhr.
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3: Vielleicht seid ihr jetzt noch ein bisschen müde, aber in 2 Minuten seid ihr fit wie ein Turnschuh. Jawohl. Denn da habt ihr mitgerätselt bei unseren 2 Fragen, die wir uns jeden Morgen um diese Uhrzeit stellen. Wir spielen das Gute-Laune-Morgen-Quiz auch für einen guten Zweck, zusammen mit der Sparkasse Karlsruhe und der Stiftung wirwunder.de. Wer die meisten Punkte pro Monat macht, Team Vanja oder Team Penz, der darf 500 Euro vergeben für einen guten Zweck.
0: Momentan liegst du vorne mit 9 Punkten. Team Vanja hat nur 6 Punkte, aber ich bin sehr motiviert, dass ich heute mal ein Pünktchen hole. Mhm. Die Frage an dich, lieber Carsten, es geht um Musik und es geht um die Region, denn in Bruchsal ist gestern der Kultursommer gestartet. Es gab Live-Musik unter freiem Himmel und zwar am Atrium und im Bürgerpark. Opening Act gestern war Rocker Thomas Godoy. Und ich bin mir sicher, der Name sagt dir und auch euch was, denn Thomas Godoy hat eine deutsche Castingshow gewonnen. Ich möchte wissen, welche? Mhm. A. Deutschland sucht den Superstar. B. Das Supertalent. Oder C. The Voice of Germany.
3: Ich habe keine Ahnung. Ich gucke das alles nicht. Deswegen sage ich C.
0: The Voice of Germany?
3: Natürlich.
0: Nee, das ist nicht richtig. Es ist Deutschland sucht den Superstar gewesen. Staffel Nummer 5 im Jahr 2008. Ich glaube, der eine oder andere hing damals schon noch vor dem Fernsehen und hat das mitverfolgt.
3: Am Flughafen Stuttgart ist gestern etwas sehr Seltenes passiert. Ich möchte wissen, was. Mhm. Es landete die amerikanische Kunstfliegerstaffel, die Blue Angels der US Navy. Es startete das größte Transportflugzeug der Welt, eine Antonov AN-124. Boah. Oder es wurde zum Jubiläum von Nenas 99 Luftballons 99 riesige Luftballons in die Luft gelassen.
0: Ach, das wäre ja cool. Ich habe von allem, also wenn jetzt ein was stimmt, ich habe gar nichts davon mitbekommen. Schande auf mein Haupt. Kunstfliegerstaffel, warum, was sollten die denn in Stuttgart da machen? Ich habe keine Ahnung, Carsten. Ich muss leider wieder raten. Ach, und ich nehme. Ey, komm, ich nehme Nena mit den 99 Luftballons. Irgendwie finde ich das cool.
3: Ja, das ist cool, gell? Ja. Das habe ich mir aber leider ausgedacht.
0: Gut ausgedacht hast
3: es. Es ist tatsächlich, das größte Transportflugzeug der Welt ist gestartet. In dem Flugzeug drin war ein 80 Tonnen schwerer Rotor für ein Wasserkraftwerk in Malaysia. Und das wurde von einem Spezialunternehmen im Schwarzwald repariert. Und das war gestern am Stuttgarter Flughafen zu sehen. Selbst die Leute, die dort arbeiten, haben gesagt, das gibt's nur sehr, sehr selten.
0: Wow, was für eine coole Info. Also, wisst ihr, was er jetzt heute im Geschäft weitererzählt? Und morgen bitte wieder einschalten zum Miträtseln 7.40 Uhr in die Neue Welle Morgenshow.
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0: Gleich geht's weiter mit Lieblingsmusik von Shaboozy. Das ist so ein gute Laune-Song, der euch ein Lächeln aufs Gesicht zaubern wird oder ins Gesicht, wie auch immer ihr das gerne formuliert haben möchtet. Die neue Welle ist da, 7:46 Uhr.
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2: Ein Mann hat über das Internet mehr als 20 Mädchen sexuell missbraucht. Dafür ist er in Heidelberg jetzt zu 3 Jahren und 10 Monaten Haft verurteilt worden. Unter anderem Karlsruher Online-Fahnder kamen dem Pädophilen auf die Spur. Was er den Mädchen am Computer angetan hat, das erzähle ich euch in 15 Minuten in den Neue Welle News.
1: Euer Mittwoch, heute strahlend sonnig, erst am Nachmittag ein paar mehr Wolken und aus den anfänglichen frischen Temperaturen machen wir tagsüber dann sehr angenehme 27 Grad.
0: Das neue Welle Verkehrsupdate mit der neuesten Meldung aus der Blitzer-Community. Da haben wir noch einen Blitzer stehen in Bischweier an der Murktalstraße in Richtung Muggensturm. Und dann fahrt vorsichtig an der B36 Mannheim Richtung Karlsruhe zwischen Leopoldshafen und der Karlsruher Waldstadt Eggenstein. Da haben wir einen Gegenstand auf der Fahrbahn. Es handelt sich hier um Dämmwolle. Bitte super, super vorsichtig fahren.
1: Und jetzt kommt gut rein in diesen sonnigen Mittwoch mit Gute-Laune-Mucke. Das ist eure Lieblingsmusik, Shaboozy. Hier bei der Neuen Welle.

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1: Mit Horn Keimer, guten Morgen. Frankreich führt als erstes EU-Land ein Social-Media-Verbot für Kinder und Jugendliche unter 15 Jahren ein. Die Nationalversammlung in Paris stimmte mit großer Mehrheit für das von Präsident Macron vorangetriebene Gesetz. Es tritt nach den Sommerferien in Frankreich in Kraft und verpflichtet die Plattformen, technische Alterskontrollen einzuführen. Kritiker befürchten aber, dass die Unternehmen ihre Pflichten verschleppen. Paris allein ist nicht mächtig genug, es mit Big Tech aufzunehmen. Zumal für Digitalpolitik die EU zuständig ist. Eine von Brüssel eingesetzte Expertenkommission empfiehlt ein EU-weites Social-Media-Verbot bis 13 Jahre und danach altersgerechte Zugangsbeschränkungen für TikTok und Co. Die Deutsche Bahn plant ein Alkoholverbot an allen Bahnhöfen. Doch der stellvertretende Vorsitzende der Polizeigewerkschaft, Alexander Peutz, bezweifelt, ob angesichts von Personalmangel flächendeckende Kontrollen durchgeführt werden können. Im ZDF plädierte er zudem für ein Alkoholverbot auch in Zügen.
2: Es bringt nichts, quasi auf dem Bahnhof das Verbot auszusprechen, aber in den Zügen weiter konsumieren zu dürfen. Das muss konsequent umgesetzt werden. Und natürlich muss auch die Deutsche Bahn jetzt ihr Hausrecht durchsetzen mit der DB Sicherheit und muss das Verbot auch kontrollieren.
1: Das Alkoholverbot in Bahnhöfen soll ab Mitte Oktober gelten. KI hat zwar noch kein Bewusstsein, aber ist jetzt schon ganz schön clever. Ein interner Test von ChatGPT-Entwickler OpenAI hat nach eigenen Angaben die Risiken künstlicher Intelligenz für Cyberattacken gezeigt. Demnach verschaffte sich ein neues KI-Programm eigenständig Zugang zum Internet und drang in Systeme einer fremden Plattform ein. OpenAI spricht von einem beispiellosen Cyber-Zwischenfall. Ja, aber Menschen sind noch schlimmer als KI. Ein Mann aus der Nähe von Heidelberg hat über das Internet mehr als 20 Mädchen sexuell missbraucht. Dafür ist er nun zu fast 4 Jahren Haft verurteilt worden. Er hatte sich in Chats als Gleichaltriger ausgegeben und die Kinder im Alter von 8 bis 13 Jahren dazu gebracht, Sexhandlungen an sich zu fotografieren und die Fotos ihm zu schicken. Unter anderem das Karlsruher Cybercrime Zentrum kam dem Pädophilen auf die Spur. 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
4: Ganz egal, was bei der Arbeit heute noch für blöde Aufgaben vielleicht auf euch warten. Mit Sonne startet es sich doch gleich ganz anders rein in den Tag. Die Sonne scheint, die Temperaturen gehen jetzt stündlich weiter nach oben. Irgendwann dann so bei 27 Grad ist Schluss. Zum Nachmittag hin ein paar mehr Wolken. Es bleibt aber trocken. Die nächsten Tage sommerlich und noch ein bisschen wärmer.
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5: Um 8:03 hat Anja einen neuen Blitzer gerade per WhatsApp gemeldet. In Neuhausen-Schellbronn stehen sie an der Hohenwarther Straße, machen Fotos in beide Richtungen. Waldemar hat den Blitzer an der B463 in Unterreichenbach von Pforzheim kommend gemeldet. Und sie stehen auch im Dreieck Karlsruhe in der Überleitung von der A8 auf die A5 Richtung Basel, direkt unter der Brücke im 100er-Bereich. Dankeschön, wenn ihr auch noch was gesehen habt, dann warnt einfach alle über die 0721 2016 300. Ist das super einfach möglich.
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5: Fahrt vorsichtig im Kreis Karlsruhe auf der L554. Da sind 2 Rinder an oder auf der Fahrbahn und zwar zwischen Gochsheim und Flehingen. Da wurden sie zuletzt gesehen. Hier bitte super vorsichtig machen. Und ein Unfall ist passiert im Kreis Karlsruhe auf der L559. Das ist Höhe Mühlenweg. Dieser Unfall im Kreuzungsbereich. 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
5: Ja, genau, das sind wir. Und wo der Kaffee versagt, da kommen wir dann ins Spiel mit eurem Lieblingsspiel. Das macht euch wach. Stadtland Quatsch heißt es und sorgt jeden Morgen für gute Laune.
4: Und wir spielen heute mit Sonja aus Karlsruhe. Sonja bekommt 30 Sekunden Zeit, ihre Kategorien zu beantworten. Und zwar mit ihrem Buchstaben P.
5: Ein Scheidungsgrund.
6: Boah.
5: Boah, ein Scheidungsgrund mit P. Vielleicht fällt euch ja was ein. Und was Sonja gesagt hat, das hört ihr in der kompletten Rätselrunde in 10 Minuten.

0: Da ist sie. Die frisch verheiratete Mel C. I Turn to You. Hier ist die neue Welle. Gleich geht's weiter mit den Sporties. Ja, Applaus, Applaus. Ja, und das um 8 Uhr und 11 Minuten.
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2: Jeden Morgen rätselt ihr euch fit rein in den neuen Arbeitstag und das mit eurem Lieblingsspiel. Es gibt 30 Sekunden auf der Uhr, es gibt viele Kategorien und einen Buchstaben und wir suchen dann eure Antworten mit eurem Buchstaben auf die Kategorien und da freuen wir uns jetzt auf unsere Kandidatin Sonja aus Karlsruhe. Hallo!
3: Hallo!
0: Guten Morgen Sonja, schön, dass du dran bist. Wenn du gewinnen solltest in dieser Woche, dann haben wir einen tollen Preis für dich. Dann haben wir nämlich freien Eintritt in den Freizeitpark Tripsdrill, sowohl ins Wildparadies Kleebronn für dich und einen Lieblingsmenschen.
3: Oh, das ist toll.
2: Eva aus Obstadt-Weiher liegt gerade aktuell vorn mit 10 Punkten. Wenn du mehr machst, gehst du jetzt in Führung.
4: Der Buchstabe des Morgens ist P wie Paula.
0: Stadt.
3: Paderborn.
0: Ein Land.
3: Portugal.
0: Ein Scheidungsgrund.
3: Weiter.
0: Eine App.
3: Boah, weiter.
0: Ein Kleidungsstück mit P.
3: Poncho.
0: Natürlich, im Freizeitpark.
3: Poncho.
0: Das ist sommerlich.
3: Weiter.
0: Eine Frucht.
3: Papaya.
0: Im Geldbeutel.
3: Papiere.
2: Ja, die nehmen wir noch mit. Die waren direkt auf der Glocke, auf dem Ende der Zeit. Ey, was für eine schwierige Runde, Sonja.
0: Ja, Scheidungsgrund mit P, ja. Postbote gevögelt, hätte man sagen können. Ich weiß gar nicht, ob das passiert. Können sich ja mal Postboten mal melden. Aber das ist so das Klischee.
2: Ja, absolut.
0: Okay,
2: das stimmt.
0: Gut, wir zählen mal deine Punkte zusammen, liebe Sonja aus Karlsruhe. Ich glaube nicht, dass es für 10 gereicht hat. Aber trotzdem, nee. Vielleicht hat es dir ja Spaß gemacht.
3: Auf jeden Fall.
2: Es sind gute 6 Punkte, Sonja, für einen doch eher sehr bescheidenen Buchstaben.
3: Super, danke trotzdem.
0: Danke dir. Ciao.
3: Tschüss.
0: So, liebe Freunde, und ihr meldet euch doch auch gerne mal an. Am besten über www.dieneuewelle.de. Nur kurz Name und Telefonnummer dalassen.
2: Und dann hören wir uns doch schon morgen wieder. Ihr dürft doch gerne weiter mitfiebern. 8:10 Uhr hier in der Neue Welle Morgenshow. Und jetzt eure Lieblingsmusik.

0: Das ist der entspannte Start rein in den Mittwochmorgen. Hier ist die neue Welle um 8.16 Uhr.
1: Ein Thema, über das ihr heute vielleicht auch mitdiskutiert, jetzt von Tom aus dem Neue Welle Newsroom.
2: Frankreich führt ab Herbst ein Social-Media-Verbot für Kinder und Jugendliche unter 15 Jahren ein, als erstes EU-Land. Für die Alterskontrolle sollen TikTok, Insta und Co. selber zuständig sein. Die Erfahrung aus Australien, wo ja schon so ein Social-Media-Verbot gilt, zeigt jedoch, dass die Plattformen da gerne schludern. Also über Sinn oder Unsinn des französischen Vorstoßes reden wir in 15 Minuten in den Neue Welle News.
1: Makellos sieht der Himmel derzeit aus. Blauer Himmel, Sonne scheint. Tagsüber bekommen wir dann Temperaturen bis zu 27 Grad. Am Nachmittag ein paar mehr Wolken. Es bleibt aber trocken.
0: Das Neue Welle Verkehrsupdate mit der neuesten Blitzermeldung aus der Community. Tanja hat's gesehen in Eggenstein gegenüber von Leib und Leben. Da steht ein Blitzer. Und dann fahrt bitte vorsichtig im Kreis Karlsruhe auf der L559 Höhe Mühlenweg. Da gab's einen Unfall im Kreuzungsbereich und der Verkehr wird an der Unfallstelle vorbeigeleitet.
1: Kommt gut in euren Mittwoch jetzt mit Lieblingsmusik hier bei der Neuen Welle. Assi!

Das ist der gute Laune-Start in den sonnigen Mittwochmorgen. Hier ist die neue Welle, falls ihr euch gefragt habt, welcher Radiosender das ist. Und falls ihr euch auch fragt, wie spät, ja? Dann habe ich auch noch eine Uhrzeit für euch. Toll. Es ist 8:27. Ja, und falls ihr bei

0: neuen Welle in den nächsten 10 Minuten. Da wird er nämlich für euch singen. Bis gleich.
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8: Mit Herrn Keimer, guten Morgen. Als erstes Land der EU führt Frankreich ein Social-Media-Verbot für Kinder und Jugendliche unter 15 ein. Mit großer Mehrheit stimmte das Parlament in Paris für das Gesetz, das im September in Kraft treten soll.
9: Beschlossen ist damit ein Vorhaben, das Präsident Emmanuel Macron sehr am Herzen liegt. Aber wie soll die Umsetzung funktionieren? Frankreich will, dass die großen Social-Media-Plattformen für die Alterskontrolle mehrere technische Möglichkeiten anbieten. Kritiker aber bezweifeln, dass Frankreich solche Einschränkungen im Alleingang durchsetzen kann. Die Zuständigkeit dafür liegt nämlich bei der EU. Und Brüssel prüft bereits, wie eine entsprechende Regelung ausgestaltet werden kann und hält von dem französischen Vorpreschen nicht viel.
8: Soweit Neue Welle Reporter Michael Evers, soweit auch die Nachrichten. 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
10: Das ist ein Bilderbuch-Sommertag heute an diesem Mittwoch. Der Himmel ist blau, die Sonne ist da, die Temperaturen angenehm, ja, ohne dass wir wieder zu sehr schwitzen. 27 Grad. Zum Nachmittag hin für die Deko am Himmel ein paar mehr Wolken. Es bleibt aber auf jeden Fall trocken.
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0: 8.31 Uhr haben wir es. André hat einen neuen Blitzer gesehen, gerade per WhatsApp gemeldet. An der B462, gar genau Richtung Rastatt, da stehen sie Höhe Kuppenheim. Dann haben wir einen Blitzer in Unterreichenbach, das ist an der B463 von Pforzheim kommend. Und sie stehen auch in Weiher an der Upstadter Straße hier in Höhe Rewemarkt. Alle Blitzer könnt ihr nachlesen auf dieneuewelle.de. Und wenn ihr auch noch einen habt, dann lasst es mich wissen. Die Nummer ist 0721 20 16 300.
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0: Fahrt vorsichtig im Kreis Karlsruhe an der L554 zwischen Gochsheim und Flehingen. Da sind in beide Richtungen Rinder an oder auf der Fahrbahn unterwegs. Hier bitte super entspannt fahren. Und im Kreis Karlsruhe Vorsicht an der L559 Höhe Mühlenweg. Da gab es einen Unfall im Kreuzungsbereich. Der Verkehr wird an der Unfallstelle hier vorbeigeführt. 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
0: Na logisch. Holt euch 100 Euro für eine EFA-Tanke eurer Wahl. Sagt uns einfach über dieneuewelle.de, wie er heißt. Und dann schaltet jeden Tag um 8.30 Uhr und 15.30 Uhr euer Radio auf die neue Welle.
10: Denn zu diesen Uhrzeiten sagen wir euren Namen durch. Hört ihr den im Programm, habt ihr 2 Songs Zeit, uns zurückzurufen. Und zack, gehört der Tankrabatt schon mal euch.
0: Den nächsten Tankrabatt würden wir jetzt gerne auszahlen an eine Frau.

0: An eine Frau aus Rastatt, an eine Frau, die mit dem Tankzuschuss ihren Sohn unterstützen mag, der nämlich gerade den Führerschein gemacht hat.
1: Cool.
0: Eine Frau mit dem Namen Katharina Thiesfeld.
2: Also, liebe Katharina Thiesfeld aus Rastatt, wenn du das jetzt hörst, dann ruf bitte hier zurück. Wähl dazu die 0721 2016 300. Und vielleicht kennt ihr ja Katharina, dann sagt ihr Bescheid, sie möge bitte hier bei der Neuen Welle anrufen.
0: Und ihr bleibt bitte auch am Neue Welle-Programm dran, denn sollte Katharina nicht zurückrufen, dann lesen wir ja einen anderen Namen vor. Und das seid dann vielleicht ihr.
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0: Hier ist die neue Welle um 8.36 Uhr. Das ist immer die Uhrzeit, wo wir mit großem Herzklopfen ans Telefon gehen, in der Hoffnung, dass jemand dran ist. Es ist zu eurem Vorteil.
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2: Denn ihr habt die Chance auf 100 Euro. Die hauen wir an euch raus, damit ihr einfach mal euer Auto wieder richtig schön volllaufen lassen könnt. Gemeinsam mit den EFA-Tankstellen der Region. Ihr sagt uns auf dieneuewelle.de, wer ihr seid, wo ihr herkommt, warum ihr diesen Spritzuschuss haben wollt. Und dann schaltet ihr euer Radio auf die neue Welle. Immer 8.30 Uhr und 15.30 Uhr.
0: Ja, diese beiden Uhrzeiten sind super wichtig, ne? Weil da sagen wir dann ja einen Namen durch, ne? Der sich da angemeldet hat. Im Idealfall ist es euer Name. Und wenn ihr euch dann im Radio hört, dann habt ihr zwei Songs Zeit zurückzurufen. Dann ist das zack gebongt mit dem Tankrabatt. Ne? So sieht's aus.
2: Ja, und vor Alvaro Soler haben wir einen Namen ausgerufen. Und zwar den von Katharina Thiesfeld aus Rastatt. Sie hat die Chance auf die 100 Euro.
0: Ja, jetzt natürlich die große Frage. Ne? Also sie hätte ja noch einen Song Zeit. Ne? Ja, haben wir gesagt, zwei Songs.
2: Ja.
0: Jetzt können wir ja auch schon mal ans Telefon gehen.
2: Ja.
0: Ja, 0721 20 16 300 Katharina aus Rastatt. Bist du jetzt am Neue Welle-Telefon?
3: Guten Morgen, ich bin da.
0: Ja, ja. Frau Thiesfeld, bitte einmal ausflippen auf 3, 2, 1.
2: Juhu. 100 Euro wandern in deinem Portemonnaie nach Rastatt. Herzlichen Glückwunsch.
3: Danke, danke, danke.
0: Ja, Katharina, wir können uns duzen, oder? Ich bin Carsten, Franzi.
3: Ja, klar.
0: Ja, wunderbar. So, Katharina, erzähl uns doch nochmal, warum du die 100 Euro fürs Tanken so dringend brauchst.
3: Ja, mein Junior macht jetzt den Führerschein fertig und am Anfang möchte man natürlich überall und am besten 24 Stunden fahren.
0: Ja.
3: Und da ist es halt etwas teuer aktuell und deswegen ist das ganz cool von euch.
0: Ja. Sag mal, meine Kinder haben noch keinen Führerschein gemacht. Meine Tochter hat keinen Bock, obwohl die schon 20 ist. Aber ist das nochmal, ist das ein komisches Gefühl als Eltern, wenn die Kids dann auf einmal im Auto sitzen und dann auf der Autobahn hin und her fahren und so weiter?
3: Boah, das ist richtig komisch. Er ist mir auch schon mal im Fahrschulauto entgegengekommen und ich dachte so, nein, das kann doch nicht wahr sein.
0: Ja, krass, gell? Wenn die auf einmal so groß
3: verrückt
0: sind.
2: Aber
3: ja.
2: Ich glaube, Katharina, irgendwann wird der Moment kommen, wo du dich von deinem Sohn irgendwo abholen lässt, ja?
0: Ja, ja, dann,
3: ja,
0: das ist dann der Vorteil. Das ist das Geile. Weißt du, wenn die noch so klein sind, fährst du sie immer zum Sport,
2: genau.
0: Und bist du der Chauffeur und jetzt kannst du, ja. Katharina, du kannst wieder anfangen zu trinken abends.
2: Richtig.
3: Endlich.
0: Okay, liebe Katharina, vielen lieben Dank, dass du so fleißig die neue Welle hörst, dass du dich beworben hast hier für den Tankrabatt. Wir wünschen dir und deinem Sohn eine tolle Zeit.
3: Danke, danke, danke.
2: So, und für euch heißt es, der nächste Tankrabatt geht dann raus an euch. Dazu meldet ihr euch jetzt ganz einfach an auf dieneuewelle.de und die nächste Runde zockt man dann mit euch um 15.30 Uhr.
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0: Das ist der gute Laune-Sound, den ihr braucht für den guten Start rein in den Mittwoch. Und den bekommt ihr hier bei der neuen Welle. Wir haben es 8:47 Uhr.
1: 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Jetzt mit Tom aus dem Neue Welle Newsroom.
2: Frankreich führt als erstes EU-Land ein Social-Media-Verbot für Kinder und Jugendliche unter 15 ein. Nach dem Senat stimmte auch die Pariser Nationalversammlung mit großer Mehrheit für das Gesetz. Auch Deutschland hat ja mal über ein Social-Media-Verbot nachgedacht, hat aber wohl noch andere Baustellen im wahrsten Sinne des Wortes, wo demnächst in Karlsruhe wieder gebaut wird. Hört ihr in 15 Minuten in den Neue Welle News.
1: Der Mittwoch heute größtenteils sonnig, vor allem anfangs in der ersten Tageshälfte ausschließlich Sonne und blauer Himmel. Zum Nachmittag ein paar mehr Wolken bei 27 Grad. Aber vielleicht ist es ja passend, um am Nachmittag mal wieder in der Hängematte zu liegen, falls ihr eine habt. Denn heute ist Tag der Hängematte, Freunde.
0: Ach, was für ein Mensch. Das Neue Welle Verkehrsupdate jetzt mit einer neuen Blitzermeldung. Jan-Patrick hat's gesehen. In Weingarten an der Ringstraße in Höhe Schwimmbad stehen sie in Fahrtrichtung B3. Und dann fahrt bitte vorsichtig. Ein Spanngurt liegt auf der A5 Heidelberg Richtung Karlsruhe zwischen Kreuz Heidelberg und Heidelberg-Schwetzingen. Hier Vorsicht, da liegt ein Spanngurt auf der Fahrbahn.
1: Ganz egal, was ihr heute noch vorhabt, was bei euch auf der To-Do-Liste steht, wir bringen euch gut durch diesen Mittwoch. Und zwar mit eurer Lieblingsmusik an der Seite. Jetzt Lola, Young und Messi hier bei der Neuen Welle.

0: Voll schön, dass wir euch in diesen Mittwoch rein begleiten dürfen. Und zwar die neue Welle. Wir haben es kurz vor 9.
1: Guten Morgen.
0: Sagt mal, kennt ihr jemanden, der es am Montag oder auch gestern geschafft hat, sich eins dieser neuen Didelmaus-Produkte zu ergattern? Großes Comeback am Montag. Ich habe gestern mal versucht, in Mühlacker rumzutelefonieren, ob es das da irgendwo gibt.
1: Ja.
0: Buchhandlung, Spielzeugladen. Nee, die haben nichts davon. Haben sie sich gar nicht bestellt. Hatten sie nicht auf dem Schirm.
1: Ich fand bei Didelmaus früher immer so, die hatte ja so abartig große Füße.
0: Ja.
1: War ja riesig. Hat ja mehr Fuß als alles andere an diesem Tierchen dran, gell?
0: Ist aber trotzdem süß.
1: Lady Gaga übrigens singt sich im Hintergrund für euch schon mal warm, denn die kommt gleich im Rahmen eurer Lieblingsmusik für den Gute-Laune-Start in den Mittwoch hier bei der neuen Welle.
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1: Mit Tom Keimer, guten Morgen. Eine Zusammenarbeit etablierter Parteien mit der AfD rückt näher. Sachsens CDU-Ministerpräsident Michael Kretschmer fordert angesichts der politischen Mehrheitsverhältnisse in Ostdeutschland eine Bereitschaft zu Gesprächen. Er sagte dem Handelsblatt, wer noch über Brandmauern rede, habe die Zeichen der Zeit nicht erkannt. Bundeskanzler Merz redet noch über Brandmauern. Er hatte kürzlich noch bekräftigt, die CDU werde nicht mit AfD und Linke zusammenarbeiten. Im September sind Landtagswahlen in Sachsen-Anhalt, Berlin und Mecklenburg-Vorpommern. Als erstes Land der EU führt Frankreich ein Social-Media-Verbot für Kinder und Jugendliche unter 15 Jahren ein. Mit großer Mehrheit stimmte das Parlament in Paris für das Gesetz, das im September in Kraft treten soll. Neue Welle-Reporterin Katrin Müller.
2: Frankreich will TikTok, Instagram und Snapchat stärker in die Pflicht nehmen und sie dazu bewegen, für die Alterskontrolle Techniken zu nutzen, die es schon gibt, wie zum Beispiel beim Zugriff auf pornografische Inhalte. Fraglich ist aber, ob das klappt. Nationale Alleingänge sieht auch Brüssel kritisch. Den Tech-Konzernen zusätzliche Pflichten aufzuerlegen, das sei Sache der EU, hieß es. Die EU-Kommission lässt selbst gerade von Experten klären, wie Rahmenregelungen für digitale Altersgrenzen aussehen könnten.
1: Das Unwetter vom vergangenen Donnerstag hat viele Bäume in der Region umgeweht, darunter auch einen von zweien auf dem Mount Klotz in Karlsruhe, da wo bald das Fest stattfindet. Jetzt soll durch eine Spendenaktion ein neuer Baum gepflanzt werden.
3: Wir wollen jetzt aber nicht nur Geld für einen Baum sammeln, sondern wir wollen das Ganze viel, viel größer denken, denn das Fest, das sind eben die Tage, an denen die Menschen zusammenkommen, solidarisch sind, aufeinander aufpassen, und wir wollen eine Initiative gründen, die das Fest bewegt heißt, indem wir auch andere Projekte mit den Spenden fördern, beispielsweise auch Kinder- und Jugendzentren, die jetzt durch den Sturm geschädigt sind oder die aufgrund der Hitzeentwicklung Sonnensegel im Garten brauchen, also das Fest bewegt.
1: So Organisator Martin Wacker. Mehr zu dieser neuen Initiative und den Link zur Spendenaktion findet ihr auf dieneuewelle.de und in der Neue Welle App.
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5: Heute, der Mittwoch, sehr, sehr sonnig. Zum Nachmittag hin ein paar lockere Schönwetterwolken. Es bleibt trocken und die Temperaturen gehen rauf auf sommerliche 27 Grad. In den nächsten Tagen gibt's viel Sonnenschein für euch und es wird wieder wärmer.
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6: 8:02 haben wir es. Nico hat den neuesten Blitzer gesehen in Pforzheim an der St. Georg-Steige, Höhe Goldschmiedeschule. Da steht ein Fotokasten. Auch an der A5, Armin hat es gesehen, Richtung Bruchsal, direkt im Dreieck Karlsruhe. Und wieder an der B462, gar genau Richtung Rastatt in Höhe Kuppenheim. Alle Blitzer könnt ihr nachlesen auf dieneuewelle.de. Und wenn ihr selber noch einen melden wollt, dann nutzt die 0721 20 16 300.
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6: Vorsicht immer noch an der A5. Der Spanngurt liegt da rum. Heidelberg Richtung Karlsruhe zwischen Kreuz Heidelberg und Heidelberg-Schwetzingen. Ein Spanngurt wahrscheinlich auf der rechten Fahrspur. Und wir haben 15 Minuten Wartezeit an der A8 Richtung Stuttgart zwischen Pforzheim West und Ost durch Bauarbeiten. 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
6: Habt ihr euch auch schon mal gefragt, was passiert eigentlich, wenn in eurem Ort plötzlich der Bäcker, der Metzger und sogar der Optiker verschwinden?
5: Ja, in Pfinsthal soll es gar nicht erst so weit kommen. Mit einer bunten Aktion unterstützt ihr nämlich lokale Läden vor Ort und könnt nebenbei noch was gewinnen, wie ihr ganz easy mitmacht. Und was da los ist, das hört ihr in 10 Minuten.

0: Großartiger Sound. Also auch Song, meine ich. Clean Bandit, Solo. Gleich geht's weiter mit Nico Santos, All Time High, hier bei der neuen Welle. Das ist der Gute-Laune-Sound, den ihr braucht für den Mittwoch. Wir haben es 9.14 Uhr.
1: Hi.
0: Sag mal, wer von euch auf dem Weg ins Geschäft durch Pfinztal fährt, dem sind sicherlich schon die Plakate aufgefallen, die da überall hängen. Die sind knallig, die sind pink, die sind lila, teilweise gelb. Kauf hier steht da drauf.
1: Und dahinter steckt eine Aktion, um die kleinen Läden in der Gemeinde Pfinztal zu unterstützen. Unser Reporter Dominik war für euch mal vor Ort und hat sich angeschaut, wie ihr da mithelfen könnt.
2: Es ist eigentlich ganz einfach. Ihr kauft in 3 Geschäften in Pfinztal ein, gebt eure Belege beim Gewerbeverein ab und könnt so Preise im Wert von 2.000 Euro gewinnen. Nicht nur für euch, sondern auch für die Geschäfte im Ort wirklich eine schöne Aktion. Und warum diese Läden so wichtig für ein Dorf sind, das hat mir Petra Lauchs von der Landmetzgerei Lauchs in Wöschbach erzählt.
3: Dass unsere Gemeinschaft im Ort weiter besteht und nicht nur noch tote Läden gibt, weil es gibt nichts Schlimmeres für ein Dorf, wo das Miteinander im Ort verloren geht. Und für uns sind Kunde nicht Kunde X oder Lieschen Müller, sondern bei uns sind Kunde was Persönliches.
2: Ja, wenn in den Läden aber keiner mehr einkauft, dann gibt's die irgendwann einfach nicht mehr. Es sind ja verschiedene Gründe, warum viele woanders hingehen. Bei einigen ist es vielleicht die Bequemlichkeit. Auf der Couch im Internet bestellen ist eben auch verlockend. Bei vielen geht's aber auch ums Geld. Das spürt auch Bäcker Manuel Dietrich.
4: Ja, man muss sagen, aktuell ist halt wirklich so, dass seit der Krise mit dem Iran-Krieg, wo dann auch das Benzin oder generell die Energiepreise in die Höhe geschossen sind, dass da unter der Woche schon auch Kunden ausbleiben. Am Wochenende eher nicht, da geht's dann tatsächlich.
2: Auch Optiker Dirk Mehrer aus Berghausen spürt natürlich die Konkurrenz durch Onlinehandel und die großen Ketten, aber das ist laut ihm oft nicht der beste Weg.
5: Also hier zum einen wirklich fachkundige Beratung habe. Also hier steht immer ein Meister und der bin ich hier. Ich kriege das ja auch oft nur von Leuten geschildert und da kommen halt regelmäßig welche zurück, die eben nicht zufrieden waren, die sich eigentlich fehlberatet gefühlt haben, mit der Brille nicht zufrieden sind.
2: Also schaut euch doch vielleicht mal in eurem Ort um. Wenn da ein Laden ist, der unbedingt erhalten bleiben muss, dann geht da unbedingt rein, kauft was und unterstützt die damit. Denn nur so können die Dorfläden dann auch noch in Zukunft für euch da sein.
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0: So, das ist eine großartige Woche, auch weil es vom Wetter her passt. Nicht ganz so warm, vielleicht am Samstag wieder so 30 Grad. Aber bis dahin ist es ein schönes Sommerfeeling und die neue Welle ist dabei an eurer Seite. Und diese Woche, darauf wollte ich nämlich eigentlich hinaus, ist ja auch noch das große Festival, das Fest in Karlsruhe.
1: Und es geht morgen schon los. Tickets bekommt ihr noch für fast 23 Euro. Und dann könnt ihr auch am Sonntag beim Familientag Lieblingsmusikerin Leonie erleben.
0: Ja, und bis sie dann bei Das Fest auf der Bühne stehen wird, singt sie für euch hier bei der Neuen Welle. Natürlich bei eurer Lieblingsmusik in den nächsten 10 Minuten bei der Neuen Welle. Bis gleich.
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1: Na, das ist doch fast schon wieder Urlaubswetter, auch für all diejenigen, die von euch keinen Urlaub haben, sondern bei der Arbeit hocken und aus dem Fenster gucken. Ja, aber zum Nachmittag zieht's uns nach draußen. Heute Sonne und Wolken im Wechsel bei 27 Grad. In den nächsten Tagen geht's genauso freundlich und ein Stückchen wärmer weiter.
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2: 9:32 Uhr haben wir es. Der Armin hat einen neuen Blitzer gesehen an der A5 Richtung Bruchsal im Dreieck Karlsruhe in Neuhausen-Schellbronn. Da stehen sie an der Hohenwarther Straße und machen Fotos in beide Richtungen. Und auch im Dreieck Karlsruhe in der Überleitung von der A8 kommend auf die A5 Richtung Basel fahrend unter der Brücke. Achtung, da sind nur 100 erlaubt. Habt ihr noch einen Blitzer entdeckt, dann warnt einfach alle, die unterwegs sind. Nutzt dafür die 0721 2016 300.
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2: Vorsicht an der A8, steht ihr leicht im Stau Richtung Stuttgart zwischen Pforzheim West und Ost. 7 Kilometer stockender Verkehr im Baustellenbereich.

0: Und Vorsicht an der A5 Richtung Heidelberg am Autobahnkreuz Walldorf. Auch hier Stau wegen einer Baustelle. Linke Spur ist gesperrt und hier dauert es 15 Minuten länger, bis ihr vorbei seid. 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
2: Wir alle erinnern uns an das schlimme Unwetter letzte Woche in der Region am Donnerstag. Dieses Unwetter war so schwer, dass hunderte Bäume entwurzelt wurden und ein Mensch in Karlsruhe ist sogar gestorben, als ein Baum auf ihn stürzte.
0: Ja, um solche Unwetter besser vorherzusagen, bittet das KIT in Karlsruhe jetzt um eure Mithilfe. Es geht um Hagelkörner, die sollen gesammelt werden. Wie groß sie sein sollten und was genau sich die Wissenschaftler von euch erhoffen, das hört ihr in 10 Minuten.

0: Das ist genau die richtige Musik, die euch durch diesen sonnigen Mittwoch begleitet. Das ist Lieblingsmusik hier bei der Neuen Welle, gleich mit Pop von Ava Max. Jetzt haben wir es 9.44 Uhr.
1: Und Wissenschaftler bitten die Menschen in ganz Baden-Württemberg, große Hagelkörner zu sammeln. Diese Newsmeldung erreichte uns direkt nach dem schweren Unwetter letzte Woche in und um Karlsruhe. Und das hat natürlich unsere Neugier geweckt und wir sind für euch der Sache mal nachgegangen.
0: Yannick Fischer, der ist wissenschaftlicher Mitarbeiter am KIT und in der Arbeitsgruppe Atmosphärische Risiken forscht er zum Thema Hagel. Denn Hagel verursacht jedes Jahr immense Schäden.
2: Ja, also Hagel ist natürlich ein sehr lokales Phänomen. Es entsteht nur in den stärksten Gewittern. Und je intensiver das Gewitter ist, desto größer kann der Hagel dabei werden. Dadurch, dass es so selten ist, ist Hagel eben noch nicht so gut verstanden. Also sowohl die Entstehung als auch das Auftreten. Da forschen wir aktuell dran sehr intensiv.
1: Mhm. Yannick Fischer und seine Kolleginnen und Kollegen wünschen sich jetzt von euch, dass ihr Hagelkörner ab der Größe eines Golfballs aufsammelt. Mhm. Diese dann luftdicht in einer Tüte verschließt und die Hagelkörner danach in einer Tiefkühltruhe lagert. Dann würde ein Mitarbeiter kommen, um die Hagelkörner abzuholen.
2: Also wir analysieren die interne Struktur von Hagel. Vielleicht hat der eine oder andere schon mal gesehen, dass Hagel in so Schichten häufig aufgebaut ist. Und diese Schichten kann man sich so ähnlich vorstellen wie bei Baumringen. Die geben so einen Abdruck der Vergangenheit des Hagelkorns, also der Geschichte der Entstehung im Gewitter. Und daran können wir probieren nachzuvollziehen, ja, welche Bedingungen davor geherrscht haben und welchen Höhen der Hagel entstanden ist. Und dann eben besser zu verstehen, wie Hagel entsteht und das hoffentlich in Modelle einzubauen, mit denen wir dann besser vor Hagel auch warnen.
1: Okay, also nach dem Unwetter in der letzten Woche bitten euch die Wissenschaftler des KIT, große Hagelkörner zu sammeln. So möchte man noch mehr über die Entstehung dieser gefährlichen Eiskugeln herausfinden, um in Zukunft besser davor warnen zu können.
0: Sehr, sehr spannendes Thema. Und wenn ihr jetzt KIT Hagelkörner abholen mal googelt, dann findet ihr auch den Kontakt zum KIT Arbeitsgruppe Hagel. Die Neue Welle ist hier, jetzt mit eurer Lieblingsmusik am Mittwochmorgen.

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8: Mit Tom Keimer, guten Tag. Frankreich macht ernst und führt ab Herbst ein Social-Media-Verbot für Kinder und Jugendliche unter 15 Jahren ein. Das Gesetz wurde mit großer Mehrheit in Paris beschlossen. Für die Alterskontrolle sollen TikTok, Instagram und Co. bestehende technische Möglichkeiten nutzen. Die Erfahrung aus Australien, wo ja schon ein Social-Media-Verbot gilt, zeigt jedoch, dass die Plattformen den Kids große Schlupflöcher offen halten. Ein kleines, aber wichtiges Jubiläum bei den Stadtwerken Karlsruhe. Seit nunmehr 30 Jahren ist der kommunale Versorger Mitglied von EMAS, dem Europäischen Umweltmanagementsystem. Zur Feier des Tages kam sogar Rita Schwarzelür-Sutter, Staatssekretärin im Bundesumweltministerium.
9: Ich bin sehr glücklich und freue mich und ich glaube, die Karlsruher können auch stolz sein auf ihre Stadtwerke, dass sie 30 Jahre erfolgreich umweltfreundlich, klimafreundlich Angebote liefern. Und für mich ist auch wichtig, dass diese Angebote bezahlbar sind.
8: Ja, und dazu passt auch diese Meldung hier. Für den Einbau einer klimafreundlichen Heizung gibt es jetzt wieder Förderung vom Staat. Die KfW-Bank vergibt ab sofort Gelder aus dem Topf der neuen Bundesförderung für effiziente Gebäude. Unterm Strich gibt's aber weniger vom Staat, Neue Welle-Reporterin Claudia Wächter.
10: Die Bundesregierung will sparen und staffelt nun die Zuschüsse. Wer wenig verdient, der bekommt mehr Unterstützung. Relevant für die Förderung ist auch, ob Minderjährige im Haushalt leben. Der maximale Förderbetrag, der liegt nun bei 28.000 Euro und soll nach und nach weiter sinken. Wer aber schon eine Förderzusage hat oder einen Antrag gestellt hat zu alten, besseren Bedingungen, der muss sich keine Sorgen machen.
8: Online-Händler wie Amazon oder Temu sind bequem und günstig, aber sie zerstören den lokalen Handel. Dabei sorgen gerade Geschäfte vor Ort für persönliche Beratung und lebendige Ortskerne. Mit der Aktion Kauf hier will der Gewerbeverein Pfinztal die Läden retten. 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
12: Heute wird's warm und im Neue Welle 3-Tage-Trend sogar noch wärmer. Heute scheint nämlich die Sonne bei bis zu 27 Grad und am Wochenende knacken wir dann sogar wieder die 30-Grad-Marke.
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12: Es ist 10.03 Uhr und Rolf hat uns einen Blitzer gemeldet am Ortsausgang Berghausen an der Hauptstraße Richtung Söllingen. Außerdem wird geblitzt in Pforzheim an der Brettener Straße Höhe Friseur und nochmal in Pforzheim an der St. Georg Steige. Wenn ihr noch was gesehen habt, dann ruft doch gerne an über die 0721 2016 300.
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12: Ihr braucht aktuell ein bisschen länger, wenn ihr auf der Autobahn 8 unterwegs seid. Karlsruhe Richtung Stuttgart. Zwischen Pforzheim West und Pforzheim Ost sind 5 Kilometer stockender Verkehr. Außerdem Vorsicht auf der B3 zwischen der Einfahrt Nussloch und St. Ilgen und Nussloch Süd bzw. Waldorf ist in beiden Richtungen eine Unfallaufnahme. Da kam es nämlich zu einem Unfall und der Verkehr wird an der Unfallstelle vorbeigeführt. Alle Verkehrsupdates gibt's für euch aber auch jederzeit nochmal zum Nachlesen auf dieneuewelle.de oder in der kostenlosen Neue Welle App.
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12: Ihr geht heute Abend abdancen bei der Neue Welle Afterwork Party in Pforzheim. Auf der schwimmenden Bühne am Waisenhausplatz legt nämlich das DJ-Duo die Beatmixers auf und der Eintritt ist frei. Und was heute noch für euch wichtig ist, das hört ihr in 10 Minuten bei unseren drei Themen des Tages hier bei der Neuen Welle.

0: Ihr hört die neue Welle am Mittwoch mit dem Mehrmusik-Arbeitstag und den drei Themen des Tages. Was ist heute so los? Mein Name ist Tom Keimer. Frankreich führt als erstes EU-Land ein Social-Media-Verbot für Kinder und Jugendliche unter 15 ein. Die Nationalversammlung in Paris stimmte mit großer Mehrheit für das von Präsident Macron vorangetriebene Gesetz. Es tritt nach den Sommerferien in Frankreich in Kraft und verpflichtet die Plattformen, technische Alterskontrollen einzuführen. Kritiker befürchten aber, dass die Unternehmen ihre Pflichten verschleppen. Paris alleine ist nicht mächtig genug, es mit Big Tech aufzunehmen, zumal für Digitalpolitik in Europa die EU zuständig ist. Eine von Brüssel eingesetzte Expertenkommission empfiehlt ein EU-weites Social-Media-Verbot bis 13 Jahre und danach altersgerechte Zugangsbeschränkungen für TikTok und Co. Eine Zusammenarbeit etablierter Parteien mit der AfD rückt näher. Sachsens CDU-Ministerpräsident Michael Kretschmer fordert angesichts der politischen Mehrheitsverhältnisse in Ostdeutschland eine, wie er sagt, Bereitschaft zu Gesprächen. Er sagt im Handelsblatt, wer noch über Brandmauern rede, habe die Zeichen der Zeit nicht erkannt. Bundeskanzler Merz redet noch über Brandmauern. Er hatte kürzlich noch bekräftigt, die CDU werde nicht mit AfD und oder auch Linke zusammenarbeiten. Wobei genau das ist nach den Landtagswahlen in Sachsen-Anhalt und Mecklenburg-Vorpommern sehr wahrscheinlich. Die AfD ist in Teilen vom Verfassungsschutz als gesichert rechtsextrem eingestuft. Wollt ihr nicht vielleicht eine Kirche kaufen? In Karlsruhe, da steht die Lukaskirche, nicht weit weg vom städtischen Klinikum, zum Verkauf. Schon 2023 hat die evangelische Kirche in Karlsruhe aus Spargründen beschlossen, die markante sechseckige Kirche, erbaut übrigens in den 60ern, zu veräußern. Doch viele Gemeindemitglieder wollten ihr Gotteshaus behalten und gründeten einen Verein, der die Lukaskirche pachten wollte. Nach 2 Jahren aber scheitert es wohl doch am Geld. Die Kirche hat die Verhandlungen mit dem Verein beendet und angekündigt, mit möglichen Kaufinteressenten sprechen zu wollen.
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0: Weg zum nächsten Termin. Die neue Welle begleitet euch durch den heutigen Arbeitstag. Und wir haben natürlich ganz, ganz viele große Namen aus der Musikgeschichte bei uns im Gepäck. Zum Beispiel immer mal wieder diese unverwechselbare Stimme von Anastasia. Yeah. Und unvergessliche Songs wie dieser hier. Also für jedes Geschmäckle ist was mit dabei, hier bei eurer Lieblingsmusik.
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6: Der Sommer dreht langsam wieder richtig auf. Heute gibt's nämlich wieder viel Sonne bei bis zu 27 Grad. Und im Neue Welle 3-Tage-Trend legen die Temperaturen dann sogar nochmal einen drauf. Da kratzen wir nämlich wieder an der 30-Grad-Marke.
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6: Es ist 10.31 Uhr und Waldemar hat uns einen Blitzer gemeldet an der B463 in Unterreichenbach von Pforzheim kommend. Außerdem wird geblitzt am Dreieck Karlsruhe in der Überleitung der A8 auf die A5 Richtung Basel unter der Brücke und in Pforzheim an der St. Georg Steige. Wenn ihr auch noch was gesehen habt, dann sagt doch sehr gerne Bescheid über die 0721 2016 300.
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6: Es staut sich aktuell auf der Autobahn 8 zwischen Karlsruhe und Stuttgart bei Pforzheim im Baustellenbereich in beide Richtungen. Sonst sehen die Straßen aber ruhig aus. 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
6: Happy Birthday an alle, die heute Geburtstag haben. Ihr teilt euch euren Ehrentag heute mit Prinz George. Er ist der älteste Sohn von Prinzessin Kate und Prinz William und wird heute 13 Jahre alt. Wir wünschen euch einen tollen Tag und verschönern ihn euch auch so ein bisschen mit Lieblingsmusik von Teddy Swims hier.

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0: 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Und Musik verbindet ja auch Generationen, auch hier bei uns bei der neuen Welle. Zum Beispiel Generation MTV. Da hat man damals noch 3-4 Stunden MTV geguckt, nur um sein Lieblingsmusikvideo zu sehen. Oder es gibt ja auch Generation TikTok, wo man an diesem Song auch nicht vorbeigekommen ist von Lola Young. Das und vieles mehr gibt's auch heute wieder für euch hier bei eurer Lieblingsmusik bei der neuen Welle.
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1: Mit Tom Keimer. Guten Tag. Als erstes Land der EU führt Frankreich ein Social-Media-Verbot für Kinder und Jugendliche unter 15 Jahren ein. Mit großer Mehrheit stimmte das Parlament in Paris für das Gesetz, das im Herbst in Kraft treten soll. Neue Welle-Reporterin Katrin Müller.
2: Frankreich will TikTok, Instagram und Snapchat stärker in die Pflicht nehmen und sie dazu bewegen, für die Alterskontrolle Techniken zu nutzen, die es schon gibt, wie zum Beispiel beim Zugriff auf pornografische Inhalte. Fraglich ist aber, ob das klappt. Nationale Alleingänge sieht auch Brüssel kritisch. Den Tech-Konzernen zusätzliche Pflichten aufzuerlegen, das sei Sache der EU, hieß es. Die EU-Kommission lässt selbst gerade von Experten klären, wie Rahmenregelungen für digitale Altersgrenzen aussehen könnten.
1: Wir bleiben in Frankreich. Über ein halbes Jahr nach dem spektakulären Juwelenraub in Paris öffnet das Museum Louvre wieder die betroffene Galerie. Kunstwerke werden darin aber nicht mehr ausgestellt. Neue Welle-Reporter Michael Evers.
3: Die bisher in der Galerie gezeigten Sammlungen und kostbaren Objekte sollen in einen fensterlosen Tresorraum verlegt werden. Damit sollen die kunstvollen Wand- und Deckendekorationen in dem Ausstellungssaal wieder stärker zur Geltung kommen. Die Galerie d'Apollon gilt als einer der prächtigsten Räume des Louvre. Von den Schmuckstücken im geschätzten Wert von rund 88 Millionen Euro, die dreiste Einbrecher im Herbst erbeuteten, fehlt unterdessen weiter jede Spur.
1: Künstliche Intelligenz hat zwar noch kein Bewusstsein, ist aber jetzt schon gefährlich clever. Das zeigt ein interner Test von ChatGPT-Entwickler OpenAI. Demnach verschaffte sich ein neues KI-Programm eigenständig Zugang zum Internet, drang in die Systeme einer fremden Plattform ein und nutzte dafür auch gestohlene Daten. Eine gezielte Cyberattacke. OpenAI spricht von einem beispiellosen Zwischenfall. Die Erdbeersaison ist schon vorbei. Wegen der Hitze wurde die Ernte früher beendet. Dennoch ist der Verband Süddeutscher Spargel- und Erdbeeranbauer aus Bruchsal ganz zufrieden. Rund 24.900 Tonnen wurden geerntet. Wann das letzte Mal so viele Erdbeeren im Körbchen landeten, das lest ihr auf dieneuewelle.de und in der Neue Welle App.
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5: Das ist richtiges Gute-Laune-Wetter. Nicht zu warm, nicht zu kalt, einfach ein perfekter sommerlicher Juli-Tag bei bis zu 27 Grad. Im Neue Welle-3-Tage-Trend steigen die Temperaturen dann sogar noch auf bis zu 30 Grad.
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5: Es ist 11.02 Uhr und Katja hat uns den neuesten Blitzer gemeldet in Kuppenheim, stadtauswärts Richtung Bahnhof auf der rechten Seite vorm Bürgerpark. Außerdem wird geblitzt am Ortsausgang Bischweier Richtung Muggensturm, Höhe Friedhof und am Ortseingang Rheinzabern von Jockrim kommen, stehen sie auch. Wenn ihr auch noch einen Blitzer gesehen habt, dann sagt doch gerne Bescheid über die 0721 2016 300.
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5: Fahrt vorsichtig, wenn ihr auf der Autobahn 5 unterwegs seid. Karlsruhe Richtung Heidelberg zwischen Bruchsal und Kronau liegen nämlich Gegenstände auf dem mittleren Fahrstreifen. Und auf der A8 zwischen Karlsruhe und Stuttgart steht ihr mal wieder ein bisschen länger bei Pforzheim in beide Richtungen. Alle Verkehrsupdates gibt's für euch auch jederzeit nochmal zum Nachlesen auf dieneuewelle.de oder in der kostenlosen Neue Welle App.
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5: Wenn ihr heute Abend noch nichts vorhabt, dann schaut doch beim Kultursommer in Bruchsal vorbei. Das ist ein Open-Air-Festival und geht mit heute noch 5 Tage lang. Der Eintritt ist frei, es gibt Essen, Trinken und sogar Live-Musik. Und das komplette Programm könnt ihr euch auch ganz easy nochmal durchlesen auf dieneuewelle.de.

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1: Heute der 22. Juli 2007.
2: Ein Tag, an dem die Welt im Harry Potter Fieber ist. Viele rennen in die Buchhandlung, denn der 7. und letzte Band der Harry Potter Reihe ist neu erschienen. Buchhandlungen öffnen nachts, Fans stehen Schlange und nach 10 Jahren wollen natürlich alle wissen, wie die Geschichte um Harry Potter zu Ende geht. Und auch im Kino kommt ihr nicht am Zauberschüler vorbei. Hier läuft parallel Harry Potter und der Orden des Phönix, also der 5. Teil der Reihe. Nach 12 Tagen steht er schon bei etwa 3,9 Millionen Besuchern. Und dann schaut die Welt auch nach Dubai. Dort wird gerade der Wolkenkratzer Burj Dubai, später Burj Khalifa, gebaut. Und an diesem Tag im Jahr 2007 überholt er den Taipei 101 und wird zum höchsten Gebäude der Welt.
1: Und in den deutschen Singlecharts passt der Titel perfekt zu diesem Sommertag. Monroes mit Hot Summer. Der Song ist 2007 genau das, was der Name verspricht. Keine große Ballade, sondern Dance-Pop und dieses Gefühl von rausgehen, die Musik laut drehen, ja, und einen schönen Sommerabend genießen. Hot Summer ist die Leadsingle aus dem 2. Monroes-Album Strictly Physical. Und das ist wichtig, weil Mandy Capristo, Sana Gamour und Bahar Kizil damit zeigen, wir sind nicht nur die Popstars-Gewinnerinnen mit der großen Ballade, wir können auch international. Spannend ist, der Song wird aus rund 300 möglichen Titeln als Single ausgewählt, mit Erfolg. Seine Premiere hat Hot Summer im Finale der 2. Staffel von Germany's Next Topmodel. Nach Shame ist es der 2. große Nummer 1 Hit für Monroes. Auch in Österreich und der Schweiz geht der Song ganz nach oben. Also lehnt euch zurück und egal wie das Wetter bei euch gerade ist, jetzt ist Sommer angesagt. Hier ist der Nummer 1 Hit vom 22. Juli 2007, Monroes mit

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0: Hier ist die neue Welle. Hier ist eure gute Laune-Garantie für den heutigen Arbeitstag. Also egal, wer oder was euch heute auf den Schlips getreten ist oder die Laune verdorben hat, wir sind an eurer Seite und haben Songs wie diesen hier. Zack! Und schon bessere Laune von Carly Rae Jepsen oder auch der hier. Michael Jackson ist natürlich ein großer Teil hier bei uns, bei der Neuen Welle und bei eurer Lieblingsmusik.
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7: Ich mach's kurz, es werden 27 Grad und ganz viel Sonne begleiten uns heute durch diesen Tag. Im neue Welle-3-Tage-Trend gibt's dann sogar bis zu 30 Grad.
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7: Es ist 11.30 Uhr und Jens hat uns einen Blitzer gemeldet auf der A5 Richtung Basel, Höhe Ausfahrt Karlsruhe-Mitte. Außerdem wird geblitzt in Kuppenheim, statt auswärts Richtung Bahnhof, auf der rechten Seite vorm Bürgerpark und am Ortsausgang, an der Ortseinfahrt Rheinzabern von Jockrim kommend, wird auch geblitzt. Wenn ihr noch was gesehen habt, dann sagt doch sehr gerne Bescheid über die 0721 2016 300.
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7: Fahrt vorsichtig, wenn ihr auf der Autobahn 8 unterwegs seid. Karlsruhe Richtung Stuttgart zwischen Pforzheim West und Pforzheim Ost sind 5 Kilometer stockender Verkehr. Das gleiche gilt auch für die Gegenrichtung. Sonst sehen die Straßen aber recht ruhig aus. Sollte aber was Neues reinkommen, lest ihr das natürlich auch jederzeit auf dieneuewelle.de oder in der kostenlosen Neue Welle App.
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7: Wenn wir Stadtland Fluss spielen, dann zittern wir alle immer richtig und hoffen, dass wir nicht den Buchstaben Z bekommen, weil er eben typischerweise der schwerste ist. Aber tatsächlich legt da jetzt ein anderer Buchstabe noch einen drauf. Welcher Buchstabe Sonja aus Karlsruhe heute Morgen bei Stadtland Quatsch ganz schön zu schaffen gemacht hat, das hören wir uns an in 10 Minuten

0: Stadt,
1: Land,
2: Quatsch.
3: Jeden Morgen rätselt ihr euch fit rein in den neuen Arbeitstag und das mit eurem Lieblingsspiel. Es gibt 30 Sekunden auf der Uhr, es gibt viele Kategorien und einen Buchstaben und wir suchen dann eure Antworten mit eurem Buchstaben auf die Kategorien und da freuen wir uns jetzt auf unsere Kandidatin Sonja aus Karlsruhe. Hallo.
4: Hallo.
5: Wenn du gewinnen solltest in dieser Woche, dann haben wir einen tollen Preis für dich. Dann haben wir nämlich freien Eintritt in den Freizeitpark Tripsdrill, sowohl ins Wildparadies Kleebronn für dich und einen Lieblingsmenschen.
4: Oh, das ist toll.
3: Eva aus Ubstadt Weiher liegt gerade aktuell vorn mit 10 Punkten. Wenn du mehr machst, gehst du jetzt in Führung.
6: Der Buchstabe des Morgens ist P wie Paula.
5: Stadt.
4: Paderborn.
5: Ein Land.
4: Portugal.
5: Ein Scheidungsgrund.
4: Weiter.
5: Eine App.
4: Boah, weiter.
5: Ein Kleidungsstück mit P.
4: Poncho.
5: Natürlich, im Freizeitpark.
4: Poncho.
5: Das ist sommerlich.
4: weiter.
5: Eine Frucht.
4: Papaya.
5: Im Geldbeutel.
4: Papiere.
3: Ja, die nehmen wir noch mit. Die waren direkt auf der Glocke, auf dem Ende der Zeit. Ey, was für eine schwierige Runde, Sonja.
5: Ja, Scheidungsgrund mit P, ja. Postbote gevögelt, hätte man sagen können. Ich weiß gar nicht, ob das passiert. Können sich ja mal Postboten mal melden. Aber das ist so das Klischee.
3: Ja, absolut.
5: Okay,
3: das stimmt.
5: Gut, wir zählen mal deine Punkte zusammen, liebe Sonja aus Karlsruhe. Ich glaube nicht, dass es für 10 gereicht hat. Aber trotzdem, Vielleicht hat es dir ja Spaß gemacht.
4: Auf jeden Fall.
3: Es sind gute 6 Punkte, Sonja, für einen doch eher sehr bescheidenen Buchstaben.
4: Super, danke trotzdem.
5: Danke dir. Ciao.
4: Tschüss.
5: So, liebe Freunde, und ihr meldet euch doch auch gerne mal an, am besten über www.dieneuewelle.de, nur kurz Name und Telefonnummer dalassen.
3: Und dann hören wir uns doch schon morgen wieder. Ihr dürft doch gerne weiter mitfiebern. 8:10 Uhr hier in der Neue Welle Morgenshow und jetzt eure Lieblingsmusik.

0: Die neue Welle ist da an eurem Arbeitstag und egal, wie es heute läuft, vielleicht läuft es ja richtig gut heute bei euch. Die Kollegen in guter Stimmung, nette Kunden, vielleicht ist es auch genau das Gegenteil und es ist stressiger als die letzten Tage. Egal wie, wir schrauben bei euch allen jetzt gleich nochmal das gute Laune-Level nach oben mit eurer Lieblingsmusik. Und dazu gehört zum Beispiel dieser Comeback-Hit, den sich Cyril geschnappt haben, Stumbling In. Und wir haben auch Britney Spears bei uns dabei. Einer der prägendsten Pop-Hits Anfang der 2000er. Und der ist mit dabei, hier bei eurer Lieblingsmusik bei der neuen Welle.
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15: Mit Dominik Kunzmann, guten Tag. Als erstes Land der EU führt Frankreich ein Social-Media-Verbot für Kinder und Jugendliche unter 15 Jahren ein. Mit großer Mehrheit stimmte das Parlament in Paris für das Gesetz, das im September in Kraft treten soll. Neue Welle-Reporter Michael Evers.
16: Beschlossen ist damit ein Vorhaben, das Präsident Emmanuel Macron sehr am Herzen liegt. Aber wie soll die Umsetzung funktionieren? Frankreich will, dass die großen Social-Media-Plattformen für die Alterskontrolle mehrere technische Möglichkeiten anbieten. Kritiker aber bezweifeln, dass Frankreich solche Einschränkungen im Alleingang durchsetzen kann. Die Zuständigkeit dafür liegt nämlich bei der EU. Und Brüssel prüft bereits, wie eine entsprechende Regelung ausgestaltet werden kann und hält von dem französischen Vorpreschen nicht viel.
15: Rückt eine Zusammenarbeit etablierter Parteien mit der AfD näher? Sachsens CDU-Ministerpräsident Michael Kretschmer fordert angesichts der politischen Mehrheitsverhältnisse in Ostdeutschland eine Bereitschaft zu Gesprächen. Er sagte dem Handelsblatt, wer noch über Brandmauern rede, habe die Zeichen der Zeit nicht erkannt. Bundeskanzler Friedrich Merz redet noch über Brandmauern. Er hatte kürzlich noch bekräftigt, die CDU werde nicht mit AfD und Linke zusammenarbeiten. Das Unwetter vergangenen Donnerstag hat viele Bäume umgeweht, darunter auch einen von zweien auf dem Mount Klotz in Karlsruhe. Gerade rund um das Fest waren die Bäume ein echtes Wahrzeichen. Jetzt soll durch eine Spendenaktion ein neuer Baum gepflanzt werden.
17: Wir wollen jetzt aber nicht nur Geld für einen Baum sammeln, sondern wir wollen das Ganze viel, viel größer denken. Denn das Fest, das sind eben die Tage, an denen die Menschen zusammenkommen, solidarisch sind, aufeinander aufpassen. Und wir wollen eine Initiative gründen, die das Fest bewegt heißt, indem wir auch andere Projekte mit den Spenden fördern, beispielsweise auch Kinder- und Jugendzentren, die jetzt durch den Sturm geschädigt sind oder die aufgrund der Hitzeentwicklung Sonnensegel im Garten brauchen. Also das Fest bewegt als neues Dach des Festgefühls 365 Tage gedacht.
15: So Organisator Martin Wacker. Den Link zur Spendenaktion findet ihr auf dieneuewelle.de und in der Neue Welle App.
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18: Das ist perfektes Wetter, um die Mittagspause gleich draußen zu verbringen. Die Sonne scheint nämlich richtig schön bei Temperaturen von bis zu 27 Grad. Und im neue Welle-3-Tage-Trend bleibt es auch so sonnig, sogar bei bis zu 30 Grad.
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18: Es ist 12.02 Uhr und Michael hat uns einen Blitzer gemeldet in Kuppenheim an der Friedrichstraße, Höhe Haus Nummer 7 in Richtung Muggensturm. Außerdem stehen sie auch an der Ortseinfahrt Rheinzabern von Jockrim kommend und in Pforzheim an der Brettner Straße, Höhe Friseur. Wenn ihr auch noch was gesehen habt, wenn ihr gerade unterwegs seid, dann sagt doch sehr gerne Bescheid über die 0721 2016 300.
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18: Fahrt vorsichtig, wenn ihr auf der A5 unterwegs seid. Karlsruhe Richtung Heidelberg zwischen Kronau und dem Kreuz Waldorf ist ein Auto auf dem linken Fahrstreifen im Baustellenbereich liegen geblieben. Außerdem staut es sich auch auf der A8 zwischen Karlsruhe und Stuttgart bei Pforzheim im Baustellenbereich. Wenn ihr noch was, alle Verkehrsupdates gibt's für euch auch jederzeit zum Nachlesen auf dieneuewelle.de oder in der kostenlosen Neue Welle App.
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18: Nächste Woche starten die Sommerferien für die Schulkids in Baden-Württemberg. Und dass ihr für euren Familien-Roadtrip noch ein bisschen Urlaubssspritgeld in der Tasche habt, verlosen wir heute noch einen 100€ EFA-Tankgutschein. Wann ihr also aufmerksam die neue Welle hören solltet, sage ich euch in 10 Minuten hier bei der neuen Welle.

0: Ihr seid bei der Neuen Welle mit Leonora am Mittwoch. Hi!
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0: 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Und wenn ihr euren Namen hört, dann habt ihr 2 Songs Zeit, uns zurückzurufen. Schafft ihr das? Dann gibt's eben 100 Euro zum Tanken, wie heute Morgen für Katharina aus Rastatt.
2: Katharina aus Rastatt? Bist du jetzt am Neue Welle-Telefon?
3: Guten Morgen, ich bin da.
2: Ja, ja. Frau Thiesfeld, bitte einmal ausflippen auf 3, 2, 1.
0: Ja. 100 Euro
2: wandern in deinem Portemonnaie nach Rastatt. Herzlichen Glückwunsch.
3: Danke, danke, danke.
0: Und ihr seid die Nächsten. Und zwar noch heute um 15.30 Uhr. Also meldet euch noch schnell an auf dieneuewelle.de.
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0: einen wunderschönen und entspannten Arbeitstag wünschen wir euch. Hier ist die neue Welle mit eurer Lieblingsmusik. Ja, manche Tage, kennt ihr, sind eher hui, manche Tage sind dann doch eher pfui. Und egal, wie es euch heute geht, wir sind bei euch mit eurer Lieblingsmusik und vor allem auch mit so ein bisschen Frühlingsfeeling. Dafür sorgen Ed Sheeran mit Azizam und einer der größten Gute-Laune-Hits. Man hört 5 Sekunden und sagt sich, okay, alles vergessen, jetzt geht's mir gut. Also lasst euch nicht stressen und bleibt schön bei uns hier bei der neuen Welle und eurer Lieblingsmusik.
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1: Heute wird's warm und im neue Welle 3-Tage-Trend sogar noch wärmer. Heute scheint nämlich die Sonne bei bis zu 27 Grad und am Wochenende knacken wir dann wieder die 30-Grad-Marke.
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1: Es ist 12.30 Uhr und Hugo hat uns einen Blitzer gemeldet in Gaggenau an der Eckener Straße gegenüber der Jahnhalle. Außerdem wird geblitzt in Berghausen von Söllingen kommend rechts auf dem Parkplatz und in Karlsruhe an der Durmersheimer Straße, Höhe Haus Nummer 13. Wenn ihr auch gerade mit dem Auto unterwegs seid und irgendwo einen Blitzer gesehen habt, dann sagt doch gerne Bescheid über die 0721 20 16 300.
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1: Fahrt vorsichtig, wenn ihr auf der A6 unterwegs seid. Mannheim Richtung Heilbronn. Zwischen Mannheim-Schwetzingen und Schwetzingen-Hockenheim gab es einen Unfall und dieser Unfall ist noch nicht abgesichert auf dem rechten Fahrstreifen im Baustellenbereich. Deswegen hier vorsichtig fahren. Außerdem dauert es ein bisschen länger, wenn ihr auf der A8 unterwegs seid. Karlsruhe Richtung Stuttgart zwischen Pforzheim-West und Pforzheim-Ost sind 7 Kilometer stockender Verkehr. Alle Verkehrsupdates gibt's für euch auch jederzeit zum Nachlesen auf dieneuewelle.de oder in der kostenlosen Neue Welle App.
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1: Gut eine Woche ist der schlimme Sturm in der Neue Welle Region jetzt her und noch immer sehen wir Spuren, die er hinterlassen hat. Auch einer der beiden bekannten Bäume auf Mount Klotz ist umgestürzt und deswegen werden jetzt Spenden gesammelt, um einen neuen Baum dort zu pflanzen. Wenn ihr mithelfen wollt, dann findet ihr alle Infos und den Spendenlink auf dieneuewelle.de.

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1: Aus eurem Mittagstief machen wir innerhalb von 60 Sekunden wieder ein Hoch mit unserem Radioquiz Verrückt und verschoben. Denn glaubt mir, danach seid ihr wieder fit für den restlichen Tag. Spiel funktioniert wie folgt. Ihr bekommt 30 Sekunden Zeit und müsst euch die Antwort der vorherigen Frage merken. Die Antwort auf die erste Frage ist immer die neue Welle und dann beantwortet ihr die zweite Frage mit der eigentlichen ersten Antwort und dann geht's immer so weiter. Heute traut sich Janine aus Keltern. Hello!
2: Hi! Servus!
1: Na, was dominiert bei dir? Das Mittagstief oder die Aufregung vorm Spiel?
2: Die Nervosität und die bestimmt 20 Kaffee, die ich heute schon getrunken habe.
1: Ist Kaffee generell so ein Mittel bei dir, um quasi aus dem Mittagstief zu entfliehen?
2: Okay. Absolut, mein Lebenselixier, weil wenn ich frei habe, würde ich einen Mittagsschlaf machen, bin ich ehrlich.
1: Sehr cool, auch verständlich. Wir machen jetzt mal was anderes als Mittagsschlaf und zwar unser cooles Spiel Verrückt und Verschoben. Bist du denn bereit?
2: Absolut, ich gebe mein Bestes.
1: Alles klar, dann drücke ich dir mal die Daumen.
0: Auf die Plätze, los und fertig.
1: Was trinkst du zum Frühstück?
2: Die neue Welle.
1: Wie klingst du, wenn du erschrickst?
2: Kaffee.
1: Was benutzt man im Regen?
2: Erstaunt.
1: Welches Tier lebt im Wald?
2: Schirm.
1: Womit schneidest du Brot?
2: Fuchs.
1: Was trägst du am Strand?
2: Brett?
1: Und die Zeit ist auch schon rum. Oh Mann, das war so lustig.
2: Ich habe die letzte Frage völlig vergessen gehabt.
1: Das ist es halt, die Schwierigkeit, ne? Sich die vorherige Frage zu merken.
2: Oh mein Gott, ja. Also mein Zitterer ist jetzt gerade vom Allerfeinsten. Habt ihr geschafft.
1: Aber das hast du so gut gemacht und man hat richtig gehört, so also mitbekommen, wie du so nachgedacht hast. Also du bist richtig behutsam so mit der nächsten Frage umgegangen.
2: Ja, muss. Aber also auf der Geschwindigkeit ist es, also Chapeau, wer die 10 Fragen durchbekommt.
1: Du hast es auf jeden Fall mega gemacht und ihr könnt auch genauso viel Spaß haben bei Verrückt und Verschoben, das verdrehte Radioquiz. Einfach anmelden auf dieneuewelle.de.
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0: Das ist für euch die neue Welle mit eurer Lieblingsmusik. Und manchmal gibt's so Tage bei der Arbeit, da zieht sich alles wie ein Kaugummi und es ist alles irgendwie anstrengender als die letzten Tage. Und vielleicht ist ja genau heute so ein Tag bei euch, dann bleibt bei uns bei der neuen Welle, denn wir liefern euch Energie und zwar in Form von David Guetta und Sia zum Beispiel. Ja, die beiden haben schon mehrere Nummer 1 Hits weltweit geliefert und bei uns bei der neuen Welle ist zum Beispiel Beautiful People mit dabei und wir haben Musik aus den 90ern. Oh. Unvergessen und der geht immer. Sixpence None the Richer mit Kiss Me. Wir wünschen euch einen schönen Arbeitstag, hoffentlich weiterhin mit uns der neuen Welle und mit eurer Lieblingsmusik.
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9: Mit Dominik Kunzmann, guten Tag. Gute Nachrichten: Für den Einbau einer klimafreundlichen Heizung gibt es wieder Förderung vom Staat. Die KfW-Bank vergibt ab sofort Gelder aus dem Topf der neuen Bundesförderung für effiziente Gebäude. Unterm Strich gibt es aber weniger vom Staat. Neue Welle-Reporterin Claudia Wächter.
10: Die Bundesregierung will sparen und staffelt nun die Zuschüsse. Wer wenig verdient, der bekommt mehr Unterstützung. Relevant für die Förderung ist auch, ob Minderjährige im Haushalt leben. Der maximale Förderbetrag, der liegt nun bei 28.000 Euro und soll nach und nach weiter sinken. Wer aber schon eine Förderzusage hat oder einen Antrag gestellt hat zu alten, besseren Bedingungen, der muss sich keine Sorgen machen.
9: Erstmals seit Beginn der jüngsten Eskalation im Iran-Krieg ist in der Hauptstadt Teheran wieder die Flugabwehr aktiviert worden. Das könnte darauf hindeuten, dass der Konflikt in eine neue Phase tritt. Neue Welle-Reporterin Katrin Müller.
11: Anfang des Monats war der Konflikt erneut aufgeflammt, nachdem Irans Streitkräfte Handelsschiffe in der Straße von Hormuz beschossen hatten. Eine mögliche Friedenslösung scheint weit entfernt. Und die Ölpreise bleiben hoch. Für die USA sind die Kosten des Kriegs schon jetzt enorm hoch. Nach Angaben des Verteidigungsministeriums liegen sie allein für die USA bei 37,5 Milliarden Dollar. Und Pentagon-Chef Hegseth will den Etat für sein Ressort noch weiter aufstocken. Er warb für einen Nachtragshaushalt in Höhe von 67 Milliarden Dollar.
9: Und zum Schluss noch eine Nachricht für alle KSC-Fans unter euch. Der finnische Nationalspieler Santeri Venänen wechselt nach Karlsruhe. Schon heute soll der 24-Jährige zusammen mit der Mannschaft trainieren. Venänen kommt aus der Jugend des HJK Helsinki und hat schon mit 17 den Sprung zu den Profis geschafft. Nach Erfahrungen in der Conference League und in der Champions League Qualifikation wechselte er dann 2023 zum norwegischen Erstligisten Rosenborg BK. Und jetzt hat es ihn zum KSC in die zweite Bundesliga gezogen. Und es gibt noch was Neues vom KSC. Heute wurde nämlich das dritte Trikot vorgestellt. Wie das aussieht, das seht ihr auf dieneuewelle.de und in der Neue Welle App.
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12: Das ist richtiges gute Laune-Wetter. Wir freuen uns heute nämlich den ganzen Tag über Sonne bei bis zu 27 Grad. Und es bleibt dann auch so freundlich im neue Welle-3-Tage-Trend. Da steigen die Temperaturen dann sogar auf bis zu 30 Grad.
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12: Es ist 13.02 Uhr und Martin hat uns einen Blitzer gemeldet in Wörth am Rhein von der B9 Kommendhöhe Tankstelle. Außerdem wird geblitzt in Pforzheim beim Sportgelände in Richtung Stadtteil Würm und in Gaggenau an der Eckener Straße gegenüber der Jahnhalle. Wenn ihr auch gerade mit dem Auto unterwegs seid und irgendwo einen Blitzer gesehen habt, dann sagt doch sehr gerne Bescheid über die 0721 2016 300.
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12: Fahrt vorsichtig, wenn ihr auf der A5 unterwegs seid. Karlsruhe Richtung Basel. Zwischen Lahr und Ettenheim kam es zu einem Unfall und die Unfallstelle ist noch nicht abgesichert. Dementsprechend staut es sich da aktuell. Außerdem dauert es auch ein bisschen länger auf der A8. Karlsruhe Richtung Stuttgart zwischen Pforzheim-West und Pforzheim-Ost sind 7 Kilometer stockender Verkehr. Alle Verkehrsupdates gibt's für euch aber auch jederzeit nochmal zum Nachlesen auf dieneuewelle.de oder in der kostenlosen Neue Welle App.
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12: Morgen geht's schon los. Das Fest in Karlsruhe startet und direkt mit einem tollen Headliner. Denn Lieblingsmusiker Nico Santos kommt in die Günther-Klotz-Anlage. Und deswegen stimmen wir uns jetzt schon mal ein mit seiner Musik hier bei der Neuen Welle.

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2: Vielleicht seid ihr jetzt noch ein bisschen müde, aber in 2 Minuten seid ihr fit wie ein Turnschuh. Jawohl. Denn da habt ihr mitgerätselt bei unseren 2 Fragen, die wir uns jeden Morgen um diese Uhrzeit stellen. Wir spielen das Gute-Laune-Morgen-Quiz auch für einen guten Zweck. 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Wer die meisten Punkte pro Monat macht, Team Vanya oder Team Penz, der darf 500 Euro vergeben für einen guten Zweck.
3: Momentan liegst du vorne mit 9 Punkten. Team Vanya hat nur 6 Punkte, aber ich bin sehr motiviert, dass ich heute mal ein Pünktchen hole. Mhm. Die Frage an dich, lieber Carsten, es geht um Musik und es geht um die Region. Denn in Bruchsal ist gestern der Kultursommer gestartet. Es gab Live-Musik unter freiem Himmel und zwar am Atrium und im Bürgerpark. Opening Act gestern war Rocker Thomas Godoy. Und ich bin mir sicher, der Name sagt dir und auch euch was, denn Thomas Godoy hat eine deutsche Castingshow gewonnen. Ich möchte wissen, welche? Mhm. A. Deutschland sucht den Superstar. B. Das Supertalent. Oder C. The Voice of Germany.
2: Ich habe keine Ahnung. Ich gucke das alles nicht. Deswegen sage ich C.
3: The Voice of Germany?
2: Natürlich.
3: Nee, das ist nicht richtig. Es ist Deutschland sucht den Superstar gewesen. Staffel Nummer 5 im Jahr 2008. Ich glaube, der eine oder andere hing damals schon noch vor dem Fernsehen und hat das mitverfolgt.
2: Am Flughafen Stuttgart ist gestern etwas sehr Seltenes passiert. Ich möchte wissen, was. Mhm. Es landete die amerikanische Kunstfliegerstaffel, die Blue Angels der US Navy. Es startete das größte Transportflugzeug der Welt, eine Antonov AN-124. Boah. Oder es wurde zum Jubiläum von Nenas 99 Luftballons 99 riesige Luftballons in die Luft gelassen.
3: Ach, das wäre ja cool. Ich habe von allem, also wenn jetzt ein was stimmt, ich habe gar nichts davon mitbekommen. Schande auf mein Haupt. Kunstfliegerstaffel, warum, was sollten die denn in Stuttgart da machen? Ich habe keine Ahnung, Carsten. Ich muss leider wieder raten. Ach, und ich nehme. Ey, komm, ich nehme Nena mit den 99 Luftballons. Irgendwie finde ich das cool.
2: Ja, das ist cool, gell? Ja. Das habe ich mir aber leider ausgedacht.
3: Gut ausgedacht hast
2: es. Ist tatsächlich, das größte Transportflugzeug der Welt ist gestartet. In dem Flugzeug drin war ein 80 Tonnen schwerer Rotor für ein Wasserkraftwerk in Malaysia. Und das wurde von einem Spezialunternehmen im Schwarzwald repariert. Und das war gestern am Stuttgarter Flughafen zu sehen. Selbst die Leute, die dort arbeiten, haben gesagt, das gibt's nur sehr, sehr selten.
3: Wow, was für eine coole Info. Also, wisst ihr, was er jetzt heute im Geschäft weitererzählt? Und morgen bitte wieder einschalten zum Miträtseln 7.40 Uhr in die Neue Welle Morgenshow.
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1: Wir wünschen euch einen super entspannten Arbeitstag. Hier ist die neue Welle mit eurer Lieblingsmusik. Und da ist wirklich für jedes Geschmäckle was mit dabei. Jeden Tag, 24 Stunden, haben wir für euch ganz, ganz großartige Ohrwürmer und Songs, die Spaß machen. Zum Beispiel haben wir den Superhit der letzten Jahre von Miley Cyrus. Ja, sie sagt mit diesem Song, ich brauche keine Männer. Ich kann mir nämlich selber Blumen kaufen. Das ist was schön Poppiges und für diejenigen, die ein bisschen mehr Rockgitarre wollen, kein Problem.
2: Lass die Leute reden und hör ihnen nicht zu. 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
1: Die Ärzte, die tummeln sich nämlich auch gerne hier bei uns bei der neuen Welle. Das ist eure Lieblingsmusik für einen super entspannten Arbeitstag.
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1: Es ist 13.30 Uhr und Bernhard hat uns den neuesten Blitzer gemeldet. In Bruchsal an der B35 Richtung Autobahn. An der SEW-Ampel auf der rechten Seite steht der Blitzer. Außerdem stehen sie in Grötzingen an der Augustenburger Straße und in Unterreichenbach in Richtung Pforzheim. Wenn ihr auch noch was gesehen habt, dann sagt gerne Bescheid über die 0721 2016 300.
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1: Fahrt vorsichtig, wenn ihr auf der A5 unterwegs seid. Karlsruhe Richtung Basel. Zwischen Lahr und Ettenheim kam es nämlich zu einem Unfall und deswegen ist der rechte Fahrstreifen gesperrt. Dementsprechend staut es sich hier auch. Genauso wie auf der A8 Karlsruhe Richtung Stuttgart zwischen Pforzheim West und Pforzheim Ost. Hier haben wir 7 Kilometer stockenden Verkehr. Alle Verkehrsupdates gibt's für euch auch jederzeit zum Nachlesen auf dieneuewelle.de oder in der kostenlosen Neue Welle App.
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1: Für alle Ferienkinder in Rheinland-Pfalz habe ich noch einen richtig coolen Tipp, wenn ihr mal was Besonderes unternehmen wollt, jetzt noch in den Sommerferien. Und zwar das Technikmuseum in Speyer oder Sinsheim kann ich euch sehr ans Herz legen. Und damit ihr auch ein bisschen sparen könnt, gibt es vergünstigte Tickets auf die

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2: 2007. Eine E-Mail landet im Postfach und zwar beim Team von Britney Spears. Ja, einmal reinhören, weiterleiten, später nochmal draufschauen, so der Plan. Aber dieses später kommt nicht. Zu viele Projekte gleichzeitig, zu viele wollen Britney Spears irgendwelche Songs schicken und der Track verschwindet irgendwo im E-Mail-Universum. Die Produzenten von diesem Song warten. Keine Antwort. Und dabei hat er sofort Wiedererkennungswert. Dieser reduzierte Beat, kaum Schnickschnack und dann dieses Ella, Ella, ey, ey, das sich direkt festsetzt. Also schicken sie den Song weiter. Ein paar Tage später, ein Meeting bei Rihanna. Gemeinsam mit ihren Leuten hört sie sich ein paar Songs an. Und dann kommt der. Sie hört kurz rein und sagt direkt, stopp, den will ich. Keine Diskussion, kein Zögern. Und genau dieser kleine Moment entscheidet alles. Ein Grammy für Rihanna und Umbrella.
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0: Einen entspannten Arbeitstag wünschen wir euch. Hier ist die neue Welle. Und egal, wie hoch das Stresslevel heute in Stutensee bei euch, in Rhein-Zabern oder in Pforzheim ist, wir bringen euch entspannter durch den Arbeitstag mit eurer Lieblingsmusik. Und da gehört definitiv diese Stimme dazu. Richtig moderner Pop, viel Energie, dank Laurel und Habit. Und noch mehr Energie liefern euch die 90er. Die sind nicht wegzudenken bei uns. La Bouche, Eurodance vom Allerfeinsten, auch immer wieder in unserer Playlist mit dabei. Hier bei der Neuen Welle und bei eurer Lieblingsmusik.
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13: Mit Dominik Kunzmann, guten Tag. Nachdem Jens Spahn als Unionsfraktionschef zurückgetreten ist, wurde jetzt wohl sein Nachfolger gefunden. Wie die deutsche Presseagentur berichtet, soll es der ehemalige Donaueschinger Oberbürgermeister und Bundestagsabgeordnete des Schwarzwald-Baar-Kreises Thorsten Frei werden. Frei ist aktuell Kanzleramtschef. Wer in Zukunft dann diesen Posten übernehmen soll, ist noch offen. Offiziell ins Amt kommt der Nachfolger erst durch Wahl in der Fraktion. Die ist für kommenden Mittwoch geplant. Als erstes Land der EU führt Frankreich ein Social-Media-Verbot für Kinder und Jugendliche unter 15 Jahren ein. Mit großer Mehrheit stimmte das Parlament in Paris für das Gesetz, das im September in Kraft treten soll. Neue Welle-Reporterin Katrin Müller.
14: Frankreich will TikTok, Instagram und Snapchat stärker in die Pflicht nehmen und sie dazu bewegen, für die Alterskontrolle Techniken zu nutzen, die es schon gibt, wie zum Beispiel beim Zugriff auf pornografische Inhalte. Fraglich ist aber, ob das klappt. Nationale Alleingänge sieht auch Brüssel. Kritisch. Den Tech-Konzernen zusätzliche Pflichten aufzuerlegen, das sei Sache der EU, hieß es. Die EU-Kommission lässt selbst gerade von Experten klären, wie Rahmenregelungen für digitale Altersgrenzen aussehen könnten.
13: Der Tankrabatt ist inzwischen seit 3 Wochen Geschichte und die Tankpreise schnellen seitdem wieder in die Höhe. Aber kommt auch diesmal wieder eine Entlastung? Bundeswirtschaftsministerin Katharina Reiche sagt ganz klar nein. Die Haushaltslage lasse das nicht zu, sagte Reiche bei NTV.
15: Wir haben mit der Spritpreisbremse ein sehr, sehr teures Instrument eingesetzt. Das hat uns viele Milliarden Euro gekostet. Diese sind momentan im Bundeshaushalt auch nicht zur Verfügung. Die Kombination aus den Schärfungen im Kartellrecht und der 12-Uhr-Regelung helfen uns aber zumindest, die Preise stärker zu überblicken.
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16: Ende nächster Woche kommt sie wieder, die nächste Hitzewelle. Ende nächster Woche liegen wir schon wieder bei 35 bis 36 Grad. Und dann ist auch noch ein bisschen mehr möglich. Bis dahin aber ist es schön entspanntes Sommerwetter. Maximal 27 Grad, am Samstag vielleicht mal 30. Dann ein bisschen Regen, aber meist viel Sonne.
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16: Geblitzt wird aktuell in Bruchsal an der B35 Richtung Autobahn an der SEW-Ampel. In Grötzingen in der Augustenburgstraße, in Unterreichenbach Richtung Pforzheim. In Wörth am Rhein von der B9 kommend Höhe der Tankstelle. In Pforzheim Höhe Sportgelände Richtung Würm. In Gaggenau an der Eckener Straße in Berghausen von Söllingen kommend rechts auf dem Parkplatz. Und auf der B462 zwischen Gaggenau und Rastatt auf der Höhe Hilpertshausen.
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16: Dann schauen wir auf die Straßen, schauen wir auf die Staus. Da haben wir was auf der Autobahn 5 und zwar Karlsruhe Richtung Heidelberg zwischen Kronau und dem Walldorfer Kreuz. Aktuell 20 Minuten mehr, da ist eine Baustelle. Und dann stockt es auch in der Gegenrichtung von Heidelberg nach Karlsruhe zwischen Kronau und Bruchsal. Da sind wir aktuell bei circa 10 Minuten. Auf der A8 stockt es ein bisschen in der Baustelle in beide Richtungen 5 Minuten mehr und ähnlich auch auf der A65 in Richtung Ludwigshafen. Höhe Landau 5 Minuten mehr.
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16: Und da haben wir gleich wieder unseren Streaming-Tipp für euch, falls ihr noch ein bisschen Entertainment für den Feierabend braucht. Heute hat Carlotta eine spannende Thriller-Serie für euch. Die findet ihr dann sogar in der ARD-Mediathek. Könnt ihr also kostenlos gucken. Wenn ihr sowas gerne schaut, dann bleibt kurz dran. In 10 Minuten kriegt ihr alle Infos.
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0: Ed Sheeran und Justin Bieber in einem Song. I Don't Care heißt er.
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0: Jetzt hat Carlotta eine Thriller-Serie als Streaming-Tipp für euch und die gibt's diesmal in der ARD-Mediathek. Die könnt ihr dort also sogar kostenlos gucken. Carlotta, erzähl mal, um was geht's denn?
2: Prisoner auf der Flucht, so heißt der heutige Streaming-Tipp. Im Mittelpunkt stehen die Gefängnisbeamtin Amber und der Auftragskiller Tibor. Sie soll ihn in einem Gefangenentransport nach London bringen. Tibor will dort gegen ein mächtiges Verbrechersyndikat aussagen. Entsprechend groß ist das Interesse daran, dass er dieses Gericht niemals erreicht. Der Transport wird überfallen, fast das gesamte Team wird getötet und am Ende bleiben nur Amber und Tibor übrig. Das Problem ist, dass die beiden mit Handschellen aneinander gekettet sind und von schwer bewaffneten Leuten verfolgt werden. Amber braucht also ausgerechnet die Hilfe eines Mannes, den sie eigentlich bewachen soll. Sie kann ihm nicht vertrauen, braucht aber seine Erfahrung, um überhaupt am Leben zu bleiben. Tibor wiederum ist auf sie angewiesen, weil er den Gerichtssaal erreichen muss. Daraus entwickelt sich ein ziemlich spannendes Katz-und-Maus-Spiel. Und auch wenn das erstmal nach spannendem Thriller klingt mit viel Action und so weiter, liegt der eigentliche Reiz da drin, diese beiden komplett unterschiedlichen Menschen beim Zusammenarbeiten zuzuschauen.
0: Also das Ganze heißt Prisoner auf der Flucht, hat 6 Folgen mit jeweils ungefähr 45 Minuten Laufzeit pro Folge. Und wie gesagt, könnt ihr das angucken in der ARD-Mediathek.
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0: Morgen startet das Fest in Karlsruhe wieder in der Günther-Klotz-Anlage. Vor dem Hügel steht schon die große Bühne. Und auf dem Hügel, da fehlt was. Da standen nämlich immer zwei ganz ikonische Bäume. Einer davon ist aber weg. Letzte Woche, der Sturm am Donnerstag, das hat der Baum nicht überlebt. Wie man da jetzt einen neuen Baum hinkriegen will, sagt euch Dominik gleich in den regionalen Nachrichten um 14:30. Und danach geht's Musik von Vance Joy. Ganz großer Hit aus dem Jahr 2014. Riptide passt auch super in den Sommer 2026.
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9: Mit Dominik Kunzmann. Guten Tag. Bestimmt habt ihr es in der vergangenen Woche mitbekommen, bei dem großen Unwetter wurde ein echtes Karlsruher Wahrzeichen zerstört. Einer der beiden ikonischen Bäume auf dem Mount Klotz in der Günther-Klotz-Anlage ist abgebrochen, gerade so kurz vor dem Start von das Fest. Aber laut Organisator Martin Wacker hat das einiges losgetreten, unter anderem soll durch eine Spendenaktion jetzt ein neuer Baum gepflanzt werden.
10: Wir wollen jetzt aber nicht nur Geld für einen Baum sammeln, sondern wir wollen das Ganze viel, viel größer denken, denn das Fest, das sind eben die Tage, an denen die Menschen zusammenkommen, solidarisch sind, aufeinander aufpassen. Und wir wollen eine Initiative gründen, die das Fest bewegt heißt, indem wir auch andere Projekte mit den Spenden fördern. Beispielsweise auch Kinder- und Jugendzentren, die jetzt durch den Sturm geschädigt sind oder die aufgrund der Hitzeentwicklung Sonnensegel im Garten brauchen. Also das Fest bewegt als neues Dach des Festgefühls 365 Tage gedacht.
9: Also hatte das Ganze doch noch irgendwie etwas Gutes.
10: Ja, dieser abgeknickte Baum, das ist einfach der Auslöser. Das ist ein Symbol, ein Startsignal. Und so denken wir das jetzt für die Zukunft.
9: Den Link zur Spendenaktion findet ihr auf dieneuewelle.de und in der Neue Welle App.
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0: Temperaturen von maximal 27 bis 29 Grad, das ist das Programm für die nächsten Tage. Ab Sonntag sind ein paar Regentropfen dabei. Eigentlich recht schönes Sommerwetter, immer wieder viel Sonne, nur wenige Wolken. Die nächste große Hitzewelle ist aber auch schon im Anmarsch, Ende nächster Woche.
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0: Geblitzt wird aktuell in Bruchsal an der Grabener Straße. Und zwar Höhe SEW, dann in Pforzheim in der Brettener Straße, in Grötzingen in der Augustenburgstraße, in Unterreichenbach Richtung Pforzheim, in Wörth am Rhein von der B9 kommend Höhe der Tankstelle, in Pforzheim in der Würmtalstraße, in Gaggenau in der Eckener Straße, in Berghausen in der Hauptstraße und auf der B264 zwischen Gaggenau und Rastatt Höhe Hilpertshausen.
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0: Stau haben wir aktuell auf der Autobahn 5 und zwar in beide Richtungen. Einmal Richtung Heidelberg zwischen Kronau und dem Waldorfer Kreuz, 20 Minuten mehr. Und einmal in Richtung Karlsruhe zwischen dem Waldorfer Kreuz und Bruchsal stockt der Verkehr 15 Minuten mehr. Dann die Autobahn 8 Stuttgart in Richtung Karlsruhe und Bruchsal stockt der Verkehr 15 Minuten mehr. Dann die Autobahn 8 Stuttgart in Richtung Karlsruhe.

0: aktuell so Liten. Und da sind wir hier beim Liter Super E10, das glaube ich immer das günstigste ist, bei 2,24 Euro, 2,21 Euro, 2,23 Euro, so um den Dreh. Ja, hier auch mal für 2,14 Euro, das günstigste 2,10 Euro. Wenn ihr euch diese hohen Kosten fürs Benzin gerne sparen möchtet, dann bleibt kurz dran, denn in 10 Minuten sage ich euch, wie ihr an eine kostenlose Tankfüllung kommt. 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

0: Die Bundesregierung hatte heute erklärt, dass es mit ihr erstmal keinen weiteren Tankrabatt geben wird. Das ist viel zu teuer, das können wir uns nicht leisten. Wir von der Neuen Welle, wir tun was dagegen.
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0: 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Radio einschalten. Denn jeden Morgen um 8.30 Uhr und jeden Nachmittag um 15.30 Uhr, also in 45 Minuten wieder, lesen wir einen Namen, der sich hier in diese Liste eingetragen hat, vor. 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
2: Katharina aus Rastatt, bist du jetzt am Neue Welle-Telefon?
3: Guten Morgen, ich bin da.
2: Ja, ja. Frau Thiesfeld, bitte einmal ausflippen auf 3, 2, 1. Ja. 100 Euro wandern in deinem Portemonnaie nach Rastatt. Herzlichen Glückwunsch.
3: Danke, danke, danke.
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0: Kurz vor drei am Mittwochnachmittag. Ihr seid bei der neuen Welle gelandet und da kriegt ihr gleich Musik von Rosé und Bruno Mars. Aber ihr kriegt nicht nur eure Lieblingsmusik, sondern ihr kriegt natürlich auch allumfassende Informationen um 15 Uhr wieder mit Dominik Kunzmann in den News. Bei dir geht's um das Alkoholverbot in Bahnhöfen.
1: Genau, das wurde ja gestern bekannt, dass die Deutsche Bahn das ab Oktober durchsetzen möchte. Aber zur Umsetzung gibt es noch ein paar Fragezeichen. Was da gerade das Diskussionsthema ist, das hört ihr um 15 Uhr.
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1: Mit Dominik Kunzmann, guten Tag. Die Deutsche Bahn möchte das Trinken von Alkohol an all ihren Bahnhöfen verbieten. Aber wie so oft bei solchen Verboten stellt sich die Frage, wie soll das durchgesetzt werden an mehr als 5.400 Bahnhöfen? Union und SPD sehen die Bahn in der Pflicht. Die neuen Regeln müsse die Bahn mit eigenem Personal durchsetzen, sagte Unionspolitiker Alexander Trumpf der Welt. Neue Welle-Reporterin Claudia Wächter.
14: Die Bahn ist am Zug, die habe das Hausrecht, sagt auch die Gewerkschaft der Polizei. Im Moment sind mehr als 4000 Sicherheitskräfte der Bahn im Einsatz. Zu wenig, um überall das Alkoholverbot durchzusetzen. Das soll für mehr Sicherheit sorgen. Auf allen Bahnsteigen und in den Bahnhofshallen soll deshalb das Trinken von Bier, Wein und Schnaps verboten werden. In der Bahnhofsgastronomie, so der Plan, darf aber weiterhin Alkohol verkauft werden.
1: KI hat zwar noch kein Bewusstsein, ist aber jetzt schon ganz schön clever. Ein interner Test von ChatGPT-Entwickler OpenAI hat die Risiken künstlicher Intelligenz für Cyberattacken gezeigt. Demnach verschaffte sich ein neues KI-Programm eigenständig Zugang zum Internet, drang in die Systeme einer fremden Plattform ein und nutzte dafür auch gestohlene Daten. OpenAI spricht von einem beispiellosen Cyber-Zwischenfall. Auch knapp eine Woche später spüren wir in der Region noch die Folgen des schweren Unwetters. Gerade die Stadt Karlsruhe hat es vergangenen Donnerstag ja hart getroffen. Wegen vieler umgefallener Bäume und abgebrochener Äste musste deswegen der Schlossgarten gesperrt werden. Und jetzt ist klar, er bleibt auch vorerst gesperrt. Nach Angaben der Schlossgartenleitung waren etwa 200 Bäume von dem Sturm betroffen. Die müssen jetzt erstmal beseitigt werden. Erst am Samstag soll der Schlossgarten dann wieder für Besucher geöffnet werden. Es sollte ein einmaliges Konzert in Calw werden, Udo Lindenberg beim Kloster Sommer in Hirsau. Eigentlich wollte der Kultmusiker dort am 1. August das Finale seines Panikpreises ausrichten, doch jetzt ist klar, Lindenberg kann nicht dabei sein. Nach Angaben seiner Agentur habe er sich nach einer über längere Zeit verschleppten Krankheit noch nicht vollständig erholt. Was Udo Lindenberg selbst seinen Calver Fans zur Absage sagt, das lest ihr auf dieneuewelle.de und in der Neue Welle App.
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0: Die Temperaturen liegen so zwischen 27 und 28 Grad in den nächsten Tagen. Am Samstag vielleicht sogar mal 30. Dazu viel Sonne, ein paar Wolken, am Sonntag Regen. Ja, eigentlich ganz normales Sommerwetter. Ende der nächsten Woche kommt aber dann schon wieder die nächste Hitzewelle auf uns zu.
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0: Geblitzt wird in Bruchsal an der Grabener Straße, in Grötzingen in der Augustenburgstraße, in Pforzheim in der Brettener Straße. Dann haben wir einen Blitzer in Wörth am Rhein, von der B9 kommend, Höhe der Tankstelle, in Pforzheim in der Würmtalstraße und in Gaggenau an der Eckener Straße. Habt ihr auch noch was gesehen? Ruft mich an, meldet euch unter 0721 20 16 300.
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0: Stau gibt es aktuell auf der Autobahn 5, und zwar einmal Karlsruhe Richtung Heidelberg zwischen Kronau und Walldorf, 15 Minuten mehr, und einmal in der Gegenrichtung zwischen dem Walldorfer Kreuz und Bruchsal, auch hier 15 Minuten mehr. Dann stoppt es ein bisschen auf der Autobahn 8 im Baustellenbereich bei Pforzheim, also in Richtung Stuttgart zwischen Pforzheim West und Pforzheim Ost, da aktuell 15 Minuten mehr. Und noch eine Baustelle auf der A65 in Richtung Ludwigshafen zwischen Insheim und Landau. 10 Minuten mehr.
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0: Hier so Blitzerwarner im Navi oder Blitzerwarner als Handy-App sind ja während der Fahrt gar nicht erlaubt in Deutschland. Jetzt gibt's aber offizielle Zahlen. Schätzt mal, wie viele Menschen trotzdem solche Blitzerwarner verwenden. Ich sag's euch. Es ist die Hälfte. 49% der Menschen, die in Deutschland Auto fahren, verwenden einen Blitzerwarner. Was in Deutschland exakt erlaubt ist und welche Strafen drohen, wenn ihr erwischt werdet, das besprechen wir in 10 Minuten.
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0: Neue Welle am Mittwochnachmittag. Blitzerwarner, das ist unser Thema, sind ja in Deutschland beim Autofahren nicht erlaubt. Aber trotzdem hat eine Umfrage jetzt herausgefunden, nutzen 49%, also fast die Hälfte von euch, nutzt sowas, um sich vor mobilen oder festen Blitzern warnen zu lassen. Schauen wir doch aus diesem Anlass mal ganz kurz, was in Deutschland erlaubt ist. Während der Fahrt tatsächlich nur Radio hören. Wenn ihr euch vor Blitzer warnen lassen wollt, dann müsst ihr das Radio anmachen. Die Neue Welle zum Beispiel. Alle halbe Stunde kriegt ihr die aktuellsten Blitzer. Was ihr allerdings machen dürft, ihr dürft vor dem Fahren in einer App oder im Navi gucken, wo bei euch auf der Strecke geblitzt wird. Während dem Fahren ist das nicht erlaubt. Werdet ihr dabei erwischt, dann droht euch in Deutschland ein Punkt in Flensburg und eine Geldstrafe um die 75 Euro. Macht ihr das mit einem extra Gerät, also nicht mit dem Handy oder mit dem eingebauten Navi, dann kann dieses extra Gerät auch beschlagnahmt werden. Da wir uns gerade mitten in der Urlaubszeit befinden, schauen wir doch mal ganz kurz, was es in anderen Ländern so für Strafen gibt. In Österreich zum Beispiel bis zu 10.000 Euro. In Belgien, Luxemburg und in der Schweiz sind sogar Haftstrafen möglich. In Italien und Griechenland kommen Fahrverbote dazu. Und in Frankreich kann sogar euer Auto beschlagnahmt werden. Also mit diesen Blitzermeldern solltet ihr vorsichtig sein. Vor allen Dingen, wenn ihr im europäischen Ausland unterwegs seid. Und weil wir es gerade vom Thema hatten, dann hier nochmal die Extrabehandlung für euch. Nochmal die Sonderbehandlung. Ich sag euch nochmal, wo aktuell gerade geblitzt wird. In Pforzheim in der Brettener Straße, in Bruchsal in der Grabener Straße, in Grötzingen in der Augustenburgstraße, in Unterreichenbach in Richtung Pforzheim und dann nochmal hier Pforzheim in der Würmtalstraße, Höhe Sportplatz. Fahrt vorsichtig.
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0: In unseren Regionalnachrichten gleich um 3:30 geht es um die Erdbeersaison hier bei uns in der Region. Die ist tatsächlich schon zu Ende, ein bisschen früher als ursprünglich gedacht, als ursprünglich gehofft. Wie zufrieden man mit der Saison ist, das sagt euch Dominik gleich in den Regionalnachrichten. Und danach, wenn ich mich wieder um die Musik kümmern soll, dann bekommt ihr diesen tollen Song von David Guetta und Teddy Swims. Da klingt David Guetta mal überhaupt nicht nach David Guetta, aber trotzdem ziemlich gut. Gone, gone, gone. Direkt der nächste Song hier im Radio.
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10: Mit Dominik Kunzmann. Die Erdbeersaison 2026 ist schon beendet, in diesem Jahr früher als erwartet. Aber trotzdem sind viele Anbauer zufrieden, das teilte der Verband Süddeutscher Spargel- und Erdbeeranbauer in Bruchsal mit. Trotz Extremwetter wurden rund 24.900 Tonnen Erdbeeren geerntet, so viel wie seit 6 Jahren nicht mehr. Baustellen gehen und neue kommen. So ist es leider in den meisten Städten und jetzt auch wieder in Karlsruhe. Ab 30. Juli wird zwischen Brauer und Kriegsstraße ober- und unterirdisch alles erneuert. Dafür muss die Reinhold-Frank-Straße, eine zentrale Nord-Süd-Achse im Karlsruher Westen, gesperrt werden.
11: Es wird besonders für den Durchgangsverkehr schwierig, diesen Knoten zu befahren. Und wir müssen auch ganz stringent davon abraten. Und der Hauptfokus bei der Baustellenverkehrsführung ist darauf ausgerichtet, dass wir den Verkehrsabfluss aus dem Caroline-Luise-Tunnel, also aus dem Zentrum, auf das große Verkehrsnetz gewährleisten können. Also dort wird die Zweistreifigkeit erhalten bleiben. Alle anderen Fahrtrichtungen werden weitestgehend auf einen Fahrstreifen runter reduziert.
10: So Jürgen Lohmeier vom Tiefbauamt Karlsruhe. Was da genau gemacht wird und wie die Umleitungen sind, das liest ihr auf dieneuewelle.de und in der Neue Welle-App.
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0: Ja, die Temperaturen liegen so bei 26 bis 27 Grad. Am Freitag sind sogar mal 30 Grad möglich. Dazu gibt es ja auch relativ viel Sonne, ein paar wenige Wolken und am Sonntag auch nochmal ein paar Regentropfen. Die nächste große Hitzewelle ist aber schon im Anmarsch. Stand jetzt sieht das so aus, als ob es nächste Woche, Ende nächste Woche, wieder über 35 Grad wird.
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0: In Pforzheim in der Brettener Straße wird geblitzt und auch in der Würmtalstraße Höhe Sportplatz. In Bruchsal an der Grabener Straße, in Grötzingen in der Augustenburgstraße und in Unterreichenbach in Richtung Pforzheim. Habt ihr auch noch Blitzer entdeckt, meldet euch bei mir unter 0721 20 16 300.
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0: Ja, eine Meldung habe ich noch auf der Autobahn 5 Karlsruhe in Richtung Heidelberg. Die Baustelle am Walldorfer Kreuz. Da braucht ihr gerade eine Viertelstunde länger. Das ist zwischen Kronau und Walldorf. Dann noch die A65 in Richtung Ludwigshafen. Zwischen Insheim und Landau Nord 10 Minuten mehr. Auf der B36 Karlsruhe-Starkstraße zwischen am Mühlburger Bahnhof und Rheinstuttenmeer. Auf der B36 Karlsruhe-Starkstraße zwischen am Mühlburger Bahnhof und Rheinstraße

0: um eben eine Tankfüllung zu gewinnen im Wert von bis zu 100 Euro. Und dieser Name, den ich jetzt vorlese, hat dann 2 Songs Zeit, bei mir zurückzurufen. Und wenn dieser Name das schafft, dann gibt's eben die Tankfüllung. Sag ich recht einfach, ne? Also wenn ihr die Tankfüllung haben wollt, tragt euch ein und schaltet um 3:30 das Radio ein und morgens auch immer um 8:30. Also hier kommt der Name. Wir gehen nach Muggensturm. Ludwig ist der Nachname. Stefanie Ludwig ist der ganze Name. Stefanie Ludwig aus Muggensturm. Wenn du mich hören kannst, dann ruf mich jetzt an. 0721 20 16 300. Denn ich hab da was für dich. Stefanie Ludwig. Und wenn ihr die Stefanie Ludwig aus Muggensturm kennt, dann könnt ihr auch gerne eine WhatsApp schreiben, dass sie sich mal bei mir melden soll. Falls sie gerade nicht zuhört, das ist auch erlaubt. Das wäre okay. Also, Stefanie Ludwig, 0721 20 16 300.
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0: 15 Uhr und 39 Minuten. Das war gerade Song Nummer 2 von unserem hier, Neue Welle Tankrabatt.
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0: Ihr gewinnt eine Tankfüllung im Wert von bis zu 100 Euro. Jeden Tag, zweimal, morgens um 8.30 Uhr, nachmittags um 15.30 Uhr. Lesen wir dann immer einen Namen vor. Einen Namen, der sich eingetragen hat in unsere lange Liste auf www.dieneuewelle.de. Da gibt es ein Formular. Schreibt ihr euren Namen, eure Telefonnummer rein. Und wir lesen dann hier einen Namen vor und dieser Name hat dann 2 Songs Zeit, sich zu melden. Und gerade eben vor 9 Minuten habe ich Stefanie Ludwig aus Muggensturm aufgerufen. Und dann schauen wir mal, ob sie es geschafft hat, innerhalb dieser 2 Songs hier bei mir anzurufen. Stefanie Ludwig aus Muggensturm, bist du da? Nee, da ist niemand. Keine Stefanie am Telefon. Schade, du hättest eine Tankfüllung gewonnen. Aber das Tolle an der Sache ist ja, wir machen direkt weiter. Ich lese jetzt direkt den nächsten Namen vor und guck mal, ob's klappt. Also, dann gehen wir jetzt nach Karlsruhe. Und da habe ich einen Namen. Philipp. Philipp ist der Nachname. Und der Vorname ist Simon. Simon Philipp, ruf mich an! 0721 2016 300. Wenn du es schaffst, innerhalb von 2 Songs hier bei mir per Telefon durchzukommen, das sollte kein Problem sein, alle Leitungen sind frei, dann gehört dir eine Tankfüllung. 0721 2016 300. Simon Philipp aus Karlsruhe. Und falls ihr den Simon Philipp aus Karlsruhe kennt, schreibt ihm gerne eine WhatsApp-Nachricht oder eine SMS, dass er sich mal hier im Radio melden soll. Wir hätten da was für ihn. Philipp, also Simon Philipp aus Karlsruhe, so rum. Jetzt anrufen bitte, 0721 2016 300.
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0: So, die Spannung steigt. Das war der zweite Song, The Emptiness Machine von Linkin Park. Vorher haben wir noch Taylor Swift gehört mit Blank Space. Und das waren also zwei Songs Zeit für Simon Philipp aus Karlsruhe, sich hier zu melden.
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0: Und eben sich hier eine ganze Tankfüllung abzuholen im Wert von 100 Euro. Jetzt der spannende Moment. Hat der Simon es geschafft, sich hier im richtigen Zeitraum per Telefon bei uns ins Studio zu schalten? Ich frage in die Leitung. Simon Philipp aus Karlsruhe. Eine Tankfüllung im Wert von 100 Euro. Bist du da? Nein, auch der Simon hat es nicht geschafft. Hallo, kann mich jemand hören? Bin ich auf Sendung? Hört man mich noch da draußen? Simon und Stefan, die haben zwei Leute, haben jetzt ihre Tankfüllung verfallen lassen. Ah, sowas hat man schon länger nicht mehr. Okay, okay, okay. Aber die Aufgabe ist ja, diese Tankfüllung zu verschenken. Wir wollen euch ja da draußen glücklich machen. Ich darf sie ja leider nicht selber behalten. Deswegen würde ich Folgendes vorschlagen. Um kurz nach vier machen wir den nächsten Aufruf. Ja, das schaffe ich sonst zeitlich nicht mehr. Um kurz nach vier sage ich den nächsten Namen durch. Alle, die mitgemacht haben, jetzt am Radio bleiben.
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0: neue Welle hier am Mittwochnachmittag. Wir verschenken gerade eine Tankfüllung im Wert von 100 Euro. Wenn ihr die haben wollt, tragt euch ein über die-neue-welle.de in das Formular Tankrabatt. Und aus diesem Formular, aus dieser Liste lesen wir immer um 8.30 Uhr morgens und um 15.30 Uhr nachmittags einen Namen vor. Wenn das euer Name ist, habt ihr 2 Songs Zeit, hier bei uns anzurufen. Wenn ihr das schafft, dann gehört die Tankfüllung euch. Simon und Stefanie haben's vorhin jetzt nicht geschafft. Um 15.30 Uhr habe ich erst Stefanis Name vorgelesen und dann Simons. Aber beide haben die Tankfüllung nicht mehr nötig oder haben gerade nicht das Radio an. Wir wissen es nicht. Sie haben sich auf jeden Fall nicht gemeldet. Aber das Schöne ist, wir spielen das Spiel so lange, bis sich jemand meldet. Und deswegen machen wir gleich weiter. Jetzt haben wir aber aus Zeitgründen, machen wir kurz die Nachrichten und dann lese ich wieder einen Namen vor und dann hat dieser Name wieder 2 Songs Zeit, sich bei uns zu melden. Ich kann euch auch die 2 Songs schon mal sagen. Das ist Gail und Charles und Eddie. Und dann spätestens sollte bei mir das Telefon klingeln. Wer mich da gleich anrufen soll, sage ich euch in 5 Minuten.
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7: Mit Dominik Kunzmann, guten Tag. Nachdem Jens Spahn als Unionsfraktionschef zurückgetreten ist, wurde jetzt wohl sein Nachfolger gefunden. Wie die deutsche Presseagentur berichtet, soll es der ehemalige Donaueschinger Oberbürgermeister und Bundestagsabgeordnete des Schwarzwald-Baar-Kreises Thorsten Frei werden. Aktuell ist er Kanzleramtschef. Neue Welle-Reporter David Riemer.
8: Auf den Vorschlag haben sich die Chefs von CDU und CSU Merz und Söder nach Information aus Unionskreisen verständigt. Frei wurde schon seit mehreren Tagen als Top-Favorit auf den Posten gehandelt. Offiziell gewählt werden soll der Nachfolger am kommenden Mittwoch bei einer Fraktionssondersitzung. Bis dahin führt Spahns bisheriger Stellvertreter Hoffmann die Amtsgeschäfte. Unklar ist noch, ob es nach Freis Wechsel auch weitere Änderungen im Bundeskabinett geben wird.
7: Erstmals seit Beginn der jüngsten Eskalation im Iran-Krieg ist in Teheran wieder die Flugabwehr aktiviert worden. Das könnte darauf hindeuten, dass der Konflikt in eine neue Phase tritt. Neue Welle-Reporterin Katrin Müller.
9: Anfang des Monats war der Konflikt erneut aufgeflammt, nachdem Irans Streitkräfte Handelsschiffe in der Straße von Hormuz beschossen hatten. Eine mögliche Friedenslösung scheint weit entfernt. Und die Ölpreise bleiben hoch. Für die USA sind die Kosten des Kriegs schon jetzt enorm hoch. Nach Angaben des Verteidigungsministeriums liegen sie allein für die USA bei 37,5 Milliarden Dollar. Und Pentagon-Chef Hegseth will den Etat für sein Ressort noch weiter aufstocken. Er warb für einen Nachtragshaushalt in Höhe von 67 Milliarden Dollar.
7: Und zum Schluss noch eine Nachricht für alle KSC-Fans unter euch. Der finnische Nationalspieler Santeri Venäjänen wechselt nach Karlsruhe. Schon heute hat der 24-Jährige zusammen mit der Mannschaft trainiert. Venäjänen kommt aus der Jugend des HJK Helsinki und hat schon mit 17 den Sprung zu den Profis geschafft. Nach Erfahrungen in der Conference League und in der Champions League Qualifikation wechselte er dann 2023 zum norwegischen Erstligisten Rosenborg BK. Und jetzt hat es ihn zum KSC in die zweite Bundesliga gezogen. Und es gibt noch was Neues vom KSC. Heute wurde nämlich das 3. Trikot vorgestellt. Wie das aussieht, das seht ihr auf die-neue-welle.de und in der Neue Welle App.
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0: Ja, 26 bis 29 Grad, das ist das Programm für die nächsten Tage. Am Samstag vielleicht sogar mal bis zu 30 Grad. Ab Sonntag ein paar Regentropfen, viel Sonne, wenige Wolken. Eigentlich perfektes Sommerwetter.
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0: 16 Uhr und 3 Minuten haben wir es. Geblitzt wird in Pforzheim in der Brettener Straße, in Bruchsal an der Grabener Straße, in Grötzingen in der Augustenburgstraße und in Unterreichenbach in Richtung Pforzheim. Habt ihr auch noch was gesehen? Meldet euch gerne bei uns unter 0721 20 16 300.
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0: So, wie sieht's denn auf den Straßen aus? Haben wir da auch Staus zu vermelden? Auf der Autobahn 5 eine Baustelle im Walldorfer Kreuz. Deswegen könnt ihr auch im Walldorfer Kreuz in Richtung Heidelberg nicht abbiegen nach Heilbronn und auch in Richtung Mannheim. In Richtung Karlsruhe geht das. Da kann man in Richtung Heilbronn und auch in Richtung Mannheim abbiegen, aber in Richtung Heidelberg nicht. Stau da aktuell circa 20 Minuten. Dann die Autobahn 8 Karlsruhe Richtung Stuttgart zwischen Pforzheim West und Pforzheim Ost 10 Minuten mehr. Und auf der Karlsruhe Südtangente stoppt es auch in Richtung Pfalz. Ab der Wolfertsweiler Straße geht das los und geht ja bis zum Rheinhafen. 20 Minuten mehr auf der Karlsruhe Südtangente in Richtung Pfalz. Ansonsten habe ich noch einen kleinen Stau auf der A65 in Richtung Ludwigshafen zwischen Insheim und Landau Nord. 10 Minuten mehr.
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0: Also, ihr tragt euch ein in unsere Liste auf www.dieneuewelle.de in den Tankrabatt, in dieses Formular. Schreibt euren Namen, eure Telefonnummer dazu. Und dann lese ich hier einen Namen vor aus dieser Liste. Und wenn das euer Name ist, dann habt ihr 2 Songs Zeit, bei mir anzurufen. Und dann gehört die Tankfüllung euch. Das sind die Spielregeln. Klappt normalerweise auch immer super. Aber heute Nachmittag ist irgendwie der Wurm drin. Vorhin habe ich die Stefanie aufgerufen, hat sich nicht gemeldet. Der Simon aus Karlsruhe hat sich auch nicht gemeldet. Das heißt, ich habe hier immer noch 100 Euro tanken. Eine ganze Tankfüllung für euch. Und ich spiele das Spiel so lange, bis ich das Ding los bin. Weil es sind schwere Zeiten, die Spritpreise sind super teuer. Und irgendjemand freut sich darüber, garantiert. Also, ich lese einfach nochmal einen Namen vor. Mal gucken, ob es diesmal klappt. Wir gehen nach Wörth am Rhein. Da gibt es eine Claudia. Claudia Börkel. Ruf mich an, Claudia. 0721 20 16 300. Du hast 2 Songs Zeit.
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0: Musik von Charles and Eddie. Would I lie to you?
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0: Uiuiui, die Spannung steigt. Werde ich die 100 Euro voll tanken von den EFA-Tankstellen in der Region? Werde ich die jetzt los oder meldet sich wieder niemand? Also, der neue Welle Tankrabatt, ich erkläre es nochmal ganz, ganz kurz. Ihr tragt euch ein in unser Formular über dieneuewelle.de, über unsere Website. Und zweimal pro Tag, morgens um 8:30 und nachmittags um 4:30, lesen wir einen Namen vor. Ruft mich dieser Name innerhalb von 2 Songs zurück, dann geht's die 100 Euro tanken. Ruft mich niemand zurück, und das ist heute schon mehrmals passiert, dann spielen wir so lange, bis jemand anruft. So, jetzt suchen wir die Claudia Börkel aus Wörth am Rhein. Und ich frage in das Telefon hinein. Claudia, bist du da?
2: Ja!
0: Oh mein Gott, das ist so eine große Erleichterung. Herzlichen Glückwunsch, yeah. Claudia, du hast gewonnen! Was war denn da los? Ich hab zwischenzeitlich schon selber mal mit dem Handy hier im Studio angerufen und geguckt, ob es noch funktioniert, ob mich noch draußen jemand hört. Na gut, aber siehst du, Stefanie und Simon wollten nicht, die Claudia freut sich. Was machst du mit der Tankfüllung? Wo fährst du hin?
2: Das gibt mal die ein oder andere Extra-Tour. Auf dem Plan habe ich die ganze Zeit schon einen Einkaufsbummel in Heidelberg mal wieder.
0: Sehr schön. Die Claudia weiß, wie es geht. Ins schöne Heidelberg. Super Idee. So machen wir das. Claudia, dann bleib noch kurz am Telefon. Dann klären wir, wie der Sprit in dein Auto kommt. Und wer auch gewinnen möchte, der hat jetzt hoffentlich verstanden, wie es funktioniert. Tragt euch ein und hört Radio und ruft mich an. Es ist eigentlich ganz einfach, oder Claudia? Ist kein Hexenwerk.
2: Ist kein Hexenwerk. Ich habe mich erst heute eingetragen.
0: Ja, siehst du mal. Also, das hat doch toll funktioniert. Ja. www.dieneuewelle.de, da gibt's alle Infos.
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0: Wir haben 16 Uhr und 25 Minuten. Hier seid ihr bei der neuen Welle im Mehr Musik Nachmittag. Und ja, mehr Musik haben wir gleich wieder für euch. Dann zum Beispiel von Offenbach. Was wir gleich auch machen, ist einen Song rückwärts abspielen. Das ist unser kleines Musikquiz, immer nachmittags um kurz nach 4:30. Da dürft ihr gerne mitmachen und all euren Freunden, Bekannten und Kollegen mal zeigen, wie cool ihr euch mit Musik auskennt. Und vorher gibt's noch die Regionalnachrichten und da schauen wir nach Karlsruhe. Nach dem heftigen Unwetter letzte Woche Donnerstag ist immer noch der Schlossgarten gesperrt. Warum er gesperrt ist und wie lange er noch gesperrt bleibt, das erklärt euch Dominik in den Regionalnachrichten um 4:30.
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13: Mit Dominik Kunzmann. Auch knapp eine Woche später spüren wir in der Region noch die Folgen des schweren Unwetters. Gerade die Stadt Karlsruhe hat es vergangenen Donnerstag ja hart getroffen. Wegen vieler umgefallener Bäume und abgebrochener Äste musste deswegen der Schlossgarten gesperrt werden. Und jetzt ist klar, er bleibt auch vorerst gesperrt. Nach Angaben der Schlossgartenleitung waren etwa 200 Bäume vom Sturm betroffen. Die müssen jetzt erstmal beseitigt werden. Erst am Samstag soll der Schlossgarten dann wieder für Besucher geöffnet werden. Jetzt hat es ja in der vergangenen Woche teils stark geregnet, aber leider war das nur ein Tropfen auf den heißen Stein. Die anhaltende Trockenheit hat auch Auswirkungen auf den Schiffverkehr auf dem Rhein. Nach Angaben der Schifffahrtgesellschaft MSG können viele Schiffe aktuell nicht voll beladen werden. Viele fahren gerade mal mit einem Drittel der üblichen Traglast. Warum das am Ende auch wir Verbraucher im Geldbeutel spüren könnten, das erfahrt ihr auf dieneuewelle.de und in der Neue Welle App.
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0: Die Temperaturen liegen so bei maximal 25 bis 29 Grad. Am Samstag vielleicht sogar bis zu 30 Grad. Am Sonntag sind ein paar Regentropfen unterwegs. Aber ansonsten ist es meist freundlich und sonnig. Eigentlich ganz tolles Sommerwetter.
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0: Wir haben einen Blitzer in Haxfeld am Ruschgraben, hat der Robin gerade gemeldet, und in Pforzheim in der Brettener Straße. Vielen Dank an Markus. Habt ihr auch noch Blitzer entdeckt? Dann warnt alle anderen unterwegs über die 0721 20 16 300.
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0: So, dann schauen wir mal auf die Staus hier am Mittwochnachmittag. Die A5 ist mit dabei, Karlsruhe Richtung Heidelberg. Zwischen Kronau und Walldorf, da ist eine Baustelle im Walldorfer Kreuz, 20 Minuten mehr hier. Dann in der Gegenrichtung von Heidelberg nach Karlsruhe. Kurz vor Karlsruhe Nord geht's los, da stockt der Verkehr. Bis zum Dreieck Karlsruhe braucht ihr aktuell circa 10 Minuten länger. Dann gehen wir auf die Autobahn 8, Karlsruhe Richtung Stuttgart. Zwischen Pforzheim West und Pforzheim Ost 10 Minuten mehr. Und in der Gegenrichtung, also von Stuttgart nach Karlsruhe, zwischen Heimsheim und Pforzheim Nord hier auch circa 10 Minuten mehr. Dann noch die A65 Richtung Ludwigshafen, zwischen Insheim und Landau 10 Minuten mehr. Und Chris meldet noch ein defektes Fahrzeug nach dem Wattkopftunnel in Richtung Busenbach. Auch hier Riesenstau, mindestens 10 Minuten mehr, staut sich teilweise auch im Wattkopftunnel. Und auch wenn ihr von Ettlingen nach Busenbach fahrt durch die Pforzheimer Straße, dann habt ihr da auch noch ein bisschen Stau durch dieses defekte Fahrzeug da. Ansonsten war's das aber. Fahrt vorsichtig und kommt gut an.
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0: 16.31 Uhr. Ihr wisst, was jetzt passiert. Da kommt ein Song, der klingt ein bisschen komisch.

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0: So, das war Michael Jackson mit Black or White. Aber liebe Freunde des Radio-Musikgeschmacks, was läuft denn hier? Das läuft ja rückwärts. Ja, das wollen wir jetzt gemeinsam herausfinden. Und ich freue mich sehr, hier einen alten Bekannten am Telefon zu begrüßen. Der Bewitz ist da. Hallo.
1: Hi, hallo.
0: Der Bewitz versucht schon seit sehr langer Zeit, hier mal beim Rückwärtsquiz durchzukommen. Wie lange machst du das schon?
1: Boah, da fragst du mich jetzt was. Schon einige Monate.
0: Wahnsinn.
1: Das wenn ja, nicht sogar Jahre.
0: Aber du hörst immer über Internet, ne? Und dann bist du immer ein bisschen zu spät.
1: Ja, im Geschäft hängt es ein bisschen hinterher und alles drum und dran. Und jetzt das neue DAB Plus Radio bei uns im Hof. Da geht es jetzt
0: etwas besser. So funktioniert das. Sehr gut. Und heute ist auch ein besonderer Tag, wie mir eben erzählt wurde.
1: Ja, ich habe heute Morgen meine Gesellenprüfung geschrieben, erfolgreich.
0: Ja, herzlichen Glückwunsch.
1: Wirklich? Ja, danke schön.
0: Was bist du jetzt? In welchem?
1: Fachlagerist.
0: Fachlagerist. Und das war eine Prüfung, die du schreiben musstest. Und du weißt jetzt schon,
1: nein,
0: dass du es bestanden hast?
1: Heute Morgen war die praktische.
0: Ah, die praktische.
1: Heute Morgen war die praktische. Schriftliche habe ich vor 2 Wochen schon geschrieben.
0: Ah ja.
1: Da habe ich ja den Tankgutschein von euch gekriegt zum Hin- und Herkutschieren. War mega. Ich bin total aus dem Häuschen. Ich freue mich riesig.
0: Ja gut, dann wollen wir doch mal gucken, ob du dann hier an diesem ganz besonderen Tag, herzlichen Glückwunsch nochmal, auch die richtige Lösung parat hast. Fangen wir doch mal ganz von vorne an. Welche Band glaubst du denn hier rückwärts gehört zu haben?
1: Kings of Leon heißen die, glaube ich, wenn ich es richtig ausspreche.
0: Wie heißt der Song?
1: Sex on Fire.
0: Und das ist on fire, lieber Bewitz. Das ist die Top-Antwort. Mensch, ey, heute sollst du noch ein Lotto spielen.
1: Der Beste noch. Mega. Ich freue mich tierisch.
0: Dann hören wir dich auch gleich wieder im Song des Tages. Da bist du ja auch immer dabei.
1: Ja, klar.
0: Hast viele Vorschläge.
1: Wir müssen uns noch was einfallen lassen, weil die Svenja heute Geburtstag hat.
0: Ja, die ist aber schon im Feierabend. Die Svenja ist schon im Feierabend. Da sagst du jetzt was.
1: Oh, Mann. Schade.
0: Aber ihr könnt ihr ja gut. Alle über Instagram gratulieren. Da findet
1: Machen
0: ihr sie
1: wir.
0: Auch. Irgendwie.
1: Alles klar.
0: Müsst ihr ein bisschen suchen, aber dann findet ihr sie. Also, dann hören wir jetzt die Kings of Leon. Du bleibst noch kurz am Telefon. Jawohl, ja.
1: Ja, na klar.

0: Kurz vor 5 am Mittwoch. Hier ist die neue Welle und mit Musik von Fastboy geht's hier gleich nach den Nachrichten weiter. Den Song Wave kriegt ihr also so gegen 17.04, 17.05 Uhr. Vorher, pünktlich um 17 Uhr, gibt's die Nachrichten mit Dominik und da geht's um die Spritpreise.
1: Ja, denn die liegen ja aktuell wieder jenseits der 2 Euro. Da werden natürlich jetzt wieder die Rufe nach einer neuen staatlichen Spritpreisbremse laut. Was unsere Wirtschaftsministerin dazu sagt, das hört ihr in den News um 17 Uhr. 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
1: Mit Dominik Kunzmann, guten Tag. Wohnen ist richtig teuer geworden, aber wir in der Region haben es ja noch vergleichsweise gut. Richtig extrem sind die Mietpreise in den großen Städten. Neue Zahlen des Kieler Instituts für Weltwirtschaft zeigen, die Mietpreise stiegen im zweiten Quartal bundesweit um 3% gegenüber dem Vorjahr. Am meisten haben sich die Preise in Köln, Hamburg und Düsseldorf erhöht. Anderorts sind sie aber gesunken. Neuwelle-Reporterin Claudia Wächter.
17: Ausgerechnet Berlin, in der Hauptstadt, gehen die Mietpreise runter. Zumindest etwas. In Köln oder Hamburg dagegen haben alle Wohnungssuchenden eher schlechte Karten. Da sind die Mietpreise gestiegen, zum Teil deutlich über dem bundesweiten Durchschnitt. Absoluter Spitzenreiter ist aber München. Da kostet der Quadratmeter Kaltmiete unterm Strich knapp 24 Euro. Und in Leipzig, da sind die Mietpreise am günstigsten.
1: Es sollte ein einmaliges Konzert in Calw werden, Udo Lindenberg beim Klostersommer in Hirsau. Eigentlich wollte der Kultmusiker dort am 1. August das Finale seines Panikpreises ausrichten. Doch jetzt ist klar, Lindenberg kann nicht dabei sein. Nach Angaben seiner Agentur habe er sich nach einer über längere Zeit verschleppten Krankheit noch nicht vollständig erholt. Viele Fans dürften da traurig sein und auch Udo selbst schreibt, ich habe mich so auf den Abend und euch, meine Panik-Family, gefreut. Er hoffe aber von Herzen, dass die Calver auch ohne ihn eine grandiose Panikparty feiern. Der Tankrabatt ist inzwischen seit 3 Wochen Geschichte und die Tankpreise schnellen seitdem wieder in die Höhe. Aber kommt auch diesmal wieder eine Entlastung? Bundeswirtschaftsministerin Katharina Reiche sagt ganz klar nein. Die Haushaltslage lasse das nicht zu, sagte Reiche bei NTV.
18: Wir haben mit der Spritpreisbremse ein sehr, sehr teures Instrument eingesetzt. Das hat uns viele Milliarden Euro gekostet. Diese sind momentan im Bundeshaushalt auch nicht zur Verfügung. Die Kombination aus den Schärfungen im Kartellrecht und der 12-Uhr-Regelung helfen uns aber zumindest, die Preise stärker zu überblicken.
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0: Temperaturen so um die 26, 27 Grad. Das ist das Programm für die nächsten Tage. Am Samstag sogar vielleicht mal bis zu 30 Grad. Viel Sonne, paar wenige Wolken sind unterwegs. Am Sonntag mal ein paar Regentropfen.
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0: So, die Blitzer-Community. Da haben wir einen in Karlsruhe in der Erbprinzenstraße stehen, direkt an der Fußgängerzone. Dann in Hagsfeld am Ruschgraben und in Pforzheim in der Brettener Straße. Habt ihr auch noch Blitzer entdeckt, meldet euch gerne bei uns unter 0721 20 16 300.
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0: Wir schauen auf die Straßen, wir schauen auf die Autobahn 5 Karlsruhe Richtung Heidelberg zwischen Kronau und Walldorf. Circa 20 Minuten mehr. In der Gegenrichtung von Heidelberg nach Karlsruhe zwischen dem Heidelberger Kreuz und dem Walldorfer Kreuz circa 15 Minuten mehr. Dann wechseln wir die Autobahn, gehen auf die A8 Karlsruhe in Richtung Stuttgart zwischen Pforzheim West und Pforzheim Ost aktuell 20 Minuten mehr. Auf der A65 in Richtung Ludwigshafen zwischen Insheim und Landau Nord. 5 Minuten mehr. Wir kommen auf die Karlsruher Südtangente in Richtung Pfalz. Hier sind wir noch bei 10 Minuten mehr. Und bitte Vorsicht, auf der Karlsruher Südtangente ist aktuell auch ein Fahrradfahrer unterwegs. Und wir haben immer noch ein defektes Fahrzeug in Ettlingen. Und zwar auf dem Weg auf der L562 Richtung Busenbach. Und da haben wir einen Stau. Und dadurch auch Stau im Wattkopftunnel in Richtung Busenbach. Und auch in Ettlingen in der Pforzheimer Straße Richtung Busenbach. Auch hier stockt der Verkehr durch ein defektes Fahrzeug. Etwas weiter vorne dran. Ihr verliert hier circa 10 bis 15 Minuten.
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0: Dominik Kunstmann ist bei mir im Studio angekommen und hat einen großen, dicken Aktenordner dabei.
1: So ist es.
0: Den klappt er jetzt auf und ganz oben liegt ein Zettel und da ist eine Meldung drin. Und egal, was da draufsteht, Wir alle suchen zu dieser Meldung jetzt die bestmöglich passende Musik. Ein spannender Moment. Niemand weiß, was passiert. Dominik, um was geht's heute?
1: Es geht um die Zulassungszahlen von Autos in Deutschland und die sind so hoch wie noch nie. Aktuell kommen auf 1000 Menschen in Deutschland 593 zugelassene Pkw. Das sind 3 mehr als noch 2025, ja, und 5 mehr als noch 2024. Absoluter Spitzenreiter bei diesen Zahlen ist das Saarland. Hier kommen sogar 649 Autos auf 1000 Einwohner. Insgesamt heißt das, wir haben aktuell fast 50 Millionen Kraftfahrzeuge in Deutschland.
0: Also in Deutschland wurden so viele Fahrzeuge zugelassen wie noch nie.
1: So ist es.
0: Das kann ich verstehen bei den Spritpreisen. Ich habe mein Auto auch schon lange nicht mehr aufgemacht.
1: Ja.
0: Ja. Gut, jetzt die Frage, was soll man denn dazu spielen? Habt ihr eine Idee? Irgendwas, was mit Autos zu tun hat vielleicht? 0721 2016 300, da gibt's ja den ein oder anderen Song. Ruft mich an oder schickt mir eine WhatsApp, macht euch irgendwie bemerkbar. 0721 2016 300.
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1: Fast 50 Millionen Fahrzeuge gibt es aktuell in Deutschland. Das sind so viele wie niemals zuvor. Das hat uns Dominik gerade erzählt. Und du sagst, dass in fast allen Bundesländern die Zulassungszahlen nach oben gegangen sind. Ja. Aber wenn du sagst, in fast allen Bundesländern, dann muss es ja auch Bundesländer gegeben haben, wo die Kurve nach unten zeigt.
2: Ja, die Stadtstaaten scheinen an ihre Kapazitätsgrenze zu kommen. In Berlin und Hamburg gingen die Zahlen ein klein wenig zurück. In Bremen blieb die Zahl der Zulassungen konstant. Mit Blick auf die steigenden Spritpreise ist aber noch eine weitere Zahl interessant. Wir haben zwar so viele Autos wie niemals zuvor, aber wir fahren weniger. Vor Corona erreichten wir pro Jahr eine Fahrleistung von knapp 640 Milliarden Kilometer. 6 Jahre nach Corona liegen wir da immer noch weit drunter. Es sind nur knapp 575 Milliarden Kilometer.
1: Die Fahrleistung liegt also immer noch hinter Corona-Werten zurück. Hinter der Vor-Corona-Zeit zurück, so ist richtig. Wir haben euch gefragt, welchen Song wir da spielen sollen und ihr habt alle Songs vorgeschlagen, die es zum Thema gibt. Das kann ich auf jeden Fall jetzt schon mal festhalten. Es gibt aber auch einige Besonderheiten in der Spielrunde heute und die finde ich sehr verrückt. Also, wer regelmäßig zuhört, weiß, dass Nicole und Sven aus Malsch immer mitmachen.
2: Ja.
1: Sind auch heute mit dabei. Einmal konnte Nicole nicht, da haben wir uns schon Sorgen gemacht. So, Nicole und Sven sind immer mit dabei und jetzt seit heute haben wir auch Sven und Nicole mit dabei.
2: Wahnsinn.
1: Das sind zwei, also angeblich behaupten sie, es seien zwei unterschiedliche, also vier unterschiedliche Menschen. Sie wünschen sich aber beide das gleiche Lied.
2: Ja, ja.
1: Im Wagen vor mir fährt ein junges Mädchen. Okay, das sind vier Stimmen, hat aber nicht gereicht in diesem Fall. Monika hätte gerne Janis Joplin mit Mercedes-Benz. Vicky wünscht sich die Beatsteaks mit Automatic, weil die Beatsteaks, die spielen ja auch in der Günther-Klotz-Anlage auf dem Fest am Freitag. Isolde und Sascha wünschen sich das Lied Autobahn von Kraftwerk. Markus wünscht sich das Lied Autobahn von La Brassbanda. Stefan, die Rammstein-Fraktion, wünscht sich Benzin. Amelie hätte gerne Drive von Train. Drive-by heißt
2: Drive
1: es.
2: By, ja.
1: Carwash war der Wunsch von Werner. Alex wünscht sich den Song Cannonball Run von Ray Stevens. Das war irgendwie Soundtrack von einem 80er Jahre Autofilm.
2: Okay.
1: Fast Car von Tracy Chapman ist der Song, den Linda sich gewünscht hat. Und natürlich die Beatles-Ute wünscht sich die Beatles mit Drive My Car. Na klar. Bewitz, Frau Bieber, Robert und Max hätten gerne die EAV mit 300 PS. Das sind 4 Stimmen. Antonia und Chris hätten gerne die Dorfkombo mit dem Autolied. Leider nur 2 Stimmen. Volker, Erika und Nicole, sie drehen schon seit Stunden hier so ihre Runden und finden keinen Parkplatz. Mambo, Herbert Grönemeyer. So, wir kommen langsam zum Ende. Gewonnen hat mit insgesamt 5 Stimmen Anja, Madres, Oliver, Mike und jemand, der sich Schwerti nennt. Und sie alle möchten den NDW-Klassiker von Markus. Natürlich kostet Benzin noch 3,10 Mark. Wir alle würden uns diese Preise wünschen. Das wäre nämlich ungefähr 1,55 und davon sind wir sehr weit entfernt.

0: Hier ist die neue Welle am Mittwochnachmittag. Und der nächste Song, direkt das erste Lied nach den Regionalnachrichten, kommt von der Purple Disco Machine. Looking for a Substitution. Genau darum geht's auch in den Regionalnachrichten gleich um 5:30. Nämlich in der Günther-Klotz-Anlage, wo morgen wieder das Fest angepfiffen wird. Da gab's ja letzte Woche Donnerstag einen ziemlich heftigen Sturm. Und einer der beiden Bäume auf dem legendären Hügel, der hat diesen Sturm nicht überlebt. Und da sucht man eben jetzt auch nach einer Substitution, nach einem Ersatz. Wie man das angehen möchte, sagt euch Dominik gleich in den Regionalnachrichten.
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8: Mit Dominik Kunzmann, guten Tag. Bestimmt habt ihr es in der vergangenen Woche mitbekommen. Bei dem großen Unwetter wurde ein echtes Karlsruher Wahrzeichen zerstört. Einer der beiden ikonischen Bäume auf dem Mount Klotz in der Günther-Klotz-Anlage ist abgebrochen. Gerade so kurz vor dem Start von das Fest. Aber laut Organisator Martin Wacker hat das einiges losgetreten. Unter anderem soll durch eine Spendenaktion jetzt ein neuer Baum gepflanzt werden.
9: Wir wollen jetzt aber nicht nur Geld für einen Baum sammeln, sondern wir wollen das Ganze viel, viel größer denken. Denn das Fest, das sind eben die Tage, an denen die Menschen zusammenkommen, solidarisch sind, aufeinander aufpassen. Und wir wollen eine Initiative gründen, die das Fest bewegt heißt, indem wir auch andere Projekte mit den Spenden fördern. Beispielsweise

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1: Temperaturen so 25, 26, 27 Grad. Das ist das Programm für morgen und übermorgen. Am Samstag sind auch mal 30 Grad möglich. Am Sonntag kommen dann ein paar Regentropfen dazu. Und so geht's erstmal weiter, bis dann Ende der nächsten Woche eventuell die nächste Hitzewelle vor der Tür steht.
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1: Ja, aktuell haben wir Blitzer an der B10 zwischen Wilferdingen und Pforzheim, meldet Sina. In Karlsruhe in der Erbprinzenstraße, in Haxfeld am Ruschgraben und in Pforzheim an der Brettener Straße. Habt ihr auch noch so eine Meldung für uns? Dann ruft mich an oder schickt mir eine WhatsApp über die 0721 20 16 300.
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1: Ja, gibt noch ein bisschen Stau auf der Autobahn 5 Karlsruhe Richtung Heidelberg zwischen Kronau und Walldorf. 25 Minuten mehr. Auf der Autobahn 8 Karlsruhe in Richtung Stuttgart zwischen Pforzheim West und Pforzheim Ost aktuell 20 Minuten mehr. Und in der Gegenrichtung hier auch im Baustellenbereich bei Pforzheim nach Karlsruhe 10 Minuten mehr. Auf der Karlsruhe Südtangente in Richtung Pfalz haben wir auch 10 Minuten mehr ab der Wolfratsweiler Straße. Und dann noch 5 Minuten mehr auf der A65 in Richtung Ludwigshafen. Kurz vor Landau Nord.
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1: Der Gewerbeverein Finstal hat sich eine Aktion einfallen lassen, die heißt Kauf hier. Damit möchten sie den lokalen Handel unterstützen. Wie das funktioniert, welche Idee sich die da ausgedacht haben, das besprechen wir in 10 Minuten.
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0: neue Welle hier am Mittwochnachmittag. 17:45 haben wir es. Und wir sprechen kurz über den Gewerbeverein Finstal. Die haben sich nämlich eine Aktion einfallen lassen, um den lokalen Handel ein bisschen zu unterstützen und ein bisschen zu stärken. Die Aktion heißt Kauf hier. Und wie sie funktioniert, erklärt euch jetzt Kollege Dominik Kunzmann. Der war nämlich in Finstal unterwegs und hat sich das mal angeschaut.
1: Es ist eigentlich ganz einfach. Ihr kauft in 3 Geschäften in Finstal ein, gebt eure Belege beim Gewerbeverein ab und könnt so Preise im Wert von 2000 Euro gewinnen. Nicht nur für euch, sondern auch für die Geschäfte im Ort wirklich eine schöne Aktion. Und warum diese Läden so wichtig für ein Dorf sind, das hat mir Petra Lauchs von der Landmetzgerei Lauchs in Wöschbach erzählt.
2: Dass unsere Gemeinschaft im Ort weiter besteht und nicht nur noch tote Läden gibt, weil es gibt nichts Schlimmeres für ein Dorf, wo das Miteinander im Ort verloren geht. Und für uns sind Kunde nicht Kunde X oder Lieschen Müller, sondern bei uns sind Kunde was Persönliches.
1: Ja, wenn in den Läden aber keiner mehr einkauft, dann gibt es die irgendwann einfach nicht mehr. Es sind ja verschiedene Gründe, warum viele woanders hingehen. Bei einigen ist es vielleicht die Bequemlichkeit. Auf der Couch im Internet bestellen ist eben auch verlockend. Bei vielen geht es aber auch ums Geld. Das spürt auch Bäcker Manuel Dietrich.
3: Ja, man muss sagen, aktuell ist halt wirklich so, dass seit der Krise mit dem Iran-Krieg, wo dann auch das Benzin oder generell die Energiepreise in die Höhe geschossen sind, dass da unter der Woche schon auch Kunden ausbleiben. Am Wochenende eher nicht, da geht's dann tatsächlich.
1: Auch Optiker Dirk Mehrer aus Berghausen spürt natürlich die Konkurrenz durch Onlinehandel und die großen Ketten, aber das ist laut ihm oft nicht der beste Weg.
4: Also hier zum einen wirklich fachkundige Beratung habe. Also hier steht immer ein Meister und der bin ich hier. Ich kriege das ja auch oft nur von Leuten geschildert und da kommen halt regelmäßig welche zurück, die eben nicht zufrieden waren, die sich eigentlich fehlberatet gefühlt haben, mit der Brille nicht zufrieden sind.
0: Also das betrifft ja nicht nur Finstal, das ist ja überall so. Wenn ihr vor Ort einkauft, dann unterstützt ihr den lokalen Handel und wenn ihr es nicht tut, dann ist der lokale Handel irgendwann weg.
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0: dieser tolle Song. Ihr wünscht ihn euch ständig wieder und er verliert einfach nichts von seiner Magie. Wirklich ganz toll. Ordinary von Alex Warren. Gleich mit dabei nach den News. Da hört ihr noch den Dominik vorher um 18 Uhr und da geht es um ein Social Media Verbot.
1: Ja, ein großes Diskussionsthema auch hier bei uns. Aber Frankreich macht jetzt Nägel mit Köpfen. Das Parlament hat für ein Verbot für Kinder unter 15 Jahren gestimmt. Warum viele aber daran zweifeln, ob das auch wirklich klappt, das hört ihr um 18 Uhr.
0: Ich bin immer noch für das Social-Media-Verbot ab 40. Das wäre viel besser für alle Beteiligten.
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1: Mit Dominik Kunzmann. Nachdem Jens Spahn als Unionsfraktionschef zurückgetreten ist, wurde jetzt wohl sein Nachfolger gefunden. Wie die deutsche Presseagentur berichtet, soll es der ehemalige Donaueschinger Oberbürgermeister und Bundestagsabgeordnete des Schwarzwald-Baar-Kreises Thorsten Frei werden. Aktuell ist er Kanzleramtschef. Neue Welle-Reporter David Riemer.
7: Auf den Vorschlag haben sich die Chefs von CDU und CSU Merz und Söder nach Information aus Unionskreisen verständigt. Frei wurde schon seit mehreren Tagen als Top-Favorit auf den Posten gehandelt. Offiziell gewählt werden soll der Nachfolger am kommenden Mittwoch bei einer Fraktionssondersitzung. Bis dahin führt Spahns bisheriger Stellvertreter Hoffmann die Amtsgeschäfte. Unklar ist noch, ob es nach Freis Wechsel auch weitere Änderungen im Bundeskabinett geben wird.
1: Die Deutsche Bahn möchte das Trinken von Alkohol an all ihren Bahnhöfen verbieten. Aber wie so oft bei solchen Verboten stellt sich die Frage, wie soll das durchgesetzt werden? An mehr als 5400 Bahnhöfen. Union und SPD sehen die Bahn in der Pflicht. Die neuen Regeln müsse die Bahn mit eigenem Personal durchsetzen, sagte Unionspolitiker Alexander Trumpf der Welt. Neue Welle-Reporterin Claudia Wächter.
8: Die Bahn ist am Zug, die habe das Hausrecht, sagt auch die Gewerkschaft der Polizei. Im Moment sind mehr als 4000 Sicherheitskräfte der Bahn im Einsatz. Zu wenig, um überall das Alkoholverbot durchzusetzen. Das soll für mehr Sicherheit sorgen. Auf allen Bahnsteigen und in den Bahnhofshallen soll deshalb das Trinken von Bier, Wein und Schnaps verboten werden. In der Bahnhofsgastronomie, so der Plan, darf aber weiterhin Alkohol verkauft werden.
1: Und zum Schluss noch eine Nachricht für alle KSC-Fans unter euch. Der finnische Nationalspieler Santeri Venänen wechselt nach Karlsruhe. Schon heute hat der 24-Jährige zusammen mit der Mannschaft trainiert. Venänen kommt aus der Jugend des HJK Helsinki und hat schon mit 17 den Sprung zu den Profis geschafft. Nach Erfahrungen in der Conference League und in der Champions League Qualifikation wechselte er dann 2023 zum norwegischen Erstligisten Rosenborg BK. Und jetzt hat es ihn zum KSC in die zweite Bundesliga gezogen. Und es gibt noch was Neues vom KSC. Heute wurde nämlich das dritte Trikot vorgestellt. Wie das aussieht, das seht ihr auf dieneuewelle.de und in der Neue Welle App.
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0: Temperaturen ungefähr bei 27, 28 Grad, am Samstag vielleicht sogar 30 Grad dazu. Viel Sonne, ein paar wenige Wolken, ab Sonntag aber auch ein paar Regentropfen.
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0: Also geblitzt wird aktuell auf der Autobahn 5 Karlsruhe in Richtung Baselhöhe Karlsruhe Mitte, hat der Armin gerade gemeldet. An der B10 zwischen Wilferdingen und Pforzheim in Karlsruhe in der Erbprinzstraße in Haxfeld am Ruschgraben und in Pforzheim in der Brettener Straße. Habt ihr auch noch was gesehen? Wollt ihr noch was melden? Möchtet ihr die anderen warnen? Dann ruft mich an oder schickt mir eine WhatsApp 0721 20 16 300.
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0: Da haben wir die A5 Karlsruhe Richtung Heidelberg zwischen Kronau und Walldorf. Aktuell stockender Verkehr durch eine Baustelle im Walldorfer Kreuz. Da sind wir noch bei 20 Minuten mehr. Auf der Autobahn 8 Karlsruhe Richtung Stuttgart zwischen Pforzheim West und Pforzheim Ost sogar 25 Minuten. Und in der Gegenrichtung hier, gleiche Baustelle, circa 10 Minuten mehr. Ansonsten soll es das gewesen sein. Nur 0721 2016 300, falls ihr auch noch was habt.
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0: In unserem Streaming-Tipp geht's heute um eine Spezialeinheit der französischen Polizei. Eine fiktive Serie läuft neu bei Netflix und diese Spezialeinheit, die muss die größten Einsätze meistern. Da geht's um Terroranschläge, da geht's um Geiselnahmen, das volle Programm. Aber ihr lernt in der Serie natürlich auch die einzelnen Polizisten, die einzelnen Charaktere näher kennen. Wenn ihr sowas gerne guckt, dann bleibt kurz dran. In 10 Minuten erzählt euch Carlotta alles, was ihr über diese neue Serie wisst.

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2: Heute schauen wir auf eine neue französische Serie, die ihr bei Netflix gucken könnt. Sie heißt GGN, ist der Name einer französischen Spezialeinheit.
3: Unsere Hauptfigur hier heißt David. Er war früher selbst Teil der Einheit. Inzwischen hat er sich zurückgezogen und versucht, Abstand zu diesem Leben zu gewinnen. Doch nach einem Angriff auf seine ehemaligen Kollegen wird er zurückgeholt. Gleichzeitig taucht gestohlener militärischer Sprengstoff auf und schnell wird klar, hinter der Sache steckt jemand, der David sehr genau kennt. Für ihn wird der Einsatz dadurch persönlicher, als ihm lieb ist. Dazu kommt sein Patensohn Max, der ist neu im Team, ehrgeizig und bereit, sich zu beweisen. David hält davon allerdings wenig und versucht, ihn aus der direkten Gefahr herauszuhalten. Die Serie verbindet also klassische Spannung mit einem Konflikt zwischen zwei Generationen.
2: GGN hat 6 Folgen mit jeweils ungefähr 45 Minuten pro Folge und läuft auf Netflix.

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0: kurz vor halb sieben am Mittwochnachmittag, am Mittwochabend hier bei der neuen Welle. Gleich Musik von Miley Cyrus. Song Flowers stellt sie fest, dass sie sich auch selber Blumen kaufen kann und dafür keinen Mann an ihrer Seite braucht. Um etwas viel Schöneres als Blumen geht es gleich in den Regionalnachrichten mit Dominik um halb sieben. Dann geht's nämlich um die Erdbeeren, um die Erdbeersaison 2026, die tatsächlich schon vorbei ist. Ob die Bauern damit zufrieden sind, das sagt euch Dominik gleich in seinen Nachrichten.
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8: Mit Dominik Kunzmann. Die Erdbeersaison 2026 ist schon beendet, in diesem Jahr früher als erwartet. Aber trotzdem sind viele Anbauer zufrieden, das teilte der Verband Süddeutscher Spargel- und Erdbeeranbauer in Bruchsal mit. Trotz Extremwetter wurden rund 24.900 Tonnen Erdbeeren geerntet, so viel wie seit 6 Jahren nicht mehr. Baustellen gehen und neue kommen. So ist es leider in den meisten Städten und jetzt auch wieder in Karlsruhe. Ab 30. Juli wird zwischen Brauer und Kriegsstraße ober- und unterirdisch alles erneuert. Dafür muss die Reinhold-Frank-Straße, eine zentrale Nord-Süd-Achse im Karlsruher Westen, gesperrt werden.
9: Es wird besonders für den Durchgangsverkehr schwierig, diesen Knoten zu befahren. Und wir müssen auch ganz stringent davon abraten. Und der Hauptfokus bei der Baustellenverkehrsführung ist darauf ausgerichtet, dass wir den Verkehrsabfluss aus dem Caroline-Luise-Tunnel, also aus dem Zentrum, auf das große Verkehrsnetz gewährleisten können. Also dort wird die Zweistreifigkeit erhalten bleiben. Alle anderen Fahrtrichtungen werden weitestgehend auf einen Fahrstreifen runter reduziert.
8: So Jürgen Lohmeier vom Tiefbauamt Karlsruhe. Was da genau gemacht wird und wie die Umleitungen sind, das lest ihr auf dieneuewelle.de und in der Neue Welle App.
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0: Temperaturen bis zu 27 Grad gibt's in den nächsten Tagen. Am Samstag vielleicht sogar mal bis zu 30 Grad. Ein paar Wolken sind unterwegs, aber meistens ist die Sonne da. Nur am Sonntag, da könnte es regnen.
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0: So, dann schauen wir hier auf die Blitze. Auf der A5 Karlsruhe Richtung Basel wird geblitzt, Höhe Karlsruhe Mitte. An der B10 zwischen Wilferdingen und Pforzheim, in Karlsruhe in der Erbprinzenstraße und in Haxfeld am Ruschgraben. Habt ihr auch noch Blitzer entdeckt, wollt andere warnen? Dann meldet euch gerne über die 0721 20 16 300.
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0: Schauen wir auf die Straßen. Da gibt es noch Stau auf der Autobahn 5 Karlsruhe Richtung Heidelberg zwischen Kronau und Walldorf. 15 Minuten mehr. Und auf der Autobahn 8 Karlsruhe Richtung Stuttgart zwischen Pforzheim West und Pforzheim Ost. 20 Minuten mehr. Aber das soll es auch schon gewesen sein.
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0: Ja, mit mir und jetzt auch mit Miley Cyrus.

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1: 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Die Stefanie, die hat's heute nicht geschafft. Um 15.30 Uhr hatte ich ihren Namen vorgelesen und um 16.41 Uhr, also viel zu spät, da waren die 2 Songs schon lange vorbei, hat sie sich dann gemeldet per WhatsApp, dass sie gerade bei der Massage war und da kein Radio hören konnte. Aber sie hat ganz viele Nachrichten von einer Freundin bekommen. Aber sie dachte, es sind nur die Kinder, die irgendwas wollen. Und sie wollte einfach mal ihre Ruhe haben bei der Massage. Ja, okay, ich finde eine Massage auch völlig in Ordnung. Und dafür hat sich dann die Claudia über den Tankrabatt gefreut. Und ich frage in das Telefon hinein. Claudia, bist du da?
2: Ja!
1: Herzlichen Glückwunsch, yeah. Claudia, du hast gewonnen! Ja, wie ihr gehört habt, hat sich die Claudia sehr darüber gefreut. Ja, nicht nur über den Tankgutschein, sondern auch darüber, dass die Stefanie bei der Thai-Massage war. 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

0: Wir haben es gleich 19 Uhr hier am Mittwoch und gleich mal wieder Zeit für Musik von Taylor Swift. The Fate of Ophelia hören wir so in circa 15 Minuten. Und ja, mittlerweile ist die Hochzeit von Travis und Taylor, TNT, ja schon ein paar Tage durch. Und so langsam sickern dann doch ein paar Geheimnisse durch. Nicht alle, die da waren, können ihre Klappe halten. Neu kam jetzt zum Beispiel raus, dass es keine Brautjungfern gab. Da haben ja die Medien weltweit gerätselt im Vorfeld, wer denn die Brautjungfern sein könnten. Am Ende kommt raus, gab gar keine. Sondern es gab nur zwei Trauzeugen. Und zwar war das einmal der Bruder von Taylor Swift, Austin, und einmal der Bruder von Travis Kelce, Jason. Sonst war da niemand mit dabei an der Seite der beiden und natürlich die 1000 Promis, die noch eingeladen waren. The Fate of Ophelia hören wir gleich in der nächsten halben Stunde.
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4: Ich bin Dirk Zeitler. Kanzleramtschef Thorsten Frey soll Nachfolger des zurückgetretenen Jens Spahn an der Spitze der Unionsbundestagsfraktion werden. Die Vorsitzenden von CDU und CSU, Friedrich Merz und Markus Söder, schlugen ihn nun vor. Der Übergangsfraktionsvorsitzende der Union, Alexander Hoffmann, begrüßte den Vorschlag.
5: Thorsten Frey war erster parlamentarischer Geschäftsführer der CDU-CSU-Bundestagsfraktion in der letzten Legislaturperiode. Er kennt diese Fraktion, er kennt parlamentarisches Arbeiten und er kennt im Übrigen auch die Themen, die derzeit auf dem Tisch liegen, nämlich von Kabinettsseite.
4: Inzwischen wurden alle 208 Unionsabgeordnete per SMS informiert. Die werden nächste Woche Mittwoch in einer Sondersitzung entscheiden. Die Nachfolge Freis im Kanzleramt soll erst später bekannt gegeben werden. Die USA werden nach den Worten von US-Präsident Trump künftig jedes Mal eine Brücke oder ein Kraftwerk im Iran bombardieren und zerstören, wenn die Islamische Republik ein Schiff in der Straße von Hormuz beschießt. Dabei würden auch andere zivile Infrastrukturobjekte in Teheran oder in der Nähe davon ins Visier genommen werden, teilte Trump auf seiner Plattform Truth Social mit. Bereits vergangene Woche hatten Medien über Angriffe des US-Militärs auf mehrere Brücken und einen Flughafen im Iran berichtet. Im Kampf gegen sexuellen Kindesmissbrauch dürfen Messenger-Dienste in der EU bald wieder in privaten Chats nach Hinweisen suchen. In der Debatte um sogenannte Chat-Kontrolle einigten sich die Mitgliedsländer darauf, Datenschutzregeln befristet zu lockern.
6: Die Übergangsregelung zur Chatkontrolle soll nun erstmal bis April 2028 gelten. Sie ist aber gegenüber der bisherigen Lage etwas geändert. Ein automatisiertes Scannen von Nachrichten bei Outlook, Gmail oder Instagram beispielsweise soll noch vor dem Aussenden nicht mehr möglich sein. Aber die Netzwerke dürfen auch weiterhin beispielsweise nach jugendpornografischen Inhalten suchen. Aus Brüssel, Dieter Ebeling.
4: Der Waldbrand nordöstlich von Madrid ist bereits der zweitgrößte der jüngeren Geschichte Spaniens. Die zerstörte Fläche wird von Tag zu Tag größer. Nach Behördenangaben wurden inzwischen rund 32.000 Hektar Land zerstört. Die Einsatzkräfte äußerten sich vorsichtig optimistisch, den Brand nordöstlich von Madrid in den kommenden Tagen unter Kontrolle bringen zu können.
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0: Ganz langsam steigen die Temperaturen jetzt wieder ein paar Pünktchen nach oben, sodass wir am Freitag bei ca. 29 Grad liegen. Dazu schönes Sommerwetter mit viel Sonne und nur wenigen Wolken. Regen ist aber auch wieder mit dabei und zwar spätestens ab Sonntag.
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0: Geblitzt wird aktuell in Durlach in der Nessler Straße auf der A5 Karlsruhe Richtung Baselhöhe Karlsruhe Mitte, an der B10 zwischen Wilferdingen und Pforzheim, in Karlsruhe in der Erbprinzstraße und in Haxfeld am Ruschgraben. Habt ihr auch noch was gesehen? Wollt ihr noch was loswerden? Wollt ihr die anderen warnen? Dann meldet euch unter 0721 20 16 300.
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0: Wir schauen nochmal ganz kurz auf die Straßen hier um kurz nach 7. Da sehen wir noch ein ganz bisschen Stau auf der Autobahn 5 Karlsruhe Richtung Heidelberg zwischen Kronau und Walldorf. Maximal 10 Minuten mehr. Ja, und auf der Autobahn 8 Karlsruhe Richtung Stuttgart zwischen Pforzheim West und Pforzheim Ost. Da stockt es auch noch ein bisschen in der Baustelle, sollte sich aber gleich auflösen. Hier auch maximal noch 10 Minuten mehr.
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0: Ich finde das immer super spannend und super interessant, wie sich so Künstlerinnen und Künstler Inspiration für ihre Texte holen. Wie werden die kreativ? Wo nehmen die das her? Und Olivia Rodrigo hat da auch einen ganz coolen Trick gehabt für ihr zweites Album. Da sprechen wir drüber, denn Olivia Rodrigo ist ja unser Lieblingsmensch in dieser Woche. Und gleich um 19.15 Uhr hören wir wieder Musik von ihr und gucken vorher auf ihre Kreativtechnik.

0: Und von Taylor Swift kommen wir jetzt zu Olivia Rodrigo.
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0: Die stehen ja beide fast, naja, noch nicht ganz auf einer Stufe. Olivia Rodrigo möchte da noch gerne hin,
2: aber sie
0: wo
2: ist auf
0: Taylor
2: dem
0: Swift
2: Weg
0: schon ist. Und sie ist auf dem besten Weg dahin. Genau so ist es. Carlotta sagt es. Also, Olivia Rodrigo ist unser Lieblingsmensch in dieser Woche. Jeden Abend sprechen wir über sie, jeden Abend hören wir ihre Musik. Und Carlotta erzählt uns jetzt so ein bisschen, wie Olivia Rodrigo ihre Musikkarriere gestartet hat.
2: Ja, nachdem sie in einigen Serien beim Disney Channel mitgespielt hatte und im Rahmen dieser Serien auch schon ein paar Songs schreiben und aufnehmen durfte, entschied sie sich im Jahr 2020 mehr, sich auf die Musik zu konzentrieren. Schon gleich bei ihrer ersten Single Driver's License konnte sie direkt bei Spotify einige Rekorde brechen. Zweimal hintereinander war sie der meistgestreamte Song des Tages und einmal schaffte sie es als Newcomerin 80 Millionen Streams in 7 Tagen zu sammeln. Auch die zweite Single konnte sich erfolgreich durchsetzen und mit der dritten Veröffentlichung schaffte sie dann gleich den großen Hit Good For You, den haben wir ja gestern schon gehört. Kurze Zeit später erschien dann ihr Debütalbum, das gleich auf Platz 1 in Amerika landete und später für 7 Grammys nominiert wurde. In 3 Kategorien gewann sie den Preis dann auch. Danach hat sie sich an der Uni von Südkalifornien für einen Poesiekurs eingeschrieben und einige ihrer Hausaufgaben dort wurden dann zu Songs aus ihrem zweiten Album. Und daraus hören wir jetzt das Lied Vampires.
0: Irgendwie eine clevere Idee, oder?
2: Super gut.
0: Also ich muss sagen, alles, was du hier gerade vorgelesen hast, das klingt schon sehr nach Taylor Swift.
2: Ja.
0: Muss man auch mal festhalten.

0: Seit gut einer Woche ist in Karlsruhe der Schlossgarten geschlossen. Das ist sehr, sehr schade. Der Schlossgarten hat viele Fans. Warum er zu ist und wie lange er noch zu ist, das erzählt euch Dominik gleich in den Regionalnachrichten um 7:30. Und danach gibt's dann Musik von Coldplay. Das ist das Programm für die nächste halbe Stunde und wir alle würden uns sehr freuen, wenn ihr dranbleibt.
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6: Mit Dominik Kunzmann. Auch knapp eine Woche später spüren wir in der Region noch die Folgen des schweren Unwetters. Gerade die Stadt Karlsruhe hat es vergangenen Donnerstag ja hart getroffen. Wegen vieler umgefallener Bäume und abgebrochener Äste musste deswegen der Schlossgarten gesperrt werden. Und jetzt ist klar, er bleibt auch vorerst gesperrt. Nach Angaben der Schlossgartenleitung waren etwa 200 Bäume vom Sturm betroffen. Die müssen jetzt erstmal beseitigt werden. Erst am Samstag soll der Schlossgarten dann wieder für Besucher geöffnet werden. Jetzt hat es ja in der vergangenen Woche teils stark geregnet, aber leider war das nur ein Tropfen auf den heißen Stein. Die anhaltende Trockenheit hat auch Auswirkungen auf den Schiffverkehr auf dem Rhein. Nach Angaben der Schifffahrtgesellschaft MSG können viele Schiffe aktuell nicht voll beladen werden. Viele fahren gerade mal mit einem Drittel der üblichen Traglast. Warum das am Ende auch wir Verbraucher im Geldbeutel spüren könnten, das erfahrt ihr auf dieneuewelle.de und in der Neuewelle-App.
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0: Ganz langsam steigen die Temperaturen jetzt wieder ein paar Pünktchen nach oben, sodass wir am Freitag bei ca. 29 Grad liegen. Dazu schönes Sommerwetter mit viel Sonne und nur wenigen Wolken. Regen ist aber auch wieder mit dabei und zwar spätestens ab Sonntag.
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0: In 10 Minuten gibt's hier wieder unsere Chartzeitreise und da gehen wir heute 19 Jahre zurück zum 22. Juli 2007. Dann erfahrt ihr gleich, welcher Song heute vor 19 Jahren auf Platz 1 der deutschen Charts stand. Ihr erfahrt aber auch, welchen Kinofilm wir uns damals alle angeschaut haben und was im politischen Deutschland so diskutiert wurde. Die Chartzeitreise kriegt ihr gleich nach Musik von Coldplay, Wellesley Arms und Dario G.

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1: Heute der 22. Juli 2007.
2: Ein Tag, an dem die Welt im Harry-Potter-Fieber ist. Viele rennen in die Buchhandlung, denn der 7. und letzte Band der Harry-Potter-Reihe ist neu erschienen. Buchhandlungen öffnen nachts, Fans stehen Schlange und nach 10 Jahren wollen natürlich alle wissen, wie die Geschichte um Harry Potter zu Ende geht. Und auch im Kino kommt ihr nicht am Zauberschüler vorbei. Hier läuft parallel Harry Potter und der Orden des Phönix, also der 5. Teil der Reihe. Nach 12 Tagen steht er schon bei etwa 3,9 Millionen Besuchern. Und dann schaut die Welt auch nach Dubai. Dort wird gerade der Wolkenkratzer Burj Dubai, später Burj Khalifa, gebaut. Und an diesem Tag im Jahr 2007 überholt er den Taipei 101 und wird zum höchsten Gebäude der Welt.
1: Und in den deutschen Singlecharts passt der Titel perfekt zu diesem Sommertag. Monrose mit Hot Summer. Der Song ist 2007 genau das, was der Name verspricht. Keine große Ballade, sondern Dance-Pop und dieses Gefühl von rausgehen, die Musik laut drehen, ja, und einen schönen Sommerabend genießen. Hot Summer ist die Leadsingle aus dem 2. Monrose-Album Strictly Physical. Und das ist wichtig, weil Mandy Capristo, Sana Gamour und Bahar Kizil damit zeigen, wir sind nicht nur die Popstars-Gewinnerinnen mit der großen Ballade, wir können auch international. Spannend ist, der Song wird aus rund 300 möglichen Titeln als Single ausgewählt, mit Erfolg. Seine Premiere hat Hot Summer im Finale der 2. Staffel von Germany's Next Topmodel. Nach Shame ist es der 2. große Nummer 1 Hit für Monrose. Auch in Österreich und der Schweiz geht der Song ganz nach oben. Also lehnt euch zurück und egal wie das Wetter bei euch gerade ist, jetzt ist Sommer angesagt. Hier ist der Nummer 1 Hit vom 22. Juli 2007, Monrose mit Hot Summer.

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5: Ich bin Doc Zeichler. Kanzleramtschef Thorsten Frey soll Nachfolger des zurückgetretenen Jens Spahn an der speziellen Unionsbundestagsfraktion werden. Die Vorsitzenden von CDU und CSU, Friedrich Merz und Markus Söder, schlugen ihn nun vor.
6: Frey soll von den 208 Unionsabgeordneten am kommenden Mittwoch in einer Sondersitzung gewählt werden. Die müssen dazu ihren Urlaub unterbrechen. Merz lobte Frey als wichtigen Mitgestalter der bisherigen Regierungsarbeit und der Reform. Söder unterstütze den Vorschlag. Wer Frey als Kanzleramtschef nachfolgen soll, will Merz erst später bekannt geben. Für den Posten werden mehrere Namen gehandelt. Spahn war am Wochenende nach parteiinternem Druck zurückgetreten, weil bekannt geworden war, dass er und sein Mann mithilfe einer Leihmutter in den USA Eltern geworden sind. Das ist in Deutschland verboten. David Riemer, Nachrichtenredaktion.
5: US-Präsident Trump will künftig jedes Mal eine Brücke oder ein Kraftwerk im Iran bombardieren und zerstören lassen, wenn der Iran ein Schiff in der Straße von Hormuz beschießt. Das kündigte er auf seiner Plattform True Social an.
7: Schon lange droht Trump mit massiven Angriffen auf Irans Infrastruktur. Neben Brücken und Kraftwerken könnten auch andere zivile Einrichtungen ins Visier geraten, droht Trump nun konkreter. Mit den Angriffen auf Brücken sollen militärische Nachschubwege blockiert werden, mit der Zerstörung von Kraftwerken die Energieversorgung. Trump droht auch mit Angriffen auf die sogenannte Pickaxe Mountain Region, in der versteckte iranische Atomanlagen vermutet werden. Nach wie vor ist aber auch die Rede davon, dass hinter den Kulissen Vermittlungsbemühungen laufen. Aus den USA Tina Eck.
5: Die Bundesanwaltschaft hat Anklage gegen 4 mutmaßliche Führungsmitglieder der verbotenen Reichsbürgergruppe Königreich Deutschland erhoben. Dem Gründer Peter Fitzek wird unter anderem die Mitgliedschaft als Redelsführer einer kriminellen Vereinigung vorgeworfen. Über die Zulassung der Anklage entscheidet nun das Oberlandesgericht Düsseldorf. Das Königreich Deutschland war im Mai 2025 verboten worden. Der Deutsche Fußballbund steht 3,5 Wochen nach dem WM-Flop der Nationalmannschaft vor dem Start in die Zukunft mit dem neuen Bundestrainer Jürgen Klopp. Nach dpa-Information sollte es morgen zu einer weiteren gemeinsamen Sitzung von Aufsichtsrat und Gesellschafterversammlung kommen. Der DFB selbst dementierte dies allerdings. Es gebe noch weitere Details zu klären.
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8: Bis Samstag liegen die Tageshöchstwerte so bei 27 bis 30 Grad. Dazu viel Sonne und kaum Wolken. Das ändert sich am Sonntag, dann wird's kühler, wolkiger mit einigen Schauern und Gewittern.
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2: Mit Svenja Sommer. Das Unwetter vergangenen Donnerstag hat viele Bäume umgeweht, darunter auch eins der zwei Wahrzeichen auf dem Mount Klotz in Karlsruhe, da wo bald das Fest stattfindet. Jetzt soll durch eine Spendenaktion ein neuer Baum auf dem Hügel gepflanzt werden.
3: Wir wollen jetzt aber nicht nur Geld für einen Baum sammeln, sondern wir wollen das Ganze viel, viel größer denken. Denn das Fest, das sind eben die Tage, an denen die Menschen zusammenkommen, solidarisch sind, aufeinander aufpassen. Und wir wollen eine Initiative gründen, die das Fest bewegt heißt, indem wir auch andere Projekte mit den Spenden fördern. Beispielsweise auch Kinder- und Jugendzentren, die jetzt durch den Sturm geschädigt sind oder die aufgrund der Hitzeentwicklung Sonnensegel im Garten brauchen. Also das Fest bewegt als neues Dach des Festgefühls 365 Tage gedacht.
2: So Organisator Martin Wacker. Den Link zur Spendenaktion findet ihr auf dieneuewelle.de und in der Neue Welle App. Die Erdbeersaison 2026 ist schon beendet, in diesem Jahr viel früher als erwartet. Aber trotzdem sind viele Anbauer zufrieden. Das teilt der Verband Süddeutscher Spargel- und Erdbeeranbauer in Bruchsal mit. Trotz Extremwetter wurden rund 24.900 Tonnen Erdbeeren geerntet. So viel wie seit 6 Jahren nicht mehr.
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5: Bis Samstag liegen die Tageshöchstwerte so bei 27 bis 30 Grad. Dazu viel Sonne und kaum Wolken. Das ändert sich am Sonntag, dann wird's kühler, wolkiger mit einigen Schauern und Gewittern.
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3: Ich bin Dirk Zeichner. Kanzleramtschef Thorsten Frey soll Nachfolger des zurückgetretenen Jens Spahn an der Spitze Unionsbundestagsfraktion werden. Die Vorsitzenden von CDU und CSU, Friedrich Merz und Markus Söder, schlugen ihn nun vor. Steffen Bilger, erster parlamentarischer Geschäftsführer der Unionsbundestagsfraktion, begrüßte den Vorschlag.
4: Thorsten Frey bringt natürlich sehr gute Voraussetzungen mit, denn er kennt die Fraktion in- und auswendig als ehemaliger erster parlamentarischer Geschäftsführer.
3: Alle 208 Unionsabgeordneten wurden per SMS informiert. Sie werden nächste Woche Mittwoch in einer Sondersitzung entscheiden. Union und SPD sehen die Deutsche Bahn bei der Durchsetzung des geplanten Alkoholverbots an Bahnhöfen in der Pflicht. Die innenpolitischen Sprecher beider Fraktionen forderten in der Welt, dass die Bahn die Regeln mit eigenem Sicherheitspersonal durchsetzt. Nach den Plänen der Bahn soll Alkohol auf Bahnsteigen und in Bahnhofshallen außerhalb der Gastronomie bis Mitte Oktober bundesweit verboten werden. Bundesinnenminister Dobrindt begrüßte den Vorstoß grundsätzlich, verwies aber auf offene Fragen bei der Umsetzung. In mehreren beliebten Urlaubsländern am Mittelmeer wüten Feuer. Wälder brennen in Südfrankreich und auf der italienischen Insel Sizilien. Löschflugzeuge sind im Einsatz, Menschen auf der Flucht.
5: Hunderte im Hinterland von Marseille haben die Nacht in Notunterkünften verbracht. Dutzende Häuser sind bereits beschädigt. Viele Familien haben keinen Strom. Auch in anderen Regionen Frankreichs brennt es genauso wie in Italien. Auf der Urlaubsinsel Sizilien facht der Wind die Flammen immer wieder an. Über der Hauptstadt Palermo wabert Qualm. Bewohner sind geflüchtet. Und es ist brüllend heiß. Gestern waren es mehr als 46 Grad. Claudia Wächter, Nachrichtenredaktion.
3: Die EU-Kommission hat der Übernahme des Hollywood-Urgesteins Warner Brothers durch den Konkurrenten Paramount unter Auflagen zugestimmt. Dabei geht es um den Vertrieb von Filmen in Europa. Die Brüsseler Behörde prüft große geplante Zusammenschlüsse, die Auswirkungen auf den Wettbewerb im europäischen Binnenmarkt haben könnten. Das betrifft auch ausländische Unternehmen mit hohem Umsatz, die auch in der EU tätig sind.
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6: Bis Samstag liegen die Tageshöchstwerte so bei 27 bis 30 Grad. Dazu viel Sonne und kaum Wolken. Das ändert sich am Sonntag. Dann wird's kühler, wolkiger mit einigen Schauern und Gewittern.
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4: Mit Svenja Sommer. Baustellen gehen und neue kommen. So ist es leider in den meisten Städten der Region und jetzt auch wieder in Karlsruhe. Ab dem 30. Juli wird zwischen Brauer- und Kriegsstraße ober- und unterirdisch alles erneuert. Dafür muss die Reinhold-Frank-Straße, eine zentrale Nord-Süd-Achse im Karlsruher Westen, gesperrt werden.
5: Es wird besonders für den Durchgangsverkehr schwierig, diesen Knoten zu befahren. Und wir müssen auch ganz stringent davon abraten. Und der Hauptfokus bei der Baustellenverkehrsführung ist darauf ausgerichtet, dass wir den Verkehrsabfluss aus dem Caroline-Luise-Tunnel, also aus dem Zentrum, auf das große Verkehrsnetz gewährleisten können. Also dort wird die Zweistreifigkeit erhalten bleiben. Alle anderen Fahrtrichtungen werden weitestgehend auf einen Fahrstreifen runter reduziert.
4: So Jürgen Lohmeier vom Tiefbauamt Karlsruhe. Was da genau gemacht wird und welche Umleitungen es für euch gibt, erfahrt ihr auf dieneuewelle.de. Auch knapp eine Woche später spüren wir hier in der Region noch die Auswirkungen der schweren Unwetter. Gerade die Stadt Karlsruhe hat es vergangenen Donnerstag hart getroffen. Wegen vieler umgestürzter Bäume und abgebrochener Äste musste deswegen der Schlossgarten gesperrt werden. Und jetzt ist klar, er bleibt auch vorerst gesperrt. Wann er wieder öffnen wird, ist noch nicht bekannt. Klar ist, dass zuerst alle möglichen Stolperfallen und Gefahren beseitigt werden müssen.
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6: Bis Samstag liegen die Tageshöchstwerte so bei 27 bis 30 Grad. Dazu viel Sonne und kaum Wolken. Das ändert sich am Sonntag, dann wird's kühler, wolkiger mit einigen Schauern und Gewittern.
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1: Ich bin Tine Klimer. Neuer Vorsitzender der Unionsfraktion im Bundestag soll Thorsten Frei werden. CDU-Chef und Kanzler Friedrich Merz sowie CSU-Chef Markus Söder haben den bisherigen Kanzleramtschef als Nachfolger des zurückgetretenen Jens Spahn vorgeschlagen.
2: Frei soll von den 208 Unionsabgeordneten am kommenden Mittwoch in einer Sondersitzung gewählt werden. Die müssen dazu ihren Urlaub unterbrechen. Merz lobte Frei als wichtigen Mitgestalter der bisherigen Regierungsarbeit und der Reform. Söder unterstütze den Vorschlag. Wer Frei als Kanzleramtschef nachfolgen soll, will Merz erst später bekannt geben. Für den Posten werden mehrere Namen gehandelt. Spahn war am Wochenende nach parteiinternem Druck zurückgetreten, weil bekannt geworden war, dass er und sein Mann mithilfe einer Leihmutter in den USA Eltern geworden sind. Das ist in Deutschland verboten. David Riemer, Nachrichtenredaktion.
1: Die USA werden nach Worten von US-Präsident Trump künftig jedes Mal eine Brücke oder ein Kraftwerk im Iran bombardieren und zerstören, wenn der Iran ein Schiff in der Straße von Hormuz beschießt. Dabei würden auch andere zivile Infrastrukturobjekte in Teheran oder in der Nähe davon ins Visier genommen, teilte er auf seiner Plattform Truth Social mit. Bereits vergangene Woche hatten Medien über Angriffe des US-Militärs auf mehrere Brücken und einen Flughafen im Iran berichtet. Die Bundesregierung will Abschiebungen nach Afghanistan offenbar ausweiten. Das erklärte das hessische Innenministerium. Demnach habe die Bundespolizei mitgeteilt, die bisherigen Einschränkungen auf Straftäter und Gefährder aufzuheben.
3: Bundesinnenminister Dobrindt hat erst Anfang der Woche bekräftigt, Abschiebungen in Länder wie Afghanistan zu forcieren. Ihm ging es vor allem um Straftäter nach einem tödlichen Angriff auf einen Studenten in Trier. Künftig soll aber jeder Afghane, der ausreisepflichtig ist, abgeschoben werden können, sagt die hessische Landesregierung. Grundlage dafür ist die Zusammenarbeit mit der Taliban-Regierung. Menschenrechtsgruppen kritisieren die Ausweitung. Afghanen, die hier nicht kriminell geworden sind, zurückzuschicken, verstoße gegen den Schutz der Menschenrechte. Thomas Bremser, Redaktion.
1: Die EU-Kommission hat der Übernahme des Hollywood-Urgesteins Warner Brothers durch den Konkurrenten Paramount unter Auflagen zugestimmt. Dabei geht es um den Vertrieb von Filmen in Europa, wie aus einer Mitteilung hervorgeht. Die Brüsseler Behörde prüft große geplante Zusammenschlüsse, die Auswirkungen auf den Wettbewerb im europäischen Binnenmarkt haben könnten.
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5: Bis Samstag liegen die Tageshöchstwerte so bei 27 bis 30 Grad. Dazu viel Sonne und kaum Wolken. Das ändert sich am Sonntag, dann wird's kühler, wolkiger mit einigen Schauern und Gewittern.
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2: Mit Svenja Sommer. Das Unwetter vergangenen Donnerstag hat viele Bäume umgeweht, darunter auch eins der zwei Wahrzeichen auf dem Mount Klotz in Karlsruhe, da wo bald das Fest stattfindet. Jetzt soll durch eine Spendenaktion ein neuer Baum auf dem Hügel gepflanzt werden.
3: Wir wollen jetzt aber nicht nur Geld für einen Baum sammeln, sondern wir wollen das Ganze viel, viel größer denken. Denn das Fest, das sind eben die Tage, an denen die Menschen zusammenkommen, solidarisch sind, aufeinander aufpassen. Und wir wollen eine Initiative gründen, die das Fest bewegt heißt, indem wir auch andere Projekte mit den Spenden fördern. Beispielsweise auch Kinder- und Jugendzentren, die jetzt durch den Sturm geschädigt sind oder die aufgrund der Hitzeentwicklung Sonnensegel im Garten brauchen. Also das Fest bewegt als neues Dach des Festgefühls 365 Tage gedacht.
2: So Organisator Martin Wacker. Den Link zur Spendenaktion findet ihr auf dieneuewelle.de und in der Neue Welle App. Die Erdbeersaison 2026 ist schon beendet, in diesem Jahr viel früher als erwartet. Aber trotzdem sind viele Anbauer zufrieden. Das teilt der Verband Süddeutscher Spargel- und Erdbeeranbauer in Bruchsal mit. Trotz Extremwetter wurden rund 24.900 Tonnen Erdbeeren geerntet. So viel wie seit 6 Jahren nicht mehr.
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5: Bis Samstag liegen die Tageshöchstwerte so bei 27 bis 30 Grad. Dazu viel Sonne und kaum Wolken. Das ändert sich am Sonntag, dann wird's kühler, wolkiger mit einigen Schauern und Gewittern.
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2: Ich bin Tine Klima. Kanzleramtschef Thorsten Frey soll Nachfolger des zurückgetretenen Jens Spahn an der Spitze der Unionsbundestagsfraktion werden. Die Vorsitzenden der Union, Friedrich Merz und Markus Söder, schlugen ihn nun vor. Der Übergangsfraktionsvorsitzende Alexander Hoffmann begrüßte den Vorschlag nach einer Sitzung.
3: Thorsten Frey war erster parlamentarischer Geschäftsführer der CDU-CSU-Bundestagsfraktion in der letzten Legislaturperiode. Er kennt diese Fraktion, er kennt parlamentarisches Arbeiten und er hat einen hervorragenden Draht auch zum Koalitionspartner in die SPD rein. Ich begrüße diesen Vorschlag ausdrücklich.
2: Nächste Woche Mittwoch sollen die 208 Unionsabgeordneten in einer Sondersitzung über die Nachfolge entscheiden. Bundeswirtschaftsministerin Reiche schließt trotz gestiegener Spritpreise vorerst weitere staatliche Entlastungen aus. Die CDU-Politikerin verwies auf die angespannte Haushaltslage und sagte, die frühere Spritpreisbremse habe den Bund viele Milliarden gekostet. Weitere Maßnahmen seien derzeit weder geplant noch vorgesehen. In München wurde heute an die Toten des rassistischen Attentats am Olympia-Einkaufszentrum erinnert. Vor 10 Jahren hatte ein 18-Jähriger 8 Jugendliche und eine Frau erschossen. Menschen, die seinem rassistischen Feindbild entsprachen. Weitere wurden verletzt. Bei der Gedenkfeier kamen vor allem die Angehörigen zu Wort und erhoben schwere Vorwürfe gegen die Politik.
4: Wir wurden alleine gelassen. Wir haben seit 10 Jahren dieselben Fragen und bekommen sie seit 10 Jahren nicht beantwortet. Mit Sätzen wie diesen haben die Angehörigen vor allem eins klargemacht: ihre Wut. Bei der Trauerfeier ging es ihnen nicht nur ums Erinnern. Es ging ihnen vor allem darum zu verdeutlichen, dass es viel zu lange gedauert hat, bis von der Politik anerkannt wurde, dass das, was hier vor 10 Jahren passiert ist, ein rassistischer Anschlag war. Was sie 10 Jahre später immer noch fordern, ist Aufklärung und eine bessere Prävention vor rechtem Terror. Aus München, Pia Wegner.
2: 33 Filialen der Warenhauskette Galeria werden auf ihre Rentabilität geprüft und könnten geschlossen werden. Das Unternehmen nannte nun die betroffenen Standorte. Galeria will mit den Vermietern über Mietkonditionen und Flächenanpassungen verhandeln. Sollten keine tragfähigen Lösungen erarbeitet werden, sei die Fortführung der jeweiligen Filiale gefährdet. Viele Jobs stehen auf dem Spiel.
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5: Bis Samstag liegen die Tageshöchstwerte so bei 27 bis 30 Grad. Dazu viel Sonne und kaum Wolken. Das ändert sich am Sonntag, dann wird's kühler, wolkiger mit einigen Schauern und Gewittern.
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2: Mit Svenja Sommer. Baustellen gehen und neue kommen. So ist es leider in den meisten Städten der Region und jetzt auch wieder in Karlsruhe. Ab dem 30. Juli wird zwischen Brauer- und Kriegstraße ober- und unterirdisch alles erneuert. Dafür muss die Reinhold-Frank-Straße, eine zentrale Nord-Süd-Achse im Karlsruher Westen, gesperrt werden.
3: Es wird besonders für den Durchgangsverkehr schwierig, diesen Knoten zu befahren. Und wir müssen auch ganz stringent davon abraten. Und der Hauptfokus bei der Baustellenverkehrsführung ist darauf ausgerichtet, dass wir den Verkehrsabfluss aus dem Caroline-Luise-Tunnel, also aus dem Zentrum, auf das große Verkehrsnetz gewährleisten können. Also dort wird die Zweistreifigkeit erhalten bleiben. Alle anderen Fahrtrichtungen werden weitestgehend auf einen Fahrstreifen runter reduziert.
2: So Jürgen Lohmeier vom Tiefbauamt Karlsruhe. Was da genau gemacht wird und welche Umleitungen es für euch gibt, erfahrt ihr auf dieneuewelle.de. Auch knapp eine Woche später spüren wir hier in der Region noch die Auswirkungen der schweren Unwetter. Gerade die Stadt Karlsruhe hat es vergangenen Donnerstag hart getroffen. Wegen vieler umgestürzter Bäume und abgebrochener Äste musste deswegen der Schlossgarten gesperrt werden. Und jetzt ist klar, er bleibt auch vorerst gesperrt. Wann er wieder öffnen wird, ist noch nicht bekannt. Klar ist, dass zuerst alle möglichen Stolperfallen und Gefahren beseitigt werden müssen.
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5: Bis Samstag liegen die Tageshöchstwerte so bei 27 bis 30 Grad. Dazu viel Sonne und kaum Wolken. Das ändert sich am Sonntag, dann wird's kühler, wolkiger mit einigen Schauern und Gewittern.
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2: Ich bin Tine Klima. Die US-Regierung will Saudi-Arabien beim Aufbau eines zivilen Atomprogramms helfen. Dazu wurde ein entsprechendes Abkommen in Washington unterzeichnet, wie das US-Energieministerium mitteilte. Den genauen Inhalt des Abkommens veröffentlichte das Ministerium nicht. Die USA wollen aber wirtschaftlich profitieren. Sie wollen Nukleartechnologie exportieren. Das soll US-Jobs schaffen. Viel Zeit haben CDU und CSU nicht verstreichen lassen. Nur wenige Tage nach dem Rücktritt von Jens Spahn ist klar, wer den mächtigen Posten des Unionsfraktionschefs im Bundestag übernehmen soll. Der bisherige Kanzleramtschef Thorsten Frey soll Nachfolger werden.
3: Auf den Vorschlag haben sich die Chefs von CDU und CSU Merz und Söder nach Information aus Unionskreisen verständigt. Frey wurde schon seit mehreren Tagen als Topfavorit auf den Posten gehandelt. Offiziell gewählt werden soll der Nachfolger am kommenden Mittwoch bei einer Fraktionssondersitzung. Unklar ist noch, ob es nach Freys Wechsel auch weitere Änderungen im Bundeskabinett geben wird. David Riemer, Nachrichtenredaktion.
2: Im Kampf gegen sexuellen Kindesmissbrauch dürfen Messenger-Dienste in der EU bald wieder in privaten Chats nach Hinweisen suchen. In der Debatte um die sogenannte Chat-Kontrolle einigten sich die Mitgliedsländer darauf, Datenschutzregeln befristet zu lockern.
4: Die Übergangsregelung zur Chatkontrolle soll nun erstmal bis April 2028 gelten. Sie ist aber gegenüber der bisherigen Lage etwas geändert. Ein automatisiertes Scannen von Nachrichten bei Outlook, Gmail oder Instagram beispielsweise soll noch vor dem Aussenden nicht mehr möglich sein. Aber die Netzwerke dürfen auch weiterhin beispielsweise nach jugendpornografischen Inhalten suchen. Diese Chatkontrolle war vom EU-Parlament eigentlich abgelehnt worden, kam dann aber auf verschlungenen und sehr umstrittenen Wegen doch wieder ins Parlament zurück. Aus Brüssel, Dieter Ebeling.
2: An der französischen Atlantikküste bei Bordeaux sind tausende Touristen wegen eines Waldbrandes vorsorglich evakuiert worden. Wie die Behörden in Bordeaux am Abend mitteilten, habe der in der Ortschaft Somos ausgebrochene Brand sich bereits auf eine Fläche von 800 Hektar ausgedehnt. Bislang sei niemand verletzt worden. Rund 700 Bewohner mussten den Ort Louposche verlassen. Der dortige Campingplatz mit rund 3500 Urlaubern wurde geräumt. Auch ein Strand wurde evakuiert.
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5: Bis Samstag liegen die Tageshöchstwerte so bei 27 bis 30 Grad. Dazu viel Sonne und kaum Wolken. Das ändert sich am Sonntag, dann wird's kühler, wolkiger mit einigen Schauern und Gewittern.
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1: Mit Svenja Sommer. Das Unwetter vergangenen Donnerstag hat viele Bäume umgeweht, darunter auch eins der zwei Wahrzeichen auf dem Mount Klotz in Karlsruhe, da wo bald das Fest stattfindet. Jetzt soll durch eine Spendenaktion ein neuer Baum auf dem Hügel gepflanzt werden.
2: Wir wollen jetzt aber nicht nur Geld für einen Baum sammeln, sondern wir wollen das Ganze viel, viel größer denken. Denn das Fest, das sind eben die Tage, an denen die Menschen zusammenkommen, solidarisch sind, aufeinander aufpassen. Und wir wollen eine Initiative gründen, die das Fest bewegt heißt, indem wir auch andere Projekte mit den Spenden fördern. Beispielsweise auch Kinder- und Jugendzentren, die jetzt durch den Sturm geschädigt sind oder die aufgrund der Hitzeentwicklung Sonnensegel im Garten brauchen. Also das Fest bewegt als neues Dach des Festgefühls 365 Tage gedacht.
1: So Organisator Martin Wacker. Den Link zur Spendenaktion findet ihr auf dieneuewelle.de und in der Neue Welle App. Die Erdbeersaison 2026 ist schon beendet, in diesem Jahr viel früher als erwartet. Aber trotzdem sind viele Anbauer zufrieden. Das teilt der Verband Süddeutscher Spargel- und Erdbeeranbauer in Bruchsal mit. Trotz Extremwetter wurden rund 24.900 Tonnen Erdbeeren geerntet. So viel wie seit 6 Jahren nicht mehr.
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4: Bis Samstag liegen die Tageshöchstwerte so bei 27 bis 30 Grad. Dazu viel Sonne und kaum Wolken. Das ändert sich am Sonntag, dann wird's kühler, wolkiger mit einigen Schauern und Gewittern.
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1: Ich bin Tine Klima. Die Regierung von US-Präsident Trump will Saudi-Arabien beim Aufbau eines zivilen Atomprogramms helfen. Die Energieminister beider Länder unterzeichneten in Washington ein entsprechendes Abkommen, wie das US-Energieministerium mitteilte.
2: Das Abkommen beinhaltet nach den Worten des US-Energieministers keine Herstellung oder Verbreitung von Atomwaffen. Es soll ein rein ziviles Nuklearprogramm sein, das den USA vor allem wirtschaftliche Vorteile bringt. Sie wollen Nukleartechnologie exportieren, das wiederum soll Jobs in den USA schaffen. Und Saudi-Arabien profitiert, indem es den Energiebedarf seines Landes decken kann. Aber im laufenden Krieg mit dem Iran und der Instabilität im Nahen Osten ist das Abkommen umstritten. Aus den USA Tina Eck.
1: Die sogenannte Frühstartrente rückt näher. Bundesfinanzminister Lars Klingbeil gab den entsprechenden Gesetzentwurf in die Ressortabstimmung innerhalb der Bundesregierung. Im Kern sollen alle Kinder ab 6 Jahren regelmäßig Geld vom Staat bekommen für die Altersvorsorge.
3: Schon als Kind für die Rente vorsorgen, ganz egal wie viel Geld die Eltern haben, und sich schon als Jugendlicher mit Finanzplänen beschäftigen. Das sind die Ziele der Regierung. Der Bund will künftig für jedes Kind vom 6. bis zum 18. Lebensjahr 10 Euro im Monat zahlen in ein Altersvorsorgedepot. Ausgezahlt werden soll das Kapital mit Mitte 60. Die Erträge bleiben bis zur Auszahlung steuerfrei. Losgehen soll's mit den Kindern, die 2020 geboren wurden. Dann soll jährlich der Jahrgang der dann 6-Jährigen dazukommen. Thomas Bremser, Redaktion.
1: Auf der Suche nach Beweisen für fragwürdige Aktiengeschäfte aus früheren Postbankzeiten haben Ermittler die Zentrale der Deutschen Bank in Frankfurt durchsucht. Nach Angaben der Deutschen Bank geht es um Geschäfte der früheren Postbank aus den Jahren 2008 bis 2010. Dabei besteht der Verdacht der Steuerhinterziehung bei sogenannten Cum-Cum-Geschäften. Dabei generierten Banken Steuervorteile für ausländische Inhaber deutscher Aktien. Es entstand ein Schaden in Milliardenhöhe. Zum Sport. Der Deutsche Fußballbund steht vor dem Start in die Zukunft mit dem neuen Bundestrainer Jürgen Klopp. Nach dpa-Informationen soll es am Vormittag zu einer weiteren gemeinsamen Sitzung von Aufsichtsrat und Gesellschafterversammlung des DFB kommen. Der DFB selbst dementierte das allerdings. Es gebe noch weitere Details zu klären.
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5: Bis Samstag liegen die Tageshöchstwerte so bei 27 bis 30 Grad. Dazu viel Sonne und kaum Wolken. Das ändert sich am Sonntag, dann wird's kühler, wolkiger mit einigen Schauern und Gewittern.
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6: Ich freue mich heute, einen prominenten Gast aus Bruchsal bei mir zu haben. Man kennt sie. Man kennt sie als Influencerin. Sie war auch im Fernsehen zu sehen. Und sie ist aber auch Unternehmerin. Das will ich heute auch noch rauskitzeln. Bei mir ist Vanessa Schmidt. Schön, dass du da bist, Vanessa.
7: Danke für die Einladung, Martin.
6: Sehr, sehr gerne. Wir kennen uns ein bisschen aus einer Fußballzeit, aus einer Fußballvergangenheit. Du warst mal im Wildparkstadion aktiv.
7: Ja, wir haben tatsächlich eine Vergangenheit, hast du recht. Die ist, glaube ich, jetzt schon mittlerweile 11 Jahre her. Genau. Ich habe damals in der VIP-Lounge im KSC gearbeitet, habe da so ein bisschen mein Taschengeld nebenher verdient. Habe das, glaube ich, 2-3 Jahre lang gemacht, ab und zu mal am Wochenende. Genau. Und da sind wir uns begegnet.
6: Und dann ging deine Karriere los. Ich glaube, es ging los mit Misstuning. Das war so ein erster Schritt. Und dann hast du dich entschieden, in diesem Leben, in der Öffentlichkeit, vor der Kamera zu sein. Da braucht man auch ein Stück weit einen Tritt, eine Überwindung. Wann hat es Klick gemacht bei dir, auf diesen Weg zu gehen?
7: Ich muss sagen, ich bin jetzt nicht mit dem größten Selbstvertrauen geboren geworden oder so, aber du hast halt einfach gemerkt, je nachdem so, man hat sich gesteigert, man hat sich da wirklich so mit reingelebt, man hat Leute getroffen, die waren interessiert. Ja. Du hast gemerkt, wirklich, da, man kann was drauf aufbauen, wenn man sich jetzt nicht ganz blöd anstellt, kann da wirklich was draus werden. Und da habe ich einfach gemerkt, so, ich muss einfach schwätzen, was ich am besten kann. Und so ist die Karrierelaufbahn, ich würde jetzt nicht sagen steil nach oben, aber hat auf jeden Fall geklappt.
6: Ja, eine der prominentesten Bruchsalerinnen auf jeden Fall. Und dann das Leben, auch das Private, öffentlich zu machen. Ist das heute noch manchmal so ein Punkt, wo du sagst, oh, gehört Überwindung dazu oder bist du voll drin?
7: Ich habe mich mittlerweile so dran gewöhnt, mein Leben so ein bisschen halt, mein privates Leben gerade auf Instagram öffentlich zu präsentieren, weil nur so erreichst du die Leute, so bist du authentisch, so kriegst du das halt wirklich alles unter einem Hut, kannst dein Geld damit gut verdienen und da so ein bisschen, man muss ja nicht alles zeigen, ne? Wir zeigen ja jetzt nicht 24/7, aber so ein paar Situationen aus dem Alltag, ist okay.
6: Wir kennen dich schon gut. Wir wollen dich mal ein bisschen besser kennenlernen. Ich habe immer die 10 gleichen Fragen. Wir machen uns ein bisschen ein Bild von dir. Dein Sternzeichen, Vanessa.
7: Skorpion.
6: Verliebt, verlobt oder verheiratet?
7: Verlobt.
6: Deine Lieblingsfarbe?
7: Ich würde fast sagen, eigentlich so ein Babyblau.
6: Babyblau.
7: Babyblau.
6: Sehr präzise. Habt ihr ein Haustier?
7: Ja, ein Hund, ein Maltipoo namens Maya.
6: Den sieht man ab und zu auch bei dir auf dem Social Media Kanal.
7: Genau.
6: Welches Poster hing bei Vanessa im Jugendzimmer?
7: Avril Lavigne. Aber ganz viel Avril Lavigne.
6: Nicht nur eins.
7: Nicht nur eins.
6: Tapeziert. Nee. Gab es ein erstes Vorbild für dich, Vanessa?
7: Tatsächlich hatte ich noch nie ein Vorbild.
6: Du machst dein Ding, ne?
7: Ich mache mein Ding.
6: Deine erste selbstgekaufte CD oder Download?
7: Von Billy Talent.
6: Oh ja.
7: Nicht mal Avril Lavigne, eigentlich auch komisch, ne?
6: Welches Buch hast du zuletzt gelesen, Vanessa? Was darf sein?
7: Mein letztes Buch war Evermore. So ein Liebesdrama.
6: Ein Liebesdrama.
7: Ja, so ein Mädchending halt.
6: Ein Mädchending. Also nichts für mich. Dein Lieblingsurlaubsziel?
7: Boah, das ist schwierig. Das ist richtig schwierig. Ich würde einfach mal sagen Mallorca.
6: Mallorca? Ja, fein. Und Hausmannskost oder Gourmet-Tempel? Du hast lange in Berlin gewohnt, jetzt wieder zu Hause, oder?
7: Gourmet kannst du mich jagen. Hausmannskost muss was Ehrliches.
6: Was Ehrliches? Was gibt's bei Schmitz als Hausmannskost?
7: Burger, Maultasche, Leberkäse, Kartoffelsalat, Spargel. Oh, solche Sachen, da kriegst du mich.
6: Das hört sich aus deinem Mund echt lecker an.
7: Ja, wirklich. Ja, da fange ich schon an zu sabbern. Da kriege ich Hunger. Das ist wirklich...
6: Vanessa Schmidt in der Martin-Wacker-Show aus Bruchsal unterwegs, ja, in ganz Deutschland. Und ich habe es schon gesagt, irgendwann mal auch in der großen Medienstadt Berlin. Und jetzt hat es euch wieder zurückgezogen nach Brusel. Das weiß man ja, du bist verlobt mit einem TV-Star aus gute Zeiten, schlechte Zeiten, mit Raoul. Was macht denn der junge Mann von Berlin plötzlich in Bruchsal? Wie funktioniert das?
7: Martin, da fragst du mich was. Er hat irgendwann letztes Jahr den Wunsch geäußert und meinte so, ja komm, warum nicht in den Süden? Jedes Mal, wenn er hier zu Besuch ist, und er war natürlich in den letzten 6 Jahren oft zu Besuch, hat es ihm einfach so gefallen, dass er gemeint hat, er könnte sich's vorstellen. Er hat sich satt gesehen von Berlin, er hat viel erlebt in Berlin und hat gesagt, jetzt ist er erwachsen. Jetzt könnte er auch aufs Land ziehen.
6: Also Raoul Richter von Berlin nach Bruchsal gebracht.
7: Fängt ja beides mit B an.
6: Ja, genau.
7: Ist ja eigentlich das Gleiche.
6: Aber GZSZ-Drehort ist Hamburg?
7: Er ist gar nicht mehr bei GZSZ. Er ist da, glaube ich, seit 11 Jahren tot.
6: Oh,
7: 11 Jahren oder so. Er dreht jetzt für ZDF Notruf Hafenkante.
6: Und das ist in Hamburg?
7: Und das ist in Hamburg.
6: Bruchsal, Hamburg, Berlin.
7: Ja, das ist immer so ein Dreieck. Ne? Das ist so ein... Wird ja sonst langweilig. Es funktioniert.
6: Badische Heimat, man merkt es auch bei dir, war dir immer wichtig, auch wenn du in Berlin warst, oder?
7: Ich bin einfach ein Badener. Also ich krieg's auch nicht raus. Ich will es auch gar nicht rauskriegen. Ich liebe meine Heimat. Es ist einfach wunderschön hier. Es ist idyllisch und behütet. Es ist halt in Berlin dann doch ein bisschen anders gewesen. Aber ich fand Berlin cool. Nur jetzt zurück zu sein, auch wieder näher bei der Familie, ist halt einfach toll.
6: Ich lerne wieder was in der Martin-Wacker-Show. Ich habe Raoul Richter immer noch in die falsche Fernsehproduktion getan. Aber die Geschichte, wie ihr euch kennengelernt habe, die finde ich trotzdem witzig, weil da spielte, glaube ich, Mama eine Rolle, weil die ihn kannte aus GZSZ. Das ist ja auch schön, ne? Hat sie gesagt, doch, das ist ein Fächer, den kenne ich noch.
7: Mama ist ja leidenschaftliche gute Zeiten und schlechte Zeiten Zuschauerin. Das ist
6: der Unterschied zwischen Mama und mir, ne?
7: Ja, genau. Oder auch zu mir. Und früher hat sie mir schon mal angepriesen. Er war ja der Sohn von Joe Gerner, Dominik Gundlach. Und da meinte sie schon immer so, guck mal, Nessa, wäre der nix für dich. Der sieht doch so süß aus.
6: Herrlich.
7: Und ich muss aber ehrlich sagen, da hat er mir nicht gefallen. War nicht mein Typ. Und ja, Jahre später hat er mich dann auf Instagram angeschrieben. Und ich meinte so zu Mama, guck mal, warum kommt der mir so bekannt vor? Da meint sie, das ist doch der Dominik Gundlach. Und so hat sich das dann entwickelt. Dann natürlich nicht nur wegen dem. Ne? Also man hat sich dann auch getroffen in Berlin. Hat halt irgendwie auch super gepasst. Wir waren uns beide sympathisch oder auch sympathisch, wie ich gerne sage. Und ja, jetzt sind wir hier verlobt mittlerweile.
6: Und ihr habt das auch, wie ich finde, sehr sympathisch auch öffentlich gemacht. Aber auf so eine, also auf eine ganz sympathische Art und Weise, auch in dem TV-Format, aber auch da nicht ganz. Also ich finde, ihr kriegt es ganz gut hin, auf der einen Seite das Romantische und auch das öffentlich zu machen, aber auch nicht immer alles öffentlich zu machen. Wie sprecht ihr euch da ab oder wie hat man da ein Gefühl dafür?
7: Also wir sprechen uns da gar nicht ab, was wir da jetzt öffentlich posten oder nicht. Wir wissen, was sollen wir gegenseitig posten, was will der andere überhaupt, was die Leute dann sehen, die Follower. Und ich finde es auch schwierig und ich sage es auch ganz oft, diese Instagram-Beziehungen, die wirklich sich die ganze Zeit die Kamera in die Fratze halten, sage ich mal, Das harmoniert einfach nicht. Die trennen sich der Reihe nach und wir sind einfach, wir zeigen das, was wir zeigen wollen, halten aber auch sehr vieles privat. Und ich habe meinen eigenen Instagram-Account, den führe ich dann auch gerne nur mit mir präsentiert, mit meinen Followern, männlichen Followern, die wollen Raoul eh nicht sehen. Aber ja, man findet so ein Mittelding.
6: Wie viele Follower sind es aktuell? Guckst du täglich rein?
7: Ich weiß nicht, so 96.000, 97.000.
6: Kurz vor den 100.000.
7: Ja, aber bis ich die mal knacke, es dauert irgendwie.
6: Naja, nach heute klappt es doch.
7: Hoffentlich.
6: Ist ja keine Schwierigkeit. Und dann, ich habe es vorhin gesagt, es ging eigentlich los mit einem Titel, den man gar nicht kennt, Miss Tuning. Du hast gemodelt am Anfang, dann kam Miss Tuning und dann hat sich das langsam aufgebaut. Dann hast du gesagt, irgendwann hast du gemerkt, du kannst Geld damit verdienen. Also musst du dann zu Hause sagen, Mama, Papa, hört mal zu. Ich will jetzt Geld damit verdienen und vielleicht nicht mit dem, was ihr mit mir vorhabt. Oder hast du dir einen anderen Weg immer aufgehalten?
7: Also ich habe ja einen Grundstein gelegt, indem ich die Ausbildung zur Erzieherin damals gemacht habe.
6: Ein sehr ehrenwerter Beruf.
7: Ein sehr ehrenwerter Beruf, wirklich sehr schön. Mhm. Und habe auch in dem Beruf gearbeitet. Und das war halt für mich ganz wichtig, dass ich wusste, ich habe die Möglichkeit, mir meine Selbstständigkeit jetzt auch mal so ein bisschen aufzubauen, weil ich ein Backup habe. Und das wussten natürlich auch meine Eltern und die waren schon immer sehr unterstützend. Danke an Mama und Papa. Und von daher wusste ich, ich bin in guten Händen. Ich habe Rückenstärkung. Ich probiere es jetzt einfach mal aus. Habe mein Geld dann parallel noch zur Erzieherausbildung verdient. Wusste also, wenn ich jetzt den Job aufgebe, es läuft.
6: Warst du im Job als Erzieherin?
7: Ich war im Job als Erzieherin, ja. Mhm. Ich habe im Kindergarten gearbeitet, ja.
6: Und wenn du es jetzt vergleichst mit der heutigen Lebenssituation?
7: Das ist was ganz anderes. Mhm. Also ich muss sagen, Erzieherin, super erfüllend. Man hat am Ende des Tages wirklich gewusst, was man gearbeitet hat. Und es hat mir Spaß gemacht. Du hattest deine Routine und da muss man halt wirklich gerade im Influencer-Bereich auch aufpassen, dass man sich nicht verliert. Dass man nicht jetzt irgendwie den Schlawenzel da raushängen lässt und irgendwie die Routinen verliert. Das hat alles seine Vor- und Nachteile.
6: Und du hast als Erzieherin das kritischste Publikum der Welt. Kinder sind wahnsinnig ehrlich. Da lernt man auch fürs Leben, oder?
7: Da lernt man fürs Leben, aber ich habe es geliebt. Also kein Blatt vom Mund nehmen, kenne ich ja selber auch. Aber das natürlich nochmal von einem Vierjährigen dann zu hören oder so, das hat mir sehr gefallen.
6: Und das Erzieherinnen-Dasein hat etwas an dir hervorgebracht, was viele nicht wissen, das werden wir später erzählen, aber ich weise schon mal darauf hin, aus dem Erzieherinnen-Dasein wurde eine Unternehmerin. Sprechen wir später drüber.
7: Gerne.
6: Die Martin-Wacker-Show, der Moderator, ist kurz arbeitslos. Ist auch mal schön. Er darf die Fragen sozusagen von anderen stellen lassen. Das ist das Fragenglas. Vanessa, du ziehst die Frage, gibst sie mir, dann musst du dich für eine Antwort entscheiden.
7: Okay.
6: Das ist immer eine Entweder-Oder-Frage. Okay. Meistens sind es relativ absurde Fragen.
7: Ich gebe sie dir, ja?
6: Ja.
7: Ich habe es jetzt nicht vorher gelesen.
6: Nein.
7: Hätte ich mal lieber gespickelt.
6: Die erste absurde Frage aus dem Entweder-Oder-Fragenglas. Nur noch auf dem Bauch oder nur noch auf dem Rücken schlafen dürfen?
7: Nur noch auf dem Rücken schlafen. Ich habe noch nie auf dem Bauch geschlafen.
6: Wahrscheinlich sehr unbequem.
7: Ja, aber nee.
6: Obwohl Männer, die schnarchen, sollte man sagen, schlaft lieber auf dem Bauch.
7: Also Raoul würde ich gerne manchmal nachts umdrehen. Sagen wir es mal so.
6: Okay, wieder was gelernt. Die zweite Frage für dich. So, Vanessa.
7: Bitteschön.
6: Entweder oder. Nur noch mit Löffel oder nur noch mit Stäbchen essen?
7: Um Gottes Willen, nur noch mit Löffel. Ich war jetzt erst beim Asiaten und habe dann verzweifelt nach einer Gabel gefragt, weil ich kann das überhaupt nicht.
6: Ja,
7: ich krieg einen Krampf.
6: Ja, manche sind sehr unbegabt.
7: Ja, das
6: also,
7: bin ich.
6: Ja. Also vor allem beim Reisessen. Den Reis dann so drauf.
7: Das verstehe ich nicht. Wieso ich den Reis, also dieses Reiskorn, also es ist ja keine Pinzette in dem Sinn.
6: Genau.
7: Und ich will ja auch satt werden und ich will auch schnell essen. Time is money. Also
6: das war mein Satz. Ich will auch satt werden. Gleich mehr in der Martin-Wacker-Show. Wir haben die wichtigen Fragen des Lebens abgearbeitet, Vanessa. Stäbchen essen ist nichts für dich. Und kommen wieder zu deinem Werdegang. Und da gibt's die Miss Tuning, dann gibt's das Thema Influencer sein, dann gibt's das Thema sich öffentlich machen und ein Thema, das auch öffentlichkeitswirksam wahrgenommen worden ist, der Playboy. Sowas muss man ja vorher wahrscheinlich auch irgendwie jemand erzählen, damit niemand überrascht ist. Wie war das zu Hause? Wer hat es zuerst erfahren?
7: Also ganz ehrlich, Playboy-Anfrage kam und ich habe direkt meine Eltern und natürlich auch Raoul gefragt und Raoul war zumindest sofort begeistert. Mhm. Meine Eltern auch, als ich mich nochmal mit denen drüber unterhalten habe, wie das denn, also mir war es richtig wichtig, ich brauche die Rückenstärkung. Mhm. Und wenn meine Eltern nicht hinter mir stehen, mache ich es nicht. Und die meinten auch ganz ehrlich, komm Vanessa, du bist jung, Playboy zahlt gut, jetzt kannst du es noch machen, in 20 Jahren vielleicht nicht mehr. Und Playboy ist ja auch Ästhetik. Mhm. Das ist ja nicht irgendwie eine Lotter-Zeitschrift oder sowas. Das ist ja schon was sehr Seriöses. Und von daher dachte ich mir, okay.
6: Und die Reaktionen auch von außerhalb waren ja ausgesprochen super, oder?
7: Ja, also ich glaube, ich habe keine einzige irgendwelche schlechte Reaktion, schlechte Nachricht bekommen oder so. Die waren alle begeistert, haben mir alle den Rücken gestärkt. Ich habe es natürlich nicht jedem erzählt, sondern nur so dem engsten Freundeskreis. Aber als es dann veröffentlicht wurde, gab es nur positives Feedback.
6: Und dann gibt es ja immer diese Stationen. Ich habe Miss Juni angesprochen, dann gibt es verschiedene andere öffentliche Wahrnehmungen. Und dann gab es Playboy. Das war sicherlich nochmal ein Schub für dich, oder?
7: Definitiv. Also ich war ja davor auch im Sommerhaus der Stars zu sehen und dadurch kam dann auch die Anfrage zum Playboy. Ich muss aber sagen, die Anfrage kam schon mal. Da war ich selber aber noch nicht so bereit, mich dann wirklich nackt vor der Kamera zu präsentieren. Aber meine Güte, man wird selbstbewusster, man lernt sich besser kennen und auch schätzen. Und deswegen, also bereuen tue ich es auf gar keinen Fall. Ich würde es jederzeit nochmal machen.
6: Okay, und nimm uns nochmal mit bei dem Schub an Followern und an Öffentlichkeit. Ist da was auf dich eingeprasselt, was auch nicht so angenehm war? Oder sagst du, das war erstmal ein guter Schritt?
7: Playboy war ein guter Schritt und die Followerzahl ist dadurch natürlich auch nochmal gewachsen. Mhm. Aber ich muss wirklich sagen, auf meinem Profil gibt es sehr wenig Hate. Mhm. Generell, vielleicht weil ich auch nur eine bestimmte Seite von mir präsentiere, wo ich mich schon mal nicht so angreifbar zeige oder Kritik irgendwie äußern möchte, sondern ich zeige das, was ich möchte, wo ich weiß, kann ich gut vertreten und ich bekomme sehr, sehr wenig, Gott sei Dank, irgendwelche negativen Nachrichten.
6: Du machst es ziemlich exakt, das Profil pflegen und hast da ja auch professionelle Erfahrung. Ist das etwas, was du vielleicht auch irgendwann anderen weitergeben kannst? Social-Media-Erfahrung, Instagram-Profile, was zeigt man, wie weit geht man? Ist das vielleicht auch eine Perspektive für dich?
7: Ja, ich muss mittlerweile sagen, es gibt so viele Influencer, so viele Content-Creator, die mit Instagram wirklich gut Geld verdienen. Und es gibt auch mittlerweile so viele Agenturen, die sich da schon spezialisiert haben. Und ich glaube, dass ich da theoretisch schon zu spät dran bin. Es haben schon andere dann irgendwie, ja, sich den Schuh angezogen zu sagen, komm, wir unterstützen und managen das dann professionell. Ich glaube, da bin ich raus.
6: Und du machst tatsächlich alles bei dir selbst. Das ist dein Profil, das pflegst du von morgens bis abends, Vanessa 100%.
7: Wenn man mich anschreibt auf Instagram, dann antworte ich auch persönlich. Okay. Ich mache das alles selber, sowohl E-Mails beantworten, als auch das Ganze zu planen und auch Kooperationspartner zu pflegen. Ich habe natürlich auch jemanden an der Seite, der mich da auch unterstützt und mir auch mal so Nachrichten schreibt von wegen, guck mal Vanessa, ich hätte jetzt Firma XYZ, wie sieht's denn aus? Aber das meiste mache ich eigentlich selber.
6: Gibt's einen Kunden namens Raul Richter?
7: Ja. Es gibt einen Kunden namens Raul Richter, der läuft bei mir täglich ein und aus. Ja, aber den zahle ich nichts. Der kriegt das alles umsonst.
6: Ist tatsächlich so, dass das du auch für Raul das...
7: Ich habe auch schon, er hat ja auch eine eigene Firma, Holy Flowers, und da drückt er mir natürlich auch regelmäßig meine Rosenbox in die Hand und sagt, hier, präsentier mal in die Kamera. Aber ich sage immer, es geht auch in die Haushaltskasse, ne? Also da macht man das dann auch.
6: Es ist Sonntag, unter der Woche ist es Deutschlands beliebtestes Radioquiz. Jetzt die Promi-Ausgabe von
8: Stadt, Land,
6: Quatsch. Vanessa Schmidt, die leicht nervös ist. Wobei ich sagen muss, du bist ja total wortgewandt, Vanessa.
7: Ja.
6: Easy.
7: Ja, aber wenn es jetzt drauf ankommt und ich was gewinnen kann, dann ist schon ein bisschen Pressure.
6: So eine schöne Tasse.
7: Ja, die hätte ich sehr gerne.
6: Ja, demnächst auf deinem Instagram-Channel im Mittelpunkt steht. Dein Buchstabe ist das E, also wirklich easy. Ja. Mhm. Fünf Begriffe mit E in 30 Sekunden. Wenn du was nicht weißt, weitersagen. Und wir starten jetzt. Ja. Eine Stadt.
7: Essen.
6: Ein Land.
7: England.
6: Etwas, was man in der Schule braucht oder in der Schule hat. Könnte eine Sprache sein.
7: Englisch?
6: Ja.
7: Ach so.
6: Ein Topstar, der mit E beginnt.
7: Emma Watson.
6: Ja, genau. Ein Mittagessen.
7: Estragon-Aufstrich.
6: Sehr gut. Ein Trennungsgrund mit E.
7: Essen.
6: Oh. Das hat vier Beine mit Trennungsgrund mit E. Essen.
7: Na, wenn's Essen nicht passt.
6: Stäbchen essen zum Beispiel.
7: Ja, zum Beispiel.
6: Totaler Trennungsgrund.
7: Ja, was ist denn Trennungsgrund mit E?
6: Wie will ich ersatz werden?
7: Eifersucht.
6: Wie viel? Ja, genau. Das hätte ich auch gesagt. Ah. Wie viele Richtige hatten wir?
9: Sechs.
6: Also, easy gewonnen.
7: Ja, Gott sei Dank.
6: Easy gewonnen. Also,
7: da war noch was mit vier Beinen, ne? Das
6: total.
7: War bestimmt der Esel oder sowas.
6: Ja, vier Beine, Esel, sehr gut. Hier steht noch Eidechse. Das weiß ich gar nicht. Hat eine Eidechse vier Beine?
7: Ja, klar.
6: Hat die nicht sechs Beine? Vier Beine?
7: Ja, ist ja kein Insekt. Sicher.
6: Elch hätte ich noch gesagt.
7: Elch, Elefant.
6: Eidechse.
7: Eidechse.
6: Also gut, wir lassen Eidechse. Ja. Also,
7: egal, gewonnen.
6: Das Richtige, deine Sache. Ja. Egal, gewonnen. Wir rätseln nicht weiter. Gleich mehr mit Vanessa Schmidt. Wir haben schon einiges über dich erfahren, Vanessa, was wir nicht so recht wissen. Also was ich rausgefunden habe, du bist doch Unternehmerin. Und zwar aus deinem Erzieherinnenberuf heraus. Was hat dir nicht gepasst? Warum hast du Unternehmerin werden müssen?
7: Was hat mir nicht gepasst? Ja, ich muss sagen, einfach dieses, sorry, hässliche Plastikspielzeug im Kindergarten in den Farben Rot, Gelb, Grün, Blau. Irgendwie habe ich gedacht, komm, da kriege ich doch nochmal was Schöneres hin. Auch etwas aus Naturelementen wie zum Beispiel Holz in wunderschönen pastellfarbenen Tönen, was du theoretisch auch mal im Wohnzimmer liegen lassen kannst, wenn der Besuch kommt. Musst du nicht alles wegräumen, weil du denkst, so passt doch eigentlich, sieht doch schön aus. Und da dachte ich mir, ich gründe doch einfach eine eigene Firma namens Wurmli mit handgemachtem Kinderspielzeug aus Holz.
6: Ja, wie wunderbar. Wie lange gibt es das schon?
7: Ich glaube, seit 2022, 21. Mhm. Jetzt, wenn Mama die Show dann nachher sieht, wird sie sagen, bist du bescheuert, gibt's schon viel länger. Mhm. Ja, habe ich mir gedacht, komm, ich mach das mal selber. Ich wollte schon immer irgendwie selber was machen. Und ich muss sagen, da Raoul, der Geschäftsmann an meiner Seite war, konnte er mich auch an die Hand nehmen und sagen, komm, so und so musst du das machen mit Gewerbeanmeldung und Shop-Einrichtung. Mhm. Und ja, und jetzt...
6: Und man findet Wurmli ganz gut im Internet. Ich habe schon nachgeschaut. Ist das dann so, dass Vanessa und Raoul abends auch mal da sitzen und die Holzeisenbahn feilen?
7: Raoul hat damit eigentlich gar nichts zu tun. Ich würde eher sagen, es ist ein Family-Business.
6: Ja.
7: Und ob ich da noch mit abends dabei sitze, also ich muss sagen, Chapeau an Papa, der sich dann wirklich in den Keller setzt und alles per Hand schleift, per Hand lackiert.
6: Wie wunderbar.
7: Und ja, also wirklich, also ohne das, den Support... würde ich das gar nicht machen.
6: Also nicht made in Bangladesch, made in Bruchsal.
7: Made in Bruchsal, ja, aber direkt.
6: Vanessa Schmidt lernen wir von einer Seite kennen, die ich faszinierend finde. Und ich bleibe da jetzt auch noch dran. Ich bleibe jetzt mal an Wurmli dran. Okay. Die Erzieherin, die sagt, das Spielzeug gefällt ihr nicht und Familienbusiness aufzieht. Ich bleibe deswegen dran, weil ich ein Stichwort, also neben Essen, heute sehr viel höre, das ist das Stichwort Familie. Du hast vorhin gesagt, du warst in Berlin, das Badische war wichtig, du machst das Unternehmen und der Papa ist wichtig. Familie steht wohl über allem, oder?
7: Die ganze Familie Schmidt ist wichtig. Mhm. Wir haben einfach ein super Verhältnis, ein super Familienverhältnis. Wir sind uns alle sehr nah und sehr eng und mit meiner Schwester auch. Und also ich bin ehrlich, ohne Familie kann ich nicht. Ich bin ein krasser Familienmensch und die stehen bei mir wirklich an oberster Stelle.
6: Ich höre es oft von Menschen, die Social Media machen, die im Fernsehen sind, die unterwegs sind, dass man genau diesen Rückhalt braucht, dass man das nach Hause kommen braucht, eine echte Heimat, die einen auch runterbeamt und so wie du sagst, Wurmli, was völlig anderes. Ist das ein Erfolgsrezept bei dir?
7: Ja, also ich würde sagen, ohne Familie wäre ich, glaube ich, nicht da, wo ich jetzt bin. Mhm. Weil wenn du wirklich im Hinterkopf immer hast, egal was passiert, du kannst alles ausprobieren, du hast immer den Support, dann traust du dich halt auch einfach mehr. Genauso wie eben die Firmagründung Wurmli. Ich wusste, Papa, Mama stehen sofort zur Seite, auch wenn ich dann unterwegs bin und es kommen Bestellungen rein. Na, die zwei verschwinden im Keller, ohne dass ich was sagen muss. Mhm. Verpacken es liebevoll und schicken es weg. Also denen macht das natürlich auch Spaß und die haben dann auch so eine Aufgabe.
6: Fantastisch.
7: Ja.
6: Vanessa, und wir haben noch viel zu erzählen. Vor allem will ich wissen, was kommt als nächstes? Ich habe verschiedene Titel angesprochen, öffentliche Auftritte, Sommerhaus der Stars. Jetzt seid ihr ein Promi-Pärchen. Ist was geplant? Wo seid ihr eingeladen? Was kommt?
7: Ja. Wenn natürlich was geplant wäre in Sachen TV-Formate, darf man darüber leider nicht reden, sonst wird's teuer. Aber wir haben jetzt erstmal die Hochzeit nächstes Jahr geplant. Das ist so unser privates Ding, was jetzt erstmal so groß ansteht. Mhm. Da sind wir hier auch fleißig am Location-Checken, weil wir nämlich natürlich hier in der Heimat jetzt heiraten wollen.
6: Ich wollte gerade fragen, also nicht weit weg auf Mallorca,
7: nein,
6: sondern
7: müssen ja alle
6: im Badische.
7: Im Badische, ja. Mhm. Muss ja schon im Badisch bleiben, oder?
6: Okay. Sehr schön. Ja. Also, dann sind wir sehr gespannt. Wir wünschen euch alles Gute.
7: Danke.
6: Bleib so strahlend, bleib so erfolgreich.
7: Ich versuch's.
6: Toi, toi, toi mit Wurmli, das freut mich besonders. auf bald mal, Vanessa.
7: Bis bald, danke dir.
6: Dankeschön.
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1: Mit Svenja Sommer. Baustellen gehen und neue kommen. So ist es leider in den meisten Städten der Region und jetzt auch wieder in Karlsruhe. Ab dem 30. Juli wird zwischen Brauer- und Kriegsstraße ober- und unterirdisch alles erneuert. Dafür muss die Reinhold-Frank-Straße, eine zentrale Nord-Süd-Achse im Karlsruher Westen, gesperrt werden.
2: Es wird besonders für den Durchgangsverkehr schwierig, diesen Knoten zu befahren. Und wir müssen auch ganz stringent davon abraten. Und der Hauptfokus bei der Baustellenverkehrsführung ist darauf ausgerichtet, dass wir den Verkehrsabfluss aus dem Caroline-Luise-Tunnel, also aus dem Zentrum, auf das große Verkehrsnetz gewährleisten können. Also dort wird die Zweistreifigkeit erhalten bleiben. Alle anderen Fahrtrichtungen werden weitestgehend auf einen Fahrstreifen runter reduziert.
1: So Jürgen Lohmeier vom Tiefbauamt Karlsruhe. Was da genau gemacht wird und welche Umleitungen es für euch gibt, erfahrt ihr auf dieneuewelle.de. Auch knapp eine Woche später spüren wir hier in der Region noch die Auswirkungen der schweren Unwetter. Gerade die Stadt Karlsruhe hat es vergangenen Donnerstag hart getroffen. Wegen vieler umgestürzter Bäume und abgebrochener Äste musste deswegen der Schlossgarten gesperrt werden. Und jetzt ist klar, er bleibt auch vorerst gesperrt. Wann er wieder öffnen wird, ist noch nicht bekannt. Klar ist, dass zuerst alle möglichen Stolperfallen und Gefahren beseitigt werden müssen.
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4: Bis Samstag liegen die Tageshöchstwerte so bei 27 bis 30 Grad. Dazu viel Sonne und kaum Wolken. Das ändert sich am Sonntag, dann wird's kühler, wolkiger mit einigen Schauern und Gewittern.
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